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2: Oh ja, Geschichten, Hintergründe. Heute geht es aber auch ein bisschen um Abgründe, glaube ich. Hallo und herzlich willkommen in unserer Durchblicksendung vom 8.6., die diese Woche übrigens zweimal noch mal wiederholt wird. Und ja, ich habe ein paar Gäste da. Oh, Freunde dabei, muss ich mir noch in die Playlist reinholen, fällt mir gerade auf. Ja, also und zwar haben wir von weit, weit weg, also wirklich weit weg, haben wir den Jobst Görne da von Omas gegen Rechts Geislingen. Bist du da?
3: Jawohl, ich bin da.
2: Hervorragend, boah, tolle Qualität dafür, dass du so weit weg bist. Ach, und so sehr in meinem Sehnsuchtsland bist gerade. Okay, super, dann haben wir noch da. Unter anderem die Martina Heer. Martina, sagen wir schön hallo. Du musst, glaube ich, näher ranschnuckeln ans Mikro. Mach oder das Mikro näher an dich ranholen, je nachdem.
4: Hallo.
2: Kaffee versorgt haben wir schon. Und, sag mir, wie du heißt.
4: Ich bin die Hanna Straub.
2: Du bist
4: von
2: die
4: der
2: Hanna
4: Grünen
2: Straub.
4: Jugend.
2: Ja. Aha, die Hanna Straub von der Grünen Jugend. So, also wir sind so ein bisschen so der Einstieg, ja, der Aperitif sozusagen für unsere Durchblicksendung. Und in der Durchblicksendung geht es heute um was. Und zwar geht es darum, dass in Donsdorf eine Demo geplant ist. Und zwar ist die Demo geplant, weil da nämlich frecherweise und verschlafenerweise als letzte der Jugendorganisation Landesverbände der AfD-Jugend, der Generation Deutschland, wie sich die tollerweise nennen, in Baden-Württemberg am 14. in Donsdorf gegründet wird. Also nicht die gesamte, die ist schon längst gegründet, aber der Landesverband Baden-Württemberg. Und das finden nicht alle gut und deswegen hat sich ein Aktionsbündnis gegründet. In dem Aktionsbündnis sind ganz viele drin. Ich kann jetzt gar nicht alle aufzählen, weil ich, da müsste ich jetzt erst mal wo reingucken in die Liste. Aber vielleicht können die mir da weiterhelfen.
4: Ja, wir haben ein breites Bündnis zusammengestellt aus Parteien. Das sind dabei zum Beispiel die SPD, die Grünen und ihre Jugendorganisation, die Jusos und die Grüne Jugend. Genauso wie die Kirchen. Die Organisation Göppingen Nazifrei, genau, die Omas gegen Rechts und genau, vielleicht kannst du noch ein paar ergänzen.
5: Ja, das Sozialverband VDK, den ja...
2: Martina, zu dir muss ich jetzt rüberkommen kurz, warte mal.
5: Ah, ich bin zu leise, say, oder?
2: Du bist eigentlich nicht so leise, aber ihr hört mich jetzt hier im Kringel rumlaufen, das ist bestimmt im Stereo total geil.
5: So. Ah, jetzt.
2: Jetzt müsste es wahrscheinlich besser gehen.
5: Also gut. Also der Sozialverband VDK ist dabei, der Kreisverband und auch die Europa-Union ist zum Beispiel dabei. Dann habe ich mitgekriegt, der Kreisfrauenrat durfte auch dabei sein und die Courage, wenn mich nicht alles täuscht. Also es ist wirklich ein sehr breites Bündnis. Also da sind noch viel, viel mehr dabei, aber mir fällt gerade niemand ein mehr.
2: Und wieso ist es so wichtig? Schnauf. Wir können mal die Toskana fragen. Toskana, wie viele Punkte gibst du für diese Gründung der Generation Deutschland? Und kurze Frage noch vorab. Jobst, bist du mit der Regine zusammen am Telefon oder ist die Regine gerade schon das Abendessen bestellen für euch in der Toskana?
3: Gute Frage. Wir sind mit amerikanischen Gästen unterwegs und Regine kümmert sich um die Gäste. Deshalb hat sie gesagt, Jobst, du musst das machen heute Abend und dann versuche ich das hinzukriegen.
2: Oh mein Gott, du kriegst aber schon auch noch was zu essen, oder?
3: Mit Sicherheit. Okay, keine Frage.
2: Ja, wie viele Punkte gibst du von 0 bis 10 dafür, dass die Generation Deutschland hier sich bei uns in Baden-Württemberg, sogar in Donsdorf, da direkt bei uns ums Eck, neu also gründen wird, die Landesgruppe?
3: Also, das gibt von meiner Seite 0 Punkte, weil ich das eine ganz schreckliche finde. Ich finde, damit wird Donsdorf zu einem Ort der Schande. Das wird immer mit Donsdorf verbunden bleiben. Aber wir sind vorher sehr aktiv gewesen. Wir haben mit den Bürgermeistern gesprochen und sind wirklich mit viel guten Willen von allen Seiten dran gegangen. Was können wir machen? Aber die Rechtslage ist so, dass das ein Verbot nicht mehr hergegeben hat. Und deshalb müssen wir es einfach ertragen. Und ich denke, wir müssen allen zeigen, uns selbst, wir müssen den anderen Mitbürgern zeigen und auch der Generation Deutschland müssen wir zeigen, dass wir nicht damit einverstanden sind, dass die keinen Durchmarsch haben durch unser politisches System, sondern selbst wenn die 30% haben, heißt das immer noch, 70% sind nicht dafür. Und dabei muss es bleiben, das muss wieder abnehmen, diese Prozentzahlen.
2: Da ist, glaube ich, ein Grund dafür, warum wir das heute machen. Es würde mich was interessieren. Du scheinst ja dann am Puls der Zeit zu sein, so was die Verwaltungsebene angeht. Wie ist denn dein Eindruck? Haben die Leute schon geschnallt, was da jetzt kommt und dass das irgendwie vielleicht nicht so cool ist?
3: Ja, haben sie absolut. Wir haben sogar mit beiden Bürgermeistern gesprochen, der noch bis Juli im Amt ist und mit dem, der ab Juli im Amt ist. Und wir haben es versäumt, eine Satzung zu schaffen, die es ermöglicht, die Stadthalle nicht an die AfD zu vermieten. Und dann sind die leider wiedergekommen und haben x-mal gefragt, und dann irgendwann gibt es keine objektiven Gründe mehr, das zu verwehren.
2: Und das bei einer größtenteils sicher rechtsextremen Organisation. Ne? Ja gut, wobei die Generation Deutschland, die sich erst noch bewähren muss, da kommen wir gleich nochmal ein bisschen drauf.
3: Tatsächlich. Okay, gerne.
2: Ja, ihr habt euch auch verschiedentlich Musik gewünscht. Ich habe hier ein paar Musikwünsche. Ich weiß jetzt aber nicht, ob einer von denen von euch ist. Sollen wir da mal schön gucken?
4: Sehr gerne, ja.
2: Und zwar habe ich zum einen Die Demokratie ist weiblich von Sebastian Krumbiegel. Wenn ihr eins von euren Songs ist, dann schreit laut. Heute kann es regnen, Skyline Green. Oder Demokratie ist keine Privatsache von Stadtstaub Kollektiv. Hat es da schon mal bei jemandem geklingelt? War euch noch nicht. Mhm. Rag & Bone Man mit Human.
5: Ja.
2: Oh, das hast du letztes Mal auch schon. Ja. Das hast du dir schon mal hier gewünscht.
5: Ja.
2: Okay, machen wir nochmal. Machen wir jetzt mit Rag & Bone Man weiter. Und dann erzähle ich noch so ein bisschen, wie so meine Idee ist, wie es hier weitergehen soll. Also viel Spaß jetzt erstmal mit Rag & Bone Man. Und ihr bleibt bitte alle in der Leitung. Nicht einfach auflegen. Ah, oh, der läuft immer voll. Viel Spaß, bis gleich.

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1: Oh, was hast du denn da für ein tolles Lied beschert? Muss ich schon sagen. Hi, ihr hört den Durchblick. Und heute geht es im Durchblick um schwierige Themen. Und wir haben aber auch so ein bisschen Musik im Hintergrund, die lassen wir da ein bisschen dazulaufen. Da hört sich das ein bisschen cooler an bei uns hier. Ich habe gerade schon gesagt im Off, ich würde es ganz gerne von 11KM, das Tagesschau-Podcast, würde ich ganz gerne eine Sendung bringen, die schon etwas älter ist. Und jetzt kommt auch noch ein Anruf rein, oh mein Gott. Ja, jetzt, dann machen wir es anders. Ich lasse das Ding jetzt mal anstarten und da hören wir rein. Und dann irgendwann fällt mal raus und dann reden wir drüber. Ja, es geht mir so ein bisschen darum, dass die Leute verstehen, die Hörerinnen und Hörer, dass es wirklich ein Thema ist, dass man es nicht einfach so wegmachen kann.
2: Die junge Alternative, die gilt als gesichert rechtsextrem. Das ist die Einschätzung vom Verfassungsschutz. Und Anfang des Jahres hat die AfD den Verein aufgelöst. In 2 Wochen will die Partei nun aber eine neue Jugendorganisation präsentieren. Ist das wirklich ein Neustart? Katja Riedl ist WDR-Journalistin und sie hat geheime Infos. Geheime Infos zu der neuen Jugendorganisation der AfD. Katja recherchiert schon seit vielen Jahren zu der Partei und jetzt hat sie ein Papier zugespielt bekommen. Und das, was da drin steht, das teilt sie heute mit uns.
3: Für viele InvestigativjournalistInnen, die sich schon lange mit der AfD beschäftigen, war das jetzt natürlich ein total spannender Moment, wo wir gesagt haben, ey, das wollen wir wirklich von Anfang an begleiten und wollen sehen, was aus dieser als rechtsextrem eingestuften Gruppe jetzt für eine neue Organisation, die angeblich gemäßigter sein soll, werden kann.
2: Ja, was kann aus ihr werden? Das erzählt Katja uns in dieser Folge. Ihr hört 11KM, der Tagesschau-Podcast. Ein Thema in aller Tiefe. Mein Name ist Elena Kuch. Heute ist Freitag, der 14. November.
1: Und das war übrigens der 14. November
3: letztes
1: Jahr.
3: Hallo Katja. Hallo Elena.
1: Hi, ich bin auch da, die Helga.
3: Ich war eigentlich gerade in der Konferenz und da habe ich einen Anruf bekommen und das war eine Quelle, die ich schon sehr lange kenne und sie hat sich total aufgeregt. Die Quelle meinte, gucken Sie sich das mal an. Und dann war es eben ein Papier, wo man, glaube ich, erstmal verstehen muss, wie wichtig das ist. Es geht um eine Veranstaltung, die soll in etwa 14 Tagen stattfinden und zwar in Hessen, in Gießen, in der Mitte Deutschlands. Dort soll sich eine neue Parteijugendorganisation der AfD gründen, die im Moment den Arbeitstitel trägt Generation Deutschland. Wie sie wirklich heißen wird, darüber entscheiden dann in 14 Tagen die Mitglieder, die neuen. Und wir haben.
1: Und ich denke, heute ist allen schon klar, was das für eine Veranstaltung war. Gießen sagt uns allen was. Rechnen wir in Donzdorf mit ähnlichen Verhältnissen wie in Gießen? Was meint ihr?
4: Wir hoffen das nicht, aber wir sind ganz entschlossen mit unserer Veranstaltung uns dem entgegenzustellen, uns gegen die Gründung zu positionieren mit unseren Werten, die wir vertreten, für Demokratie, für eine offene Gesellschaft und für Vielfalt im Landkreis Göppingen. Ja, und hoffen, dass wir da viel Unterstützung von den Menschen aus dem Landkreis bekommen.
1: Ich habe deswegen gefragt, weil ich kann mir vorstellen, dass es Leute gibt, die sagen, Mensch, eigentlich die Themen finde ich gut und dass die Kirche mitmacht und bist du eigentlich für den VDK dabei oder für wen bist du dabei heute?
5: Ich bin für VDK und für die Europa-Union dabei.
1: Und für Europa-Union auch noch?
5: Ja, das ist ein bisschen was Größeres. Also Europa-Union ist zahlenmäßig mehr und VDK ist zahlenmäßig mehr und Europa-Union ist halt dann so die überparteiliche Geschichte.
1: Okay, jetzt muss ich kurz was völlig Unpolitisches loswerden. Du hast so geile Nagellack drauf. Der ist zwar blau, aber er ist glitzerblau.
5: Ja, ja.
1: Nach dem Motto, lebt so, dass es die AfD stört, oder?
5: Genau. Mhm.
1: Ich muss euch übrigens noch was da sagen, das ist ganz wichtig, das vergesse ich oft und dann erschrecken die Menschen. Ihr kennt den Cornerchor, oder? Der hat ein spezielles Lied entwickelt und der Cornerchor, der hat sich bei uns eingenistet. Mhm. Der springt meistens so vorne an der Kaffeemaschine rum und ab und zu snickt er bei uns hier so in die Sendung rein. Und das ist natürlich sehr lästig. Und ich schmeiße da immer raus, dann bitte, möchte ich einen von euch bitten, am besten machst du das,
4: ja,
1: dann die Tür auch wieder zuzumachen, mhm, dass sie nicht wieder reinkommen.
4: Okay.
1: Ja, weil, also wenn da oft AfD gesprochen wird, dann kommen die rein und legen los. Und das ist eigentlich immer ziemlich störend, aber die lassen sich erstmal nicht so richtig abbringen davon. Ne? Ich hoffe nicht, dass wir sie jetzt getriggert haben und die jetzt dann auftauchen. Das will ich mal nicht hoffen. Oh nein, jetzt sind sie doch da. Nee, nein, ihr geht bitte raus. Könnt ihr bitte wieder, geht ihr bitte, bitte geht raus. Nein, ich mag das, man kann jetzt mal bitte die Tür wieder aufmachen, die haben gerade zu. Macht, nein, ihr geht jetzt bitte wieder raus hier. Genau, Tür weit auf, ihr bitte alle wieder raus, nein, und läppert hier nicht mit dem Kaffee rum. Mein Gott, oh, ich muss die Flecken wieder wegmachen und dann jetzt die Tür auch schon wieder zu. Oh, Gott sei Dank. Guck mal, wenn man vom Teufel spricht. Oh, Mist, okay. Ja, wo waren wir gerade stehen geblieben? Wir waren gerade, bevor wir unterbrochen worden sind, wir waren stehen geblieben da, dass ich glaube, dass viele denken, ja Mensch, da müssen wir etwas machen. Auf der anderen Seite aber dann auch sagen, oh, Gießen, puh, da ging es ja richtig zur Sache und da war die Polizei ja ganz schön ruppig und so. Ist ja bis heute noch nicht komplett aufgearbeitet, das Ganze. Und machen sich vielleicht Sorgen, dass sie ihre Kinder oder sie selber oder Verwandte oder Bekannte, dass die dahin wollen und dass die dann nachher Probleme kriegen. Wie schätzt ihr das ein?
5: Also ich habe bis jetzt da noch nichts irgendwie mitbekommen, dass da was aus dem Ruder laufen könnte oder so. Mhm. Aber das hängt natürlich immer an den an die Personen zusammen, die wo dann da sind, mhm, die wo agieren. Und wenn wir alle willens sind, dass wir uns nicht provozieren lassen und auch die andere, ja klar, man kann schreien, man kann seinen Unmut kundtun, aber man muss niemand körperlich angehen und dann hat, mhm, normalerweise die Polizei auch keinen Grund einzugreifen.
1: Mhm. Stille Hoffnung?
5: Ja, Hoffnung stirbt zuletzt, wie immer halt.
1: Also ich oute mich jetzt so ein bisschen als antifaschistisch organisiert. Da erlebt man das ja dann schon auch mal ein bisschen anders.
5: Ja.
1: Tatsächlich. Aber ich drücke uns allen die Daumen, dass das tatsächlich besser gut läuft. Aber es ist natürlich auch Teil unserer Gesellschaft, dass es Menschen gibt, die sagen, ah ja, wir wollen reden, wir wollen nicht eskalieren und wir gucken, dass es läuft. Und dass es andere gibt, die sagen, nee, das Reden ist vorbei. Wir müssen jetzt mal richtig tachless reden mit denen. Ich bin gespannt. Es sind mehrere Demos angesagt worden, die stattfinden werden. Und ich glaube, dass sie es ja auch inhaltlich so aufteilen werden. Und auch in der Art, wie sie mit ihrer Sprache und mit ihrer Message dann umgehen. Und ich hoffe, dass ich heute hier im Studio noch auch da noch ein bisschen so diesen kompletten Touch reinbekomme, dass wir da auch nochmal darüber reden können. Ne? Aber also ihr schätzt es mal so ein, die Bemühungen sind auf jeden Fall die, dass es nicht wie so in Gießen laufen soll.
5: Richtig,
4: ja.
5: Mhm.
4: Auf jeden Fall.
1: Gut, Donsdorf ist halt so groß, gell? Da kann man halt auch so viele Straßen sperren. Von daher. Ja, bitte?
5: Der ganze Ort vielleicht.
1: Martina, willst du damit etwas sagen, dass das auch da möglich wäre?
5: Warum, Ed?
1: Wir wollen aber keine Ideen streuen hier.
5: Nee,
1: bitte.
5: Warum nicht?
1: Okay. Falls ihr zufällig einen Traktor habt und der dann auf der Straße liegen bleibt und es vielleicht auf mehreren Straßen passiert, die zufällig alle nach Donsdorf führen, wäre das natürlich sehr, sehr, sehr schlecht. Aber was kann man da schon tun? Erstmal, oder? Naja. Okay, und ich kann ja mal kurz erzählen, wer heute noch so kommen soll. Ja? Also, Jobst ist ganz ruhig geworden übrigens. Jobst, bist du noch da bei uns?
6: Ich bin noch da, ich bin noch da. Ich höre zu und ich schmunzle.
1: Du schmunzelst? Hallo, wir sind hier schwer am Arbeiten und du schmunzelst. Ja, in der Toskana hat man es ja richtig leichter. Wie ist das Wetter bei euch gerade eigentlich?
6: Hervorragend, 24 Grad, blauer Himmel, Federwölkchen sind da, okay.
1: Das einzige Blaue
6: also
1: hier
6: auch,
1: sind die Fingernägel.
6: Wir hatten auch über die Bedrohungslage nachgedacht.
1: Ja.
6: Und wenn ich mir aber die Liste der Veranstalter anschaue, dann kann von dieser Seite eigentlich nicht viel Gewalt oder Unheil ausgehen, das ist nicht möglich. Was natürlich sich dann ansonsten ansammelt, wird schwierig zu beurteilen. Wenn vielleicht eine Information, wenn gesichert ist, dass es zu Gewaltausschreitungen kommt,
1: mhm,
6: und die Polizei hat anscheinend Möglichkeiten, das nachzuprüfen auch, dann könnte die Veranstaltung abgesagt werden. Da wäre ich aber traurig, wenn das passieren würde.
1: Da müsste natürlich ein bestimmtes Maß an Action dann stattfinden. Und wir dürfen natürlich nicht vergessen, darauf hinzuweisen, dass meine Lieben hier im Studio bitte alle ihre Handys auf leise schalten. Der Ton, den ihr gerade hört, der gehört der Martina. Ja, aber Jobs, hast du vollkommen recht. Und ich muss ehrlich sagen, ich bin immer so hin und her, weil ich finde, dass es auch irgendwie wichtig ist, deutliche Signale zu setzen. Und ich glaube, gerade bei denen ist es wichtig. Wir hören mal ein bisschen weiter rein in diesen Podcast. Und da geht es jetzt erstmal so ein bisschen darum, die alternative Liste, also was war vorher, wie hat sich das entwickelt, da geht es so ein bisschen rein. Aber das spiele ich bewusst ein, weil es einfach deutlich macht, wo das Ganze herkommt und wo es dann auch noch hingehen soll. Ne? Und deswegen machen wir das, da hören wir es nochmal rein und dann quatschen wir wieder ein bisschen dazu. Seid ihr bereit? Nächste Runde.
6: Jawohl.
1: Nächste Runde, neue AfD-Jugendorganisation, Doppelpunkt, wie radikal wird sie? 11 km, der Tagesschau-Podcast, da könnt ihr euch das anhören. Das ist gesendet worden am 17.11.25 und damit ich alles richtig mache, erzähle ich euch gleich, die Recherche ist von Katja Riedl und von Sebastian Pittelkopf. Na, da könnt ihr also nochmal reinhören und wir hören das nochmal live rein während der Sendung und dann reden wir nochmal drüber.
3: Wir haben uns das schon länger genauer angeschaut, weil wir das total spannend finden, wenn sich in der AfD so etwas Neues tut, so eine neue Struktur entsteht. Und wir haben jetzt deshalb über viele Monate uns umgehört, haben Funktionäre der alten Jugendorganisation getroffen und der AfD, weil wir einfach mehr wissen wollten darüber, schaffen die das, eine gemäßigtere Jugendorganisation zu bauen, jetzt neu umzustrukturieren? Das war nämlich der Plan. Und diesen Plan wollten wir verfolgen. Und nach allem, was wir bis jetzt gehört haben und auch gerade in dem Papier, da haben wir den Eindruck, dass wir jetzt ziemlich genau wissen, in welche Richtung diese neue Organisation gehen wird.
7: Bevor wir auf dieses Papier und die konkreten Pläne zur neuen AfD-Jugendorganisation im Detail schauen, kannst du uns noch mal einmal auf Stand bringen. Wie war denn die alte Jugendorganisation, die Junge Alternative, wie war die organisiert?
3: Ja, also nach allem, was wir so hören aus der Partei, muss das relativ chaotisch gewesen sein. Es war formal einfach nur ein Verein, so wie man auch einen Fußballverein gründet oder einen Strickverein oder was. So gab es eben einen Verein, der hieß Junge Alternative und der wurde auch kurz nach Parteigründung damals schon ins Leben gerufen. Der war aber nicht richtig fest mit der Partei verbunden. Er war einfach nur anerkannt als Jugendorganisation und die Partei, die hatte keinen Zugriff darauf. Die war im Grunde wie so ein schwarzes Loch. Da waren junge Leute drin, ja.
7: Wie viele?
3: Etwa 2500, aber ehrlich gesagt, das schätzt man nur. Also sowohl Sicherheitsbehörden als auch AfD-Parteifunktionäre können es nur schätzen. Mhm. Ja, wie so eine Clubkarte oder so, das hatten die alles auch gar nicht. Aber sie haben eben sich regelmäßig getroffen, sie haben ein gewisses Gedankengut geteilt und sie waren ganz eng miteinander vernetzt. Sie waren aber keine richtige Unterorganisation der Partei, obwohl sie ihr zugeordnet waren und obwohl auch Parteigeld regelmäßig an die JA geflossen sein soll. Das hören wir von unseren Quellen. Die Junge Alternative, die wurde so fast ein bisschen scherzhaft auch Höcke-Jugend immer genannt. Aber es war eigentlich gar kein Scherz, es war schon ernst, weil Björn Höcke sich auf diese Jugend immer sehr verlassen konnte. Höcke stand ja an der Spitze des sogenannten Flügels. Der Flügel war der radikale Teil der Partei. Dieser Flügel hat sehr stark profitiert von der Jungen Alternative, von ihren Abstimmungsverhalten, davon, dass sie so gut vernetzt waren und eben richtig gut helfen konnten, dass dieser Flügel immer die Mehrheiten bekam, mit dem er sich immer stärker in der AfD durchsetzen konnte und Kandidierende auf verschiedenen Parteiveranstaltungen immer schön durchsetzen konnte. Und das war ein bisschen so wie ein Tauschgeschäft. So hat uns das, als wir eine Doku gemacht haben über Höcke,

0: Kräften in der Partei. Gegen sie hatte er im Streit über Kurs und Erscheinungsbild der AfD zuletzt immer wieder den Kürzeren gezogen.
1: Man muss sagen, das hat sehr eindeutig der Flügel am Ende gewonnen. Der hat dann fast die ganze Partei im Griff gehabt am Ende. Und das war sehr stark diesen jungen Leuten, die dynamisch sind, die auch intellektuell geschult worden sind in einer sehr rechtskonservativen bis rechtsextremen Denkart. Die waren da eben wirklich wie so ein Netzwerk, auf das man sich immer stützen konnte und das eben ja auch ganz schnell mit den Handys war und in Chatgruppen sagen konnte, wir wählen jetzt Person XY und das machen jetzt alle. Und das haben immer ganz stark die Jungen eben gemacht. Und Höcke hat im Gegensatz eben ihnen dafür gesorgt, auch gegenüber der Parteispitze, dass denen nie was passiert, wenn sie mal wieder die erste Strophe abgespielt haben von der Hymne oder andere Eskalationen begangen.
2: Damit ist die erste Strophe der deutschen Nationalhymne gemeint mit dem Text Deutschland über alles. Die wurde ja von Nazis missbraucht und deshalb wird nur die dritte Strophe gesungen und die erste nicht mehr. Jugendorganisationen von Parteien. Die sind ja oft extremer in ihren Positionen als die Mutterpartei. Also zum Beispiel die Jusos, die sind noch linker als die SPD. Inwieweit ist denn die junge Alternative noch mal radikaler gewesen im Vergleich zu anderen Jugendorganisationen beziehungsweise auch zur AfD?
1: Also das ist genauso wie du sagst, es ist wie in jeder Partei, sie steht deutlich weiter rechts. Aber ich kenne keine andere Jugendorganisation, die so nah in den Extremismus, eben in den Rechtsextremismus vernetzt war wie die alte JA.
2: Woran machst du das fest?
1: Also geschult worden sind diese JA-Anhänger sehr stark an einem Ort. In Sachsen-Anhalt liegt der. Der heißt eigentlich Steigra, aber das Rittergut dort, das heißt Schnellroda. Und das kann man so bezeichnen eigentlich als AfD-Kaderschmiede. Dort lebt und arbeitet Götz Kubitschek. Das ist so ein bisschen der Chefideologe der deutschen neuen Rechten, kann man sagen. So ungefähr ab dem Jahr 2000 hat es eine neue Art, eine neue Spielart des Rechtsextremismus gegeben, der sich sehr stark an auch intellektuellere Personen gewendet hat. Da waren auch viele Akademiker, die sich dieser Richtung angeschlossen haben. Und da ist dann wie so ein Schulungsort, das Institut für Staatspolitik, in diesem Schnellroda-Rittergut entstanden. Und das war eben der Sammlungspunkt. Dort hat sich die JA vernetzt mit anderen rechtsradikalen und rechtsextremen Organisationen. Und die sind so eingeführt worden. Die klügsten Köpfe da wurden dann auch rausgesucht, dass sie zum Beispiel auch als Mitarbeiter arbeiten konnten in Landtags- und Bundestagsbüros. Denn die AfD ist ja so schnell gewachsen. Die war so erfolgreich, dass sie ohne Ende Nachwuchskräfte brauchten. Und die wurden dann eben ideologisch quasi auf Linie gebracht in Schnellroda und haben dann profitiert davon, dass sie sofort in so eine Karriere reingekommen sind, die einen auch ja in dem Alter sehr anfällig gemacht hat dafür, sich da voll und ganz dieser Welt zu verschreiben.
3: Dieser Welt zu verschreiben, so. Und das ist genau der Punkt, um den es geht. Dieser Welt zu verschreiben, das heißt, es wurde gerade darauf hingewiesen, dass sich diese Jugendorganisation der AfD, die es vorher gegeben hat, schon sehr radikal verhalten hat und dass die eben schon sehr früh in der AfD in wichtige Positionen gekommen ist, nämlich in den Büros der Abgeordneten und so weiter, aufgrund des Personalmangels und solchen Dingen mehr. Und das zeigt so ein bisschen, wo die Richtung hingeht und wie man es einschätzen kann. So, jetzt sind wir noch mal ein paar mehr geworden, fällt mir gerade auf. Warte mal, ich muss mal hier schön meine schöne Musik. Ach so, ich habe das noch gar nicht erklärt. Mensch, muss ich gleich nochmal machen, egal. Also, pass mal auf. Wir haben noch Besuch bekommen. Und zwar bei uns sind jetzt noch die Katharina und die Anna. Von?
4: Wir sind hier vom offenen solidarischen Treffen Vilsthal.
3: Yay, OSC Vilsthal. Genau. Als hättet ihr geahnt und gerochen, dass ich gerade mit und über euch gesprochen habe. Es ging nämlich so um das Thema, dass versucht wird, die Demonstration so in geregelten Bahnen ruhig zu halten. Und ich gesagt habe, ich vermute, dass es auch Anteile von Teildemonstrationen gibt, die das vielleicht ein bisschen anders sehen. Wie seht ihr das? Was meint ihr, Katharina?
4: Ja, also wir haben einen offenen Protest angemeldet. Das heißt, wir haben auch zwei Kundgebungsorte. Ah. Und an dem soll sich praktisch jeder mit Ausnahme gewisser intoleranter Gruppen willkommen fühlen. Das heißt, wir haben einen Kundgebungsort, der vielleicht auch für Familien ganz nett sein könnte. Da werden wir mit Kreide vor Ort sein, mit Musik, mit guter Laune.

0: und eben auch einen anderen Kundgebungsort, wo wir dann eben versuchen, durch lautstarken Protest die Gründung der sogenannten Generation Deutschland zu stören. Und unser Ziel ist es praktisch, dass sich alle, die sich im Umfeld unseres Protestes solidarisch verhalten, eben auch wohlfühlen und Spaß haben an dem Tag.
1: Das hört sich doch gut an, oder, meine Lieben? Also müsstet ihr... Ich kriege gerade einen Anruf vom OSC Vilsal, finde ich jetzt aber sehr interessant.
0: Oh, das ist wahrscheinlich unsere Kollegin. Über ich kann Insta. Dir kurz zurückmelden.
1: Ja, wäre nicht schlecht. Weil ich bin gerade leider verhindert, ich kann gerade nicht rangehen. Also nicht direkt rangehen. Wie geht es denn euch, wenn ihr so hört, wie diese Jugendorganisation, die jetzt quasi in Donzdorf sich gründen möchte, aus welchen, sage ich mal, Wurzeln diese entsteht, was wir jetzt gerade gehört haben?
0: Ja, also sie entsteht ja auf der Grundlage der Jungen Alternative, die ehemalige Jugendorganisation der AfD, die sich dann auch selbst aufgelöst hat.
1: Sich auflösen musste
0: wegen Angst oder wegen der Sorge, eben selbst als rechtsextrem eingeordnet zu werden oder auch eben entsprechend verboten. Mhm. Und das davon hat sich ja dann die Partei distanziert. Und ich finde, es gibt keinen Grund zur Annahme, dass dieser Verdacht, wenn der vorher bestand, dass der nun weggehen soll, nur wenn man sich unter einem anderen Namen, in einer anderen Halle, an einem anderen Ort gründet. Also unseres Erachtens sind das dieselben Personen mit denselben menschenverachtenden Ideologie und deshalb bleibt unsere Haltung ihnen gegenüber natürlich gleich ablehnend.
1: Mhm. Da werden wir in dem Podcast nachher auch nochmal was hören. Ich hätte theoretisch auch noch was vom Spiegel. Mal gucken, ob ich das auch noch organisiert kriege. Die haben sich nämlich ganz genau auf den Punkt rausgeguckt. Wer sind die Macher vorher gewesen und wer sind sie jetzt? Ja. Dieselben. Und wie ist deren Gedankengut? Genauso braun und versifft wie sonst auch. Und das ist ja auch der Grund, warum sie so ein breites Bündnis gebildet hat. Ja, also ihr sitzt jetzt hier stellvertretend, auch zum Teil in der Toskana, stellvertretend für diese gesellschaftliche Bewegung, die sagt, wir wollen das nicht haben. Ja, das passt nicht in unsere Gesellschaft rein. Wo die AfD ja im Grunde das Gegenteil behauptet. Ja, und habe ich ja selber übrigens auch erlebt am 1. Mai. Ja, habe ich auch mitbekommen, dass sie nicht jeden wollen und nicht immer gesprächsbereit sind. Ganz offensichtlich. Ja, wenn man sich so überlegt, wie denn der Protest jetzt organisiert wird, wie lange laufen denn diese Vorbereitungen schon? Und wer hat denn da so den Anstieg gemacht oder den Anstich gemacht sozusagen? Weiß das jemand?
2: Es ging noch gar nicht so lang. Also
3: ich glaube 14 Tage.
2: Ja, sowas.
4: Ja. Also, ja, das ist richtig.
3: Ja. Und die grüne Jugend war die erste, wo sich gemeldet hat.
1: Du, Martina, datest du ein bisschen mehr an dein Mikro reinschwätzen.
3: Ja, also das war die grüne Jugend, wo sich da bei mir als erstes, oder wo es einfach Kreisgebingen, Nazifrei natürlich auch. Also es sind so mehr oder weniger alle so gleichzeitig, wo das bekannt war. Ich weiß das nur, ich habe das gekriegt von Kontext, den Artikel, den habe ich weitergeschickt an Kreisgebingen, Nazifrei, und dann hat es so der Laufnummer. Mhm. Hat vielleicht damit zum Tod, dass ich auch beim Kreisgebingen Nazifrei dabei bin.
1: Wo du überall dabei bist.
3: Ja, noch viel mehr, aber das aber das ist tatsächlich so. Und dann hat es einfach so seine Runde gemacht und genau das war auch beabsichtigt.
2: Genau, mein Co-Sprecher hat es angesprochen, das Sven Hitzler, bei der Sitzung vom Kreisjugendring in Göppingen. Und da haben sich dann gleich mehrere Verbände und Organisationen gemeldet und wir waren ganz positiv überrascht, dass sich da gleich so ein breites Bündnis dann gebildet hat.
1: Und ist ja total wichtig, dass sich so ein breites Bündnis bildet. Also ich hätte mir echt Sorgen gemacht, wenn so ein Vorstoß kommt und dann irgendwie so dröppelt so vor sich hin, niemand reagiert drauf und so. Fand ich total wichtig.
2: Ja, sehr.
3: Aber das ist dann genau das, was halt dann Angst machen würde, wenn sowas passiert, dass die Gesellschaft schon Aufgabe hat, dass die eigentlich schon einfach sagt, okay, wir denn da einfach uns zurückziehen, damit wir da in nichts Blödes reinkommen. Und ich denke mal, das haben wir alles schon mal gehabt und auf eine andere Weise vielleicht, aber in dieser Art und Weise, wenn wir in die Biedermeierzeit zurückgehen, dann das hat keinen Wert in unserer eigenen Stufe. Was ich vorher noch vergessen habe, was mir auch wichtig ist, dass auch der Kreisjugendring oder Stadtjugendring und solche Sachen, also auch Jugendliche mitmachen. Und das finde ich ganz wichtig, wenn sich eine Jugendorganisation gründet, dass dann auch die Jugendliche erkennt, dass sie auch dagegen nicht machtlos sind, dass da so ein paar kommen, sondern dass die auch was dagegen machen können. Und wenn sie dann einfach sichtbar sind, damit man einfach weiß, sie sind einfach andere Meinung.
1: Ich glaube, dass, also ist jetzt mal so quasi eine Unterstellung, aber ich glaube, dass junge Menschen, die ja grundsätzlich auch ein bisschen aktiver wahrscheinlich sind, auch viel eher im Moment schon anecken und Probleme kriegen durch diese Kräfte, richtig, die da unterwegs sind. Mhm. Wir haben in Göppingen ein Nazi-Problem, wir haben ein Problem mit jungen Nazis. Definitiv. Das weiß nicht nur ich als queere Person und in meiner Community, sondern das zieht sich im Grunde durch. Also alle, die irgendwie linksgrün versifft aussehen oder sowas, müssen da Angst haben inzwischen. Und es gibt Übergriffe.
3: Ja.
1: Letzter Übergriff ist jetzt noch keine 3-4 Tage her. In einem Ort in der Nähe von hier. Mehr kann ich nicht sagen. Da sind zwei so knapp unter 18-Jährige mit dem Fahrrädle durchs Dorf gefahren und haben irgendwelche offensichtlich nicht heteronormativ normal aussehenden Menschen blöd angemacht. Sind ihnen dann in den Laden nachgegangen, haben sie dann nochmal blöd angemacht und sind ihnen dann hinterhergefahren, haben dann gemeint, ach, jetzt wissen wir, wo ihr wohnt und so. Und das hat ihnen echt Angst gemacht. Ja. Und das passiert so einfach auf dem Dorf bei uns hier. Und da ist halt die Frage, was tun. Und das trifft, glaube ich, viel mehr junge Menschen, außer vielleicht der Helga, die in ihrem Alter immer noch so bescheuert ist und sich so freaky benimmt, dass die natürlich viel eher erkannt werden und damit natürlich auch viel eher in der, wie soll ich das sagen, viel eher auch in der Gefährdung drin sind und deswegen vielleicht auch viel mehr merken, oh wow. Es gibt ja zum Beispiel bei uns ja auch ganz viele, es gibt zum Beispiel Graffitis, es gibt die Art, was man anzieht und so weiter. Können wir vielleicht nach der Musik mal darüber reden? Ich glaube, da habt ihr von OSD Vilsheim ja eigentlich einiges, was ihr erzählen könnt, oder? Dass wir mal so drüber reden, wie ist denn so die Gefährdungslage, die empfundene, woran erkenne ich denn eigentlich, dass in meinem Dorf auch irgendwelche von den Yogis unterwegs sind? Ja? Was ist, Martina?
3: Oh, ich sag da jetzt nichts dazu.
1: Aber ich sag was, und zwar sage ich, wir spielen jetzt von Soki Zusammenhänge mit Special K zusammen. Hört es euch an, auch wenn ihr jetzt vielleicht denkt, oh, was, das ist jetzt so eine Musik, die kenne ich gar nicht. Ziehen wir uns jetzt rein.

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1: Und wir haben gerade erst angefangen. Wir im Durchblick haben übrigens noch nicht gerade erst angefangen, tatsächlich. Jetzt bin ich mir nicht sicher, ob ich jetzt gerade nicht die Toskana aus unserer Leitung geschmissen habe. Jobs, bist du noch da? Wenn nicht, dann habe ich Jobs rausgeschmissen, muss ich Jobs nochmal anrufen. Aber das kriegt man hin. Ich mache mal schon die Leitung frei. So, ihr hört den Durchblick. Oh, übrigens, Durchblick, da fällt mir ein, wir haben doch hier so tolle Jingle, so habe ich ihn denn jetzt wieder hingeschmissen. Ja, das machen wir jetzt mal hier als nächstes. Damit ihr auch wisst, worum es hier geht und wo wir sind. Das ist ja die klassische Hintergrundmusik beim Durchblick. Die lassen wir zu laufen. Ja, der Durchblick heute heißt diese Stunde, die jetzt übrigens schon dreiviertel rum ist, und die zweite Stunde, geht es um dieses Thema, die Generation Deutschland gründet sich als Landesgruppe neu, als letzte der Landesgruppen in Deutschland übrigens. Die Schwaben sind halt immer ein bisschen verschlafen. Und das passiert jetzt in Donsdorf am 14. Und deswegen hat sich ein Bündnis von Leuten gefunden, die demonstrieren dagegen. In Donsdorf. Von morgens bis abends. Mit Kreide auf der Straße und mit allem anderen auch. Und wir bei Radio Fips haben gedacht, Mensch, das wäre eigentlich cool, wenn wir euch einladen, also Menschen aus diesem Bündnis, damit ihr eure Message diese Woche jetzt dreimal verbreiten könnt, heute live. Wir sind heute live dabei. Und die Live-Sendung wird dann noch zweimal neu ausgestrahlt werden diese Woche. Und ich werde aber auch einen Podcast machen, der diese Woche abzuhören ist. Das machen wir normal nicht so, aber bei so einer Veranstaltung finde ich das wichtig. Das heißt, ihr könnt das alles noch nachhören. Und das ist jetzt ein ganz wichtiger Hinweis. Meine lieben Freunde der Sonne oder wie auch immer sonst, ich hoffe, ihr habt euch ein Heißgetränk geholt. Oder vielleicht ja auch kein Heißgetränk. Es gibt ja noch andere Sachen. Also zum Beispiel, war es nicht so toll zu hören, oder? Macht es euch gemütlich, lehnt euch zurück. Wenn ihr jetzt das Gefühl habt, boah, die Sendung geht in eine Richtung, die mich triggert oder so, dann könnt ihr die Sendung, wie gesagt, jetzt auch ausschalten und euch mit irgendwas anderem beschäftigen. Zum Beispiel Rag & Bone Man anhören die ganze Zeit, mit Jungen oder so. Und in die Natur rausgehen. Der Regen hat so ein bisschen nachgelassen, glaube ich. Und dann hört es euch einfach an, wenn ihr mit einem lieben Menschen zusammen seid, der euch dabei die Hand hält oder mit dem ihr dann auch drüber reden könnt, was jetzt da gerade heute bei uns so passiert. Weil wir reden natürlich über ein ernstes Thema heute im Durchblick. Also heute reden wir mal nicht darüber, dass jemand sein Hobby vorstellt, sondern heute ist unser Hobby die Demokratie. So, und da habe ich jetzt Gäste da im Moment. Da habe ich einmal die Martina. Da habe ich die Martina her. Du bist vom Sozialverband VDK Göppingen und von der Europa-Union Göppingen da.
2: Richtig, ja.
1: Und dann habe ich die Katharina da und die Anna vom OSD Vilstal. Und dann habe ich da die Hanna von der Grünen Jugend.
2: Ja.
1: Mitbegründerin. Du hast es im Grunde ja aus der Wiege gehoben, mehr oder weniger.
3: Ja, mehr mein Co-Sprecher, aber auch mit, ja.
1: Mit dem Sven. Kommt der Sven genau. Eigentlich auch noch?
3: Nee, der Sven kommt heute nicht. Der ist beim Planungstreffen.
1: Das findet zeitgleich statt.
3: Ja.
1: Das haben wir mit Absicht so gemacht. Wisst ihr auch warum? Damit, wenn die AfDler sich da jetzt irgendwie Stress machen wollen, müssen sie sich auf zwei Orte verteilen. Das ist dann für die mental wahrscheinlich schon schwierig, das umzusetzen, könnte ich mir vorstellen. Im Hintergrund sitzt auch noch jemand, über den reden wir auch nicht. Außer er möchte. Ja, und dann hat man den Jobs, Görner von Omas gegen Rechts aus Geislingen, gerade aktuell in der Toskana noch in der Leitung. Den muss ich gleich nochmal anrufen, den habe ich irgendwie rausgekickt, weil ich noch einen zweiten Anruf angenommen habe. Da hat sich nämlich jemand gemeldet, und zwar der Jan, und hat hingewiesen auf einen Brief. Wenn ich das richtig verstanden habe, da geht es so ein bisschen darum, dass bevor die in der Normandie damals die Landung mit den Militärkräften stattgefunden hat, dass da auch schon Infiltrationsteams unterwegs waren, die versucht haben, auf demokratische Art und Weise durch Argumentation die Nazis zu überzeugen. Ich weiß jetzt nicht, Jan, was deine Message dahinter genau gewesen ist. Ich deute sie jetzt mal wie folgt. Das hat damals nichts geholfen und das wird es auch diesmal nicht. Da müssen wir, glaube ich, schon ein bisschen mehr auf die Beine stellen. So, aber vielen Dank trotzdem, Jan. Und wenn ihr uns anrufen wollt, und ich das dann auch mental auf die Reihe kriege. 07161 914 24 24 könnt ihr uns hier im Studio erreichen. Ihr kommt nicht direkt in die Sendung, sondern ihr werdet natürlich erstmal bei mir landen und dann rede ich mit euch und dann lassen wir uns mal überraschen, ob ihr mit aufs Mikro dürft. Und ihr könnt uns über studio@radiofips auch eine E-Mail schreiben und ihr könnt uns über WhatsApp und über Signal auch direkt erreichen und oder direkt, indirekt, direkt erreichen. Fax haben wir keins, wollte ich nur erwähnen. Auch da könnt ihr über 07161 914 24 24 gehen. So, jetzt hatte ich angefangen. Nee, ich habe schon fertig gemacht, wer alles dabei ist heute. Okay, gut. Wollen wir noch mal ein bisschen reinhören in diese Dokumentation oder in diesen Podcast? Oder wollen wir jetzt einfach weiter quatschen? Weil eigentlich wollten wir jetzt anfangen, darüber zu reden, woran erkenne ich denn, dass irgendwelche nicht linksgrün versichten, so tollen, lieben Menschen in unserem Dorf leben, sondern auch andere, die ein bisschen unangenehmer sind. Und da jetzt OST Filz halt da ist, jeder andere und jede andere ist natürlich auch aufgerufen, dazu was zu erzählen. Aber mit euch beiden würde ich jetzt mal anstarten und fragen, woran erkennt man sowas denn? Ich folge euch ja auf Insta und ich weiß daher, ihr wisst ganz genau, was da und wo abläuft. Erzählt mal.
0: Ja, man muss sagen, dass wir leider diesen relativ guten Überblick haben. Und du hast es ja schon erwähnt, also du hast von hauptsächlich jungen Menschen geredet, die sich da eben so radikalisieren lassen. Und das ist tatsächlich auch leider so. Also oft sind es junge männliche Personen, vielleicht im Alter zwischen teilweise 14 bis 19, 20 Jahren, die sich im Stil der Baseballschlägerjahre kleiden. Also vielleicht mit Camo-Hose, Glatze und Marken wie Lonsdale, die indirekt rechtsextreme Codes vermitteln. Das wäre mal so das stereotypische Aussehen von außen. Ein anderes Erkennungsmerkmal sind aber auch die Springerstiefel mit den weißen Schnürsenkeln.
1: Ist das jetzt, haben die das alle? Weil ich glaube, da gibt es auch dann unterschiedliche Codes, oder?
0: Ja, sicherlich. Also vor allem über Social Media habe ich den Eindruck, verbreiten sich besonders schnell neue Trends, sodass auch dieser Casual Style, nennt sich das, glaube ich, gewissermaßen zu einem Erkennungsmerkmal geworden ist. Und teilweise erkennt man die Leute vielleicht auch gar nicht, sondern erst, wenn sie den Mund aufmachen oder vielleicht auch zuschlagen.
1: Und meine lieben Zuhörerinnen und Zuhörer und alle dazwischen und drumherum, falls ihr das Gefühl habt, oh, das passiert uns nicht. Ha, das kann wirklich jeden erwischen, der in irgendeiner Form denen krumm kommt. Und da ist, und das ist etwas, was auch in der Doku da oder in diesem Podcast von Tagesschau, also 11KM von der Tagesschau, nochmal drin vorkommt, nämlich, dass die Gewaltbereitschaft da viel höher ist. Dass sie sich auch aktiv auf Gewalt vorbereiten, also dass sie auch trainieren, diesen Schutzreflex, also diesen ersten Reflex abzutrainieren, den man erstmal hat, dass man eben nicht gleich zuschlägt. Und ja, da macht man sich dann schon Gedanken. Oder, Martina?
2: Das ist richtig, ja. Also,
1: das Schlimme ist, du schaffst es immer so ganz knapp am Mikro vorbeizusagen.
2: Ja, jetzt versuche ich doch mal zu zielen, oder?
1: Du hast getroffen.
2: Es ist schon richtig. Also, ich habe den Eindruck auch, dass auch dieses Frauenbild, wo da ist, ein ganz, ganz arg fragwürdiges Frauenbild ist. Mhm. Also, ich komme mir vor, wie wenn es bald wieder einen Mutterorder gibt. Also, so ab 10 Kinder gibt es einen Order. Mhm. Und also, genau dieses Bild wollen die auch. Und das fragt sich ja dann auch, wollen wir wirklich genau das wieder haben? Also, ich bin froh, dass ich meinen eigenen Beruf habe, dass ich meinen eigenständigen Kopf habe und dass ich meine eigenen Entscheidungen treffen kann und würde nie mehr gern, gut, ich bin jetzt lebensälter, ist jetzt vielleicht wieder was anderes, aber ich würde nie mehr nach der Pfeife von meinem Mann tanzen, nur weil der sagt, dass du darfst jetzt nur noch in die Küche gehen und nur noch Kinder kriegen. Und genau darauf, das ist ja dann ihr Bild.
1: Mhm. Wobei, Martina, wir beide sind da schon raus.
2: Ja, wir sind raus.
1: Aus der,
2: ja, ich sag ja, ich bin ja schon lebensälter, aber ich habe ja mal dafür gekämpft, für solche Sachen.
1: Ja. Also. Man kann sich nicht vorstellen, aber wenn man sich in die USA mal orientiert und mal guckt, was da abgeht, muss man sagen, ja.
2: Und genau das.
1: Und mit diesen Bildern sind die ja auch da.
2: Genau.
1: Wisst ihr was, ich hätte gern jetzt gleich einen Musikwunsch. Darf ich den loshauen? Low Ladder. Der kleinste gemeinsame Nenner. Mhm. Einige schmunzeln schon. Und danach geht's weiter. Lehnt euch zurück und genießt den Song. Ich weiß gar nicht, um wen es da geht.

0: So, ich weiß gar nicht, wie es euch gefallen hat, der Song. Wir sind noch im Durchblick und ich habe jetzt gerade, oh mein Gott, Bishan Ergün, ich habe dich gerade rausgeschmissen, du musst bitte mich nochmal anrufen gleich, aber mach's erst um 8, wenn wir mit unserer Sendung durch sind. Nein, das ist jetzt nicht, manche zucken hier schon zusammen, dann haben Angst, dass jetzt gerade der Cornercore wieder am Laufen ist. Der Cornercore ist nicht da, noch nicht da. Oh, ich darf es auch nicht beschreien, oh mein Gott. Lieber nicht. Ja, wir sind im Durchblick. Die erste Stunde ist schon rum. Wir reden über die Demo und wir haben jetzt gerade drüber geredet mit der OSC Vielzahl und zwar mit der Katharina und mit der Anna darüber, woran erkenne ich denn eigentlich, dass bei mir im Ort irgendwelche Leute unterwegs sind. Jetzt haben wir gerade über Kleidung gesprochen, aber es gibt ja noch ganz vieles anderes mehr.
1: Genau. Wenn ich da gleich aufgreifen darf, zum Beispiel auch diverse Codes. Die verbreiten sie dann in Form von Graffitis, Stickern, Postern und allem Möglichen. Ja, das kann tatsächlich das ganz Typische und im Übrigen auch strafbare Hakenkreuz sein. Aber auch das Eiserne Kreuz, also ein militärisches Symbol, die schwarze Sonne, SS-Runen, alles Mögliche, was man eben so mit dem Nationalsozialismus und mit Rechtsextremismus verbindet. Wenn ihr also vermehrt sowas in eurer Gegend feststellt, dann dokumentiert das auch gerne. Informiert eure Stadt darüber oder überlegt euch, wie man vielleicht dagegen vorgehen kann.
0: Also quasi erstmal die Stadtverwaltung informieren, dass da was ist. Dass sie da mal drüber streichen zum Beispiel. Jetzt weiß ich aber von OSD, ich glaube, dass ihr ab und zu auch mal loszieht und dann da selbst künstlerisch tätig werdet. Also das dürft ihr, darf ich jetzt nicht offiziell sagen. Ha? Okay, nee, ihr seid es gar nicht, das ist jemand anders.
1: Ja, Privatpersonen, die eben sich dafür einsetzen, dass sowas nicht im Stadtbild präsent ist, weil gewissermaßen könnte man ja auch die Meinung vertreten, dass es auch eine menschliche Pflicht ist, dass man eben solche Symboliken aus dem öffentlichen Leben entfernt, seinen Mitmenschen gegenüber.
2: Ja, und das ist laut Gerichtsbeschluss auch keine Straftat.
0: Mhm. Ja, weil man im Grunde nur an dem Punkt arbeitet, wo schon jemand anders dran war und etwas gesellschaftsrelevant Schlechtes reingeschrieben hat. Ja. Okay, gut. Gibt es sonst noch so ein paar Hinweise, wo man sagen kann, okay, wenn ich sowas bei mir im Ort finde, dann geht es bei mir schon ab?
3: Es sind vermehrt auch Aufkleber unterwegs, an die Straßenlaternen, an die Straßenschilder, an verschiedene einfach öffentliche Einrichtungen oder so. Und da hat das Kreis Göppingen Nazifrei am Anfang ganz viele so Putze da gemacht, wo man dann die ganze Kleber abgekratzt hat. Das macht auch teilweise dann die Stadt, die macht es auch, aber die kommen dann teilweise auch gerne dahinter her. Aber wenn man sowas sieht, kann man das melden und dann wird es auch entfernt.
0: Okay, was wichtig ist.
3: Ja.
0: Ja. So, jetzt haben wir noch ein bisschen Zeit, weil in einer Minute ist schon die erste Stunde von unserer Sendung rum. Habt ihr noch was zu erzählen? Wenn man so einen fließenden Übergang, die zweite Stufe ist schon am Sitzen und Warten. Und ich weiß gar nicht, Martina, du bist, glaube ich...
3: Ich war eigentlich erst in der zweiten Stufe. Ich war schon ein bisschen früher da.
0: Das ist auch nicht schlecht gelaufen, finde ich.
3: Ja.
0: Also bislang zumindest. Und es geht ja noch weiter dann. Hanna, möchtest du noch irgendwas? Du darfst natürlich auch noch länger da bleiben. Du musst halt dein Mikro ein bisschen ablösen. So, also, geht ja auch.
4: Nee, nee.
0: Hast du noch was vor?
4: Nee, das nicht. Genau. Nee, ich würde mich freuen, wenn wir uns am Sonntag dann sehen und alle kommen, die gerne für Demokratie einstehen und denen das genauso wichtig ist wie uns allen. Genau, und dann glaube ich, dass wir da was Tolles auf die Beine stellen und der AfD das Feld dann nicht kampflos überlassen.
0: Und weißt du was, fällt mir gerade ein, ich glaube, wir machen nachher einen Serviceteil. Wo kann ich hin? Wo muss ich hin? Wie komme ich da hin? Fahre ich lieber in Öffis oder fahre ich im eigenen Auto? Etc. etc. Falls ihr da irgendwie Schwarmwissen, irgendeine Ahnung davon habt, wie man das machen könnte, das fände ich cool, weil ich glaube, am Ende ist es doch so, ich weiß nicht, soll ich da extra hinfahren oder fahre ich da mit dem Zug und dann sind so viele Leute und ich weiß auch nicht, dass die da einfach so ein bisschen mal die Hemmschwelle da wegnehmen. Wie wäre das? Was meint ihr? Jetzt machen wir mal unseren kleinen Jingle, das ist nämlich schon kurz nach 8. Damit auch die anderen wissen, wo sie gerade stecken.
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0: Ja, ihr seid in der zweiten Stunde vom Durchblick. Jetzt ist ja gleich fliegender Wechsel. Die einen wollen schon gehen, die anderen wollen noch bleiben. Zweite Stunde Durchblick. Heute geht es eigentlich um eine Demonstration, die stattfinden wird nächsten Sonntag. Hanna hat gerade nochmal darauf hingewiesen. Und wie schön es wäre, wenn möglichst viele Menschen kommen und sich trauen. Macht das. Und jetzt in der zweiten Stunde wechseln wir die Mikrofonplätze durch. Und jetzt in der ersten Stunde war schon dabei die Martina Herr. Dann die Hanna Straub war dabei von der Grünen Jugend. Der Jobs war dabei aus Jobs Görne von Omas gegen Rechts, Geislingen, aktuell Toskana. Den habe ich irgendwann aus der Leitung geschmissen. Den hole ich, glaube ich, nachher nochmal schön rein. Ne? Und jetzt in der zweiten Runde habe ich den Birkan Ergün dabei von den Jusos Göppingen und dann die Elena Krupp, Donsdorfer Jugendring, wird telefonisch dabei sein, da bin ich schon mal gespannt, wie wir das hinkriegen. Der Michael ist schon mal da, der Michael Frechner, das ist die graue Eminenz, von der ich gerade gesprochen hatte vorhin. Und von Kreis Göppingen nazifrei und die Martina nochmal.
1: Ja.
0: Hast du noch was zum Sagen, Martina?
1: Auch
0: und dabei
1: viel.
0: Ist in der ersten und in der zweiten Stunde, würde ich sagen, wenn das okay ist, OSC Philstyle, dass wir uns einfach so ein bisschen eingrooven und jeder so ein bisschen immer was beiträgt. Hanna, du bist schon auf dem Absprung, glaube ich, oder?
2: Ja, das ist richtig.
0: Ich wünsche dir alles, alles Gute.
2: Vielen
0: wir
2: Dank.
0: Sehen uns dann am Sonntag.
2: Ja,
0: falls ich da hingehe. Also mich werdet ihr erkennen, ich bin die mit dem Mikro rumläuft. Ich werde nicht mehr das grottige Design anhaben, was ich bei der AfD-Veranstaltung anhatte am 1. Mai, weil da habe ich nachher in den Aufnahmen von der AfD gesehen, das sah nicht so cool aus. So was Neues überlegen. Ja, dann machen wir jetzt einfach weiter. Und als erstes machen wir ein bisschen Musik. Sag mal, Hanna, hast du dir eigentlich was gewünscht?
2: Ja, von Wir sind Helden. Aber Danger Dan könnten wir auch spielen.
0: Ja, das konntest du später. Aber Wir sind Helden, warte mal, ich habe doch da was gehabt. Wo habe ich denn das jetzt hin? Dann machen wir doch das als nächstes, damit er so richtig schön gemütlich einsteigt, okay? Und dann kannst du mit deinem Song... Hanna, mach's gut, tschüss.
2: Vielen Dank, tschüss.

0: Bitte gib mir nur ein Wort. Ich hätte gern ein paar Worte mehr, tatsächlich heute in der Sendung. Und zwar geht es ja um die Demonstration am 14. gegen die Gründung der Landesgruppe Generation Deutschland, der AfD, die es gegründet werden musste, weil die vorherige nicht weiter bestehen durfte und die AfD, dass der AfD zu rechts war. Und dieselben Player sind jetzt wieder drin. Reden wir uns noch gleich noch ein bisschen drüber. Ich habe hier einige Leute im Studio sitzen, neue Leute. Und am Telefon habe ich jemanden dabei von den Newsers in Göppingen. Wöschern, bist du da?
1: Ja, hallo.
0: Ja, man hört dich hervorragend. Sehr gut. Wenn die Elena Grupp zuhört von der vom Dunsdorfer Jugendring, Elena, probier's nochmal, mich anzurufen oder schick uns deine Telefonnummer am besten rein. Ach, ich rede darüber und was sehe ich? WhatsApp, Elena hat die Nummer geschickt. Elena, ich rufe dich auch gleich an und hol dich noch in die Sendung rein. Ne? Nicht vergessen, also ich vergesse es nicht. So, wir reden jetzt gerade über die Veranstaltung, über die Demo. Und wir haben jetzt im Grunde die zweite Runde und wir haben die Plätze getauscht, gewechselt. Also bis auf Martina. Und bis aufs OST. Ihr seid noch beide da. Also sprich, die Martina Heer ist da, Sozialverband VDK Göppingen und Europa Union Göppingen. Der Michael Freche ist jetzt auch da, Kreis Göppingen Nazifrei unter anderem. Jetzt aktuell Kreis Göppingen Nazifrei. Ich habe gerade eine neue Kirchenbeauftragte.
2: Habe ich mitbekommen, ja.
0: Hast du es auch mitbekommen. Und dann haben wir den Birchan Ergün da von Jusos Göppingen. Hi. Und die Elena hole ich gleich noch mit rein. So. Und in der lockeren Runde reden wir jetzt die zweite Stunde über das, was in Donsdorf gerade vorbereitet wird und warum es da Demo dagegen geben soll. Und vielleicht auch mit so einem Serviceteil, Mensch, wenn ich auf die Demo will, weil ich nicht möchte, dass Nazis bei uns hier das Heft in die Hand nehmen und wenn sie auch nur eine Jugendorganisation gründen, wie man das dann machen kann. Ich glaube, können wir mal drüber reden. Also ich kenne mich schon so ein bisschen aus, wie man Demo macht und wie man da hingeht und so. Und dass man sich vielleicht auch was zu trinken mitnimmt. Und, also Stichwort Kesseln, aber ich hoffe nicht, dass sowas passiert tatsächlich. Anna grinst schon. zweite Stunde. Wir haben jetzt in der ersten Stunde und so ein bisschen in dem LKM-Podcast reingehört, wo es so um die Geschichte davor ging. Also die junge Alternative, die da quasi dann eben verboten worden ist und deswegen aus dem AfD Konsens rausgelöst werden musste und sich deswegen jetzt diese neue gegründet hat. Die hat sich bundesweit schon seit einer Weile gegründet und der letzte Landesverband ist der Baden-Württembergische und der gründet jetzt am Sonntag in Donsdorf. Und deswegen hat sich da ganz viel getan. Wollen wir noch mal kurz drüber reden, wer denn eigentlich alles bei der Demo jetzt mit in dem Bündnis drin ist? Wisst ihr es zufällig? Soll ich recherchieren?
2: Recherchier mal, ja.
0: Okay, ihr redet nicht.
2: Es sind sehr viele.
0: Und ich versuche jetzt noch die Elena reinzuholen. So. Jetzt redet ihr mal und ich versuche die Elena zu kriegen.
2: Ja, wir sollen reden, das ist okay. Dann versuchen wir das Ganze mal zu reden.
0: Ja, ihr wisst schon, worüber wir reden sollen.
2: Ja, ja, ist mir schon klar.
0: Demo und
2: ja, letztendlich können wir auch nur wieder aufrufen und sagen, kommt alle nach Donsdorf, um zu beweisen, dass wir mehr demokratische Leute sind und wir sind mehr, definitiv. Selbst wenn die AfD im Bund irgendwo zwischen 25% und 30% rumgurkt, sind wir immer noch mehr als die. Und es ist äußerst wichtig, die Demokratie zu verteidigen. Wir werden nicht umhinkommen, Zustände zu verhindern, die es in Ungarn oder auch in Polen gab oder momentan in Amerika gibt. Und wenn man es weiterspinnt, kann sich jeder vorstellen, wo wir am Ende landen würden. Aus dem Grund ist es extrem wichtig, dass wir am 14.06. dann ab 11 Uhr zu der Demo nach Donsdorf kommen und das Donsdorf wirklich voll machen und da einfach mal beweisen, dass es viele Leute gibt, die nicht einverstanden sind mit dieser gesellschaftlichen Ausrichtung. Oder? Was meinst du?
3: Ja, ich bin da voll deiner Meinung. Und vor allem Vielleicht ist das die Bequemlichkeit, wo viele hin, dass sie sich nicht äußern wollen, sondern immer sagen, oh, das sind ja ein paar da, die machen das dann schon. Mhm. Aber das sind die wenigen und wir brauchen da viel, viel mehr, wo den Mut haben, da auch zu sagen, nö, ich möchte das sichtbar auch dagegen sein und möchte mich da erheben. Wir müssen nicht mit allem einverstanden sein, was aktuell läuft, aber das darf einfach nicht mehr kommen, was jetzt hier angesagt ist und was da weitergesponnen wird. Und also ich denke, man kann sich Unmut über irgendetwas, kann man sich auch auf andere Weise kann man sichtbar machen, aber nicht, indem man in eine radikale Ecke reingeht. Und das ist es eigentlich, auch wenn ich sage, das ist alles harmlos und, oh, und toll und Friede, Freude, Eierkuchen, nee, das ist es halt nicht. Konsequenzen sind einfach zu arg, finde ich jetzt. Also für mich jetzt, gell? Ich habe früher immer gesagt, ich bin die Erste, wo irgendwann einmal im Konzentrationslager von der AfD landet. Ich bin Frau, ich bin selbstbewusst, ich bin jemand, der wo die Klappe aufmacht und die man vielleicht manchmal auch eine Meinung kundtut, wo man nicht so gern hört. Aber ich werde da einer von der allerersten drin sein, obwohl ich eigentlich ein ganz normaler Job habe und ein ganz normaler Beruf und ganz normal unterwegs bin.
0: Und gerade Fingernägel.
3: Ja, genau. Genau.
0: Blau Glitzer, wollte ich nur sagen. Für die, die nicht in der ersten Stunde dabei waren. So, jetzt haben wir hier noch, die Elena ist noch mit dabei. Elena, bist du da?
4: Ja, ich bin da.
0: Okay, ganzer Tipp für euch, wenn ihr nebenher noch das Radio laufen habt, dann ist es nicht so, ist es semi-gut, weil dann gibt es Rückkopplung. Das solltet ihr also, das Radio, auf dem ihr euch selber quasi gerade zuhört, das solltet ihr ein bisschen leiser machen, weil sonst ist der Ton vielleicht nicht so perfekt. So, also jetzt sind wir mit allen Leitungen dabei. Ja, wir haben jetzt die Martina da, den Michael da, die Elena Krupp von Donzower Jugendring ist da. Mit der rede ich jetzt gleich noch ein bisschen intensiver. Wir haben den Birchan da und wir haben von OSC Vilsthal die Katharina und die Anna da. Das ist jetzt, glaube ich, alle, oder? Habe ich jetzt irgendjemand übersehen, der hier im virtuellen Raum noch mit dabei ist? Ich glaube nicht. So, und ich weiß nicht, hat von euch einer, von euch beiden am Telefon, also Birchan und Elena, hat von euch jemand das Radio nebenher noch laufen?
1: Nee, aktuell nicht.
0: Komisch, woher kommt denn das jetzt mit dieser Übersteuerung? Hm, ich ziehe euch mal ein bisschen vom Telefon herunter, vielleicht wird es dann besser. Schauen wir mal. Jetzt haben wir ganz viel geredet. Wir haben vorher den Jobs Görne da gehabt von Omas gegen Rechts Geislingen. Der hat dann schon so ein bisschen so Vibes aus Donsdorf gebracht, weil mit Bürgermeister geredet, mit dem Alten und dem Neuen und so weiter. Aber jetzt haben wir mit Elena Krupp ja jemand da vom Donsdorfer Jugendring. Elena, du bist da noch ein bisschen näher dran, oder? Weil bei dir läuft das Ganze ja.
4: Ja, genau. Also, wo soll ich denn anfangen? Vom Donsdorfer Jugendring ein bisschen erzählen.
0: Du könntest vielleicht damit anfangen, warum du gesagt hast, da muss was passieren und warum du dich diesem Bündnis angeschlossen hast.
4: Naja,
0: oder ihr als Jugendlichen.
4: Ja, genau, das ist ja glasklar. Also,
0: findest du?
4: Also für uns alle gesammelt vom Donzer Jugendring war das auf jeden Fall ganz klar, dass wir da mitmachen.
0: Sehr cool.
4: Wir sind, vielleicht kurz zur Erklärung für all die es noch nicht wissen, eine Ferie, also eigentlich der Donzer Jugendring ist einfach eine Organisation, die für die Jugendlichen und Kinder in Donzer da ist. Aber wir machen eigentlich hauptsächlich die Ferienwoche immer am Anfang von den Sommerferien von Kids überall in Donzdorf und Umgebung von 8 bis 12. Und wir sind sozusagen ein bisschen auch eine Auslastung für alle Eltern und Elternteile, die eben sagen, okay, gut. Also das war der Plan am Anfang, dass wir sozusagen ein bisschen
0: dünnes Eis, sage ich dann nur. Dünnes Eis, genau. Was du da gerade sagst.
4: Eigentlich schon, aber wir haben da so viel Spaß dran gefunden und ich war da selber als Kind dabei und bin dann zur Betreuerin geworden und sehr nachhaltig einfach, weil halt eben ultra viele Kids, die da früher dabei waren, auch BetreuerInnen werden. Und
0: das hört sich ja eigentlich total entspannt und cool an. Jetzt reden wir aber über eine Demo und wir reden über eine Organisation, die also ziemlich rechtsradikal unterwegs ist. Wie kommt es, dass du dich jetzt da engagierst oder ihr euch als Jugendring da jetzt engagiert?
4: Naja, was wir uns auf jeden Fall immer auf die Fahne schreiben werden, ist immer irgendwie, also wir sind eine sehr, sehr, sehr offene Organisation, aber wir sind auf jeden Fall immer gegen rechts und das war von Anfang an unser Standpunkt. Wir sind für alle, wir sind für alle Kinder da und da hat nichts mit, das hat nichts mit Diskriminierung zu tun bei uns, sondern es ist alles, alle dürfen kommen, alle sind willkommen und das ist einfach genau das, gegen was gegen, also gegen das steht die AfD und das sind wir gegen die AfD.
0: Mhm. Und damit natürlich auch gegen die Jugendorganisation, die sich jetzt hier in Donzdorf bei euch quasi gründen möchte oder gründet. Also ja, die werden es halt einfach tun. Ja. Super. Habt ihr irgendwelche speziellen Formen von Protest überlegt, die ihr so als Donzdorfer Jugendring und Jugendorganisation machen wollt? Oder geht ihr einfach quasi in die Gesamtorganisation auf?
4: Wir haben uns auf jeden Fall überlegt, weil die Kundgebung ja auf dem Schlosshof stattfinden wird, bei der auch unser Karacho, da wo wir immer unsere Ferienwoche draus drüber öffnen, ist, dass wir das Karacho öffnen und dass wir auf jeden Fall irgendwie Sofas bereitstellen werden für Leute, die vielleicht nicht mehr stehen können und irgendwie so ein bisschen Sitzmöglichkeiten für alle, die da sind, gewährleisten.
0: Martina, hast du gehört?
3: Ja.
0: Sofa ist es für uns, so kommen wir hin.
3: Ja, ich hab das ja gesagt, weil ich ja gerade so fußtechnisch gut unterwegs bin.
0: Ja, deswegen habe ich es angesprochen. Ich bin zwar fußtechnisch gut unterwegs, aber Sofa mache ich auch gerne mal. Genau. Gibt es auch Nackenmassagen und Getränke, heiße Getränke oder so?
4: Ich weiß es nicht, ganz über die Nackenmassagen.
0: Lass dich von mir bitte nicht aufs Glatteis. Okay, aber ihr macht so, und ich glaube, das ist so ein bisschen das Besondere, dass eigentlich so jede Gruppierung, es gibt ja viele, die mitmachen, dass so ihren eigenen Touch noch mit reinbringt in das Ganze.
4: Genau.
0: Und ich bin gespannt, also ich wünsche mir, dass es so ein richtig tolles Sommerfest wird. Ich weiß gar nicht, wie das Wetter werden soll. Wisst ihr das zufällig? Wisst ihr was? Ich sitze hier am Mikro, um mich rum Leute, und was machen die alle? Alle. Von euch beiden am Telefon kann ich es nicht sagen, glotzen ins Handy rein, gucken sich gegenseitig vielsagend an, nicken mit dem Kopf und lassen mich hier einfach labern.
2: Es hat einen Hintergrund.
3: Ja.
2: Es hat einen Hintergrund.
0: Oh, dann bin ich ja sehr gespannt.
2: Ja, es geht natürlich um die Kundgebung in Donzdorf.
0: Ja.
2: Und neben, sage ich mal, dem Bündnis, was wir haben, hat ja Ost im Prinzip auch zwei Kundgebungsplätze angemeldet.
0: OST.
2: Ah, OST, ja, Entschuldigung. OST.
0: Ja, ich habe das auch erst gelernt.
2: Ja, ja, ich lerne es auch. Das ist alles, du hast ja gesagt, ich bin die graue Eminenz, also kann man mir das vielleicht auch nachsehen.
0: Wobei, du bist immer noch jünger als ich, glaube ich,
2: ja,
0: oder?
2: Ja, das ist tatsächlich so. Das haben wir schon mal festgestellt, Helga. Nee, es geht eigentlich darum, dass wir gerade alle einen Bericht gelesen haben, weil es ja eigentlich, würde ich einfach das Wort an OST weitergeben, weil ihr wisst es besser zu schildern als wir.
0: Vielleicht so eine Einordnung, vermute ich mal. Es geht darum, dass ihr zwei Orte angemeldet habt und dass ihr einen ziemlichen Stress gekriegt habt mit der Genehmigung.
5: Genau, so war das leider. Wir haben uns nämlich schon recht frühzeitig darum gekümmert, gegen Protest anzumelden. Mhm. Und ich denke, die Anmeldung liegt gut über 3 Wochen zurück mittlerweile. Leider haben wir dann nicht direkt eine Bestätigung bekommen der Genehmigung, sondern haben vor kurzem über die Presse lesen müssen, dass unsere zwei Veranstaltungsorte angeblich zusammengelegt wurden. Das wurde uns im Vorhinein so nicht mitgeteilt. Wir haben uns entschlossen,
0: Also man hat es euch nicht mitgeteilt, also auch nicht den Stand der Genehmigung, sondern wenn ich es richtig weiß, hat man sogar euch gegenüber den Eindruck erweckt, dass es noch in der Arbeit ist.
5: Genau.
0: Und dann gab es diese Pressemitteilung.
5: Genau. Hm. Die haben wir mit großer Verwunderung gelesen und haben
0: entsprechend
5: uns an die Presse gewandt, aber auch an das dortige Ordnungsamt und nochmal um Klärung dieser Verwirrung gebeten. Und diese Klärung hat dann zum Glück auch stattgefunden. Es handelt sich scheins um ein unglückliches Missverständnis, das nun aus der Welt geräumt werden konnte. Die Verhandlungen sind jetzt immer noch am Laufen, aber unser Eindruck ist, dass die zwei Kundgebungen an den zwei Standorten an der Stadthalle genehmigt werden können.
0: Weil ihr ja unterschiedliche Ansätze habt an den beiden Orten. Das macht ja total Sinn, das auf zwei Orte zu verteilen.
5: Genau, das ist unser Anspruch. Wie gesagt, jeder und jede soll sich bei uns wohlfühlen und wir haben eben auch unterschiedliche Ansprüche. Einerseits wollen wir natürlich den dort tagenden AfD-Lern zeigen, dass wir mit keinster Weise einverstanden sind mit dem, was sie da tun und sie eben durch lautstarken Protest und anderen Protestformen ihnen das verdeutlichen und andererseits wollen wir aber auch selbst dort eine gute Zeit haben und Spaß haben.
0: Also sprich, als Demo-Maus kann ich da hin und habe dann Getränke dabei, alles, was man so braucht, damit man sich schnell helfen kann, wenn Tränengas kommt und so. Und auf der anderen Seite hätte ich die Möglichkeit, da hinzugehen, wenn ich einfach mit Kreide auf dem Boden malen möchte und eine schöne Zeit haben will.
5: Genau, egal wie ihr kommen wollt, kommt doch einfach sehr gerne. Und da möchte ich auch noch ergänzend die Zugtreffpunktzeiten nennen, weil die sich nämlich
0: Achtung, Service-Teil.
5: Genau, die unterscheiden sich von dem Bündnis, dass ja um 11 Uhr, meine ich, am Schloss bzw. an der Kirche ihre Demo hat und unsere Demo beginnt. Angemeldet 9, ist sie oder? Ab 8 Uhr. Wahrscheinlich werden wir fest erst um 9 dort eintreffen. Und dann lese ich hier einfach mal die Zugtreffpunkte aus verschiedenen Städten vor. Wenn ihr also euch schon per Zug mit uns treffen wollt oder euch anschließen wollt, dann macht es doch sehr gerne. Zum Beispiel in Stuttgart ab 6.20 Uhr am Hauptbahnhof an Gleis 13. Oder in Nürtingen ab 5.50 Uhr, also für die, die schon besonders gern früh aufstehen wollen, an Gleis 2.
0: Oh mein Gott.
5: In Esslingen um 6.30 Uhr an Gleis 5 und in Göppingen um 7 Uhr an Gleis 7. Und gemeinsam kommen wir dann nach Donsdorf. Das ist sehr früh, das gebe ich zu. Aber Leute, der Faschismus schläft nicht und deshalb können wir es uns auch nicht leisten. Wenn ihr also die Motivation habt, früh aufzustehen und Lust habt, denen dort zu zeigen, dass das gar nicht geht, diese Gründung der Jugendorganisation in Anführungszeichen und euch wehren wollt, dann schließt euch doch uns zu diesen Uhrzeiten an.
0: Das lasse ich jetzt so stehen und dann bringe ich jetzt noch was, was ich noch dazu ergänzen wollte. Falls es irgendwelche Kaffeekocher und Croissants-Produzenten oder ähnliches gibt auf der Strecke, die sagen, oh mein Gott, wenn die so früh schon unterwegs sein müssen, um für unsere Demokratie einzustehen, dann müssen wir denen auch ein bisschen was zu essen anbieten. Dann dürft ihr gerne an den Bahnhöfen stehen und dürft kostenlos als Spende, dürft ihr dann auch gerne den Menschen, die da auf die Demo gehen wollen, schon mal was Gutes tun. Nacktmassagen schließen wir in dem Fall aus. Hoffe ich zumindest. Obwohl, morgens um 6 will man noch keine Nackenmassage, oder? Viele wollen es ja gar nicht. Okay, super. Vielen Dank dafür. Jetzt haben wir eigentlich noch gar nicht geredet. Noch gar nicht mit dem Bildschirm R ging. Oh, jetzt ist hier wieder so ein Quietschton drin.
1: Bin noch da.
0: Du bist noch da, jetzt sind wir mal mit dir unterwegs. Jusos Göppingen, was macht denn ihr in Donsdorf?
1: Also, man muss vielleicht dazu sagen, ich bin selber ein Donsdorfer und auch dort im Gemeinderat tätig für die SPD, für die Mutterpartei. Deswegen auch ein bisschen die Verbindung. Aber als Jusos haben wir natürlich die Pflicht, auch die junge, bisschen kritischere Stimme immer unserer Mutterpartei zu sein. Und in dem Sinne sind wir auch nochmal selbstständig aktiv für die Kundgebung organisiert und unterstützen dieses Bündnis entsprechend auch. Gerade weil es ja auch darum geht, dass sich jetzt nicht irgendeine Partei gründet, sondern auch auf Jugendebene. Deswegen ist uns auch sehr wichtig, nochmal explizit als Jugend nochmal entsprechend Flagge zu zeigen und für unseren Rechtsstaat, für unsere Demokratie, unsere Vielfalt auch einzustehen und Flagge zu hissen. Genau. So viel erstmal zum Anfang.
0: Oh, jetzt hätte ich fast noch was gesagt zum Thema SPD ganz generell und dass die mal aufwachen sollten und ihre soziale Wurz-

0: Vorsitzenden oder auch die Minister, nehmen wir mal kritisch an Parteitagen unter. Die Frage ist natürlich auch, die haben eine gewisse Verantwortung zu tragen, die sie nicht nur alleine haben, sondern auch in der Koalition, mit dem Koalitionspartner. Und man muss leider auch sagen, die globale aktuelle Lage ist einfach sehr kritisch und egal wie man es dreht, da kommt, glaube ich, keiner gut raus.
1: Ja, aber... Also das wollt ihr als Sozi nicht zu sagen, als Jungsozi sowieso nicht. Also das, was die SPD da gerade in der Koalition auf die Beine stellt, das ist ja wohl so mal gar nichts. Also verglichen mit dem, was wofür ihr eigentlich steht. Also da könnte ich jetzt echt lange drüber reden, machen wir. Oh, warte mal, ich hab da jemanden. Aber richtig schön ins Mikro rein, Martina.
2: Ja, und das ist aber genau das, dass mir so ein Bild in der SPD abgebt, was viele Leute von der SPD in die AfD drängt. Mhm. Und das ist genau das. Wir haben ganz vergessen, wo unsere Wurzeln sind. Und leider Gottes tut man da auch die eigene Leute dann dementsprechend auch behandeln.
1: Und jetzt würde ich jetzt ansetzen, ich habe alle Mikros offen, bei euch leuchtet überall Mikro offen, weil ich würde mal die Generation Deutschland mal so ein bisschen rausnehmen, weil die, glaube ich, vor allem auf Krawall gebürstet sind.
2: Mhm, richtig.
1: Aber die AfD selber, die hat ja nur deswegen eine Chance.
2: Ja.
1: Weil, verdammt nochmal, die CDU, CSU und SPD so eine schlechte Politik machen, das andere Wort habe ich nicht gesagt, dass die im Grunde den Menschen ja so viel Angst einjagen, dass die einfach irgendwann sagen, ja Leute, also da müssen wir einfach was anderes wählen. Und dann auf den schmalen Trichter kommen und wählen dann die AfD. Was gegen die Interessen dieser Menschen ist. Ganz krass. Ja? Und trotzdem passiert es. Einfach weil unsere Politik nicht mehr hinsteht und nicht mehr kämpft. Auch die SPD kämpft dann nicht mehr. Und das sind halt so Sachen, wo ich denke, boah, lass uns jetzt auch gleich wieder rausgehen aus diesem Politikding. Aber das ist, finde ich, so die Grundlage, die Basis für das, was jetzt kommt. Und wenn diese ganzen Sozialkürzungen jetzt tatsächlich umgesetzt werden, genau, dann wird es nochmal knallen. Und da wird es richtig unangenehm werden. Und natürlich profitiert davon auch eine Nachwuchsorganisation der AfD, die im Grunde ja schon immer eine Kaderschmiede gewesen ist. Und wo dieselben Menschen, die mit ihren rechtsradikalen Maßstäben und rechtsradikalen Settings vorher drin waren, sind jetzt wieder an der Macht. Also was soll sich da auch ändern? Ganz ehrlich, guckt euch ich verlinke das nachher dann, guckt euch mal den Podcast an, 11KM, von dem wir schon ein bisschen was gespielt haben in der Sendung. Da geht es ziemlich dazu her. Ich werde noch ein paar Links reinpacken. Es gibt vom Spiegel TV was zu dem Thema. Das ist wirklich so der Punkt, um den es gerade geht. So, damit Politik sagt, wieder zugemacht, wieder zurück zur Demo. Ja, jetzt haben wir noch eine halbe Stunde. Reicht das schon als Serviceanteil oder wollt ihr noch ein paar Serviceanteile mehr einbringen?
0: In welchem Sinne Serviceanteile?
1: Also, wir haben jetzt gerade erfahren, mit welchem Zug kann ich wo losfahren und wie weiterfahren, damit ich rechtzeitig in Donzdorf bin. Wir haben erfahren, dass... warte, ich mache mal euer Mikro schön zu, dann könnt ihr euch in Ruhe ein bisschen mehr in Ruhe unterhalten. Wir haben erfahren, dass es... wie hieß es nochmal, Elena, euer Zentrum, wo ihr da seid? Bist du noch da, Elena? Elena! Elena ist nicht mehr da.
0: Das Karacho aber.
1: Karacho, ja, du kennst es ja auch, genau. Karacho, was stattfindet. Wie ist es denn für die Demonstrierenden, also nicht menstruierenden Demonstrierenden, wie auch immer? Oh ja, die Helga wieder mit dem Kreuz und Quer-Scheiß, ne? Wo kommt man hin? Wo trifft man sich? Gibt es Treffpunkte, an denen man sich trifft? Wie sieht es da aus? Erzählt mal.
2: Also ich bin da jetzt gerade nicht informiert durch das, dass heute Abend ja genau solche Sachen besprochen worden und ich nicht dabei bin. Ich weiß nicht, Michael, hast du was?
3: Ja gut, im Prinzip ist es relativ, also für das, was wir jetzt vom Bündnis machen, ist es relativ einfach vorm Schloss ab 11 Uhr. Mhm. Und ich weiß, dass Donzdorf, was der ÖPNV angeht, relativ abgeschnitten ist. Ich habe da auch mal ziemlich lange gewohnt. Und vielleicht ist es besser geworden, ich weiß es nicht. Aber Faktum ist es halt so, die, wo mit Öfis kommen, die haben natürlich den Weg bis Hüsen mit dem Zug und dann mit dem Bus weiter bis Donzdorf. Mhm. Und da das ein Sonntag ist, ist natürlich immer so, dass dieser Schulverkehr nicht fährt. Das heißt, es wird ziemlich

0: ausgedünnt sei. Aber vielleicht nimmt man sein Fahrrad mit und fährt dann das letzte 5-6 Kilometer bis zum Demoplatz in Dunsdorf.
1: Sollte gerade ein Anbieter von Reisen eventuell zuhören und der Auffassung sein, er müsse und könne sich vorstellen, einen Shuttle-Service einzurichten, der nach Dunsdorf für die Demo fährt, dann wäre das mega cool. Dann bitte an das Bündnis sich wenden. An wen wendet man sich da am besten? An einen von euch, oder?
0: Ja, im Prinzip kann er sich auf jeden Fall an mich wenden. Also das ist kein Problem.
1: Also Kreis Göppingen-Nazi-Frei?
0: Genau, einfach kreisinfo@kreisgöppingen-nazi, also kreis-göppingen, natürlich mit oe-nazifrei.de.
1: Oder an die Jusos Göppingen, an Birchan Ergün, oder an die Martina her, oder an Jobs, nee, das sind ja in der Toskana, aber von Omas gegen Rechts gibt es auch welche. Dann die Hanna von Grüne Jugend. Wo immer ihr eure Hilfe, eure Unterstützung von den Croissants am Morgen am Bahnhof bis hin zu Bus-Shuttle-Services anbieten wollt und könnt und dürft, meldet euch. Okay? Und ja, nur so als Gedanke. Okay, jetzt muss ich mal stopp, wieder zurücknehmen. So, Ende der Durchsage. Wir machen weiter mit der Sendung. Sollen wir mal ein bisschen Musik machen eigentlich?
0: Ja, mach mal ein bisschen Musik.
1: Jetzt pass mal auf, ich habe hier Demokratie ist weiblich. Von wem ist denn das? Wissen wir nicht. Also, ich habe ja lauter Vorschläge gekriegt, von denen keiner weiß, wo sie herkommt. Stadtstaub-Kollektiv. Demokratie ist keine Privatsache.
2: Ja.
1: Dann machen wir das jetzt als nächstes. Viel Spaß damit.
3: Alle reden von Freiheit.
1: Das geht doch richtig gut los.

0: ist weiblich.
1: Es ist ja schon aus.
2: Die Demokratie ist weiblich. Jetzt wird hier nicht mehr dazwischen gequatscht. Wir sind wieder auf Sendung. Mensch, hier noch Diskussionen im Hintergrund. Ich bin übrigens ziemlich überrascht, muss ich ehrlich sagen, dass sich der Cornercore hier so gar nicht mehr blicken hat lassen. In der ersten Teil von der Sendung war er mal da. Jetzt ist er relativ ruhig geblieben. Was mir im Grunde ja auch recht ist, der stört ja immer nur in der Sendung. Also falls der sich nochmal melden sollte und hier reinstürmt, werde ich dir versuchen raus zu expedieren. Und müsste, Anna, du vielleicht, dass du dann die Tür aufmachst und hinter denen auch deutlich wieder zumachst, dass die wissen, sie müssen draußen bleiben. Ja? Letztes Mal haben sie mir in der Sendung einen Kaffee gebracht, das finde ich ganz okay, aber trotzdem mussten die raus. Ein paar haben ja auch rumgekleckert, so ein paar Flecken auf dem Boden, haben sie ihren Kaba verschüttet oder was auch immer sie da so gemacht haben. Okay, nur so als Hinweis. Hier laufen die Drähte heiß, wir sind gerade am Rumorganisieren, es kamen so ein paar Ideen auf, was wir noch machen können. Nochmal ein kleiner Servicegedanke, Achtung, ihr könnt auch Fahrgemeinschaften bilden. Und gerade sind schon die ersten überlegt, Mensch, ich habe doch ein 9-Sitzer-Auto, ich habe ein 8-Sitzer-Auto, ich könnte doch, und da läuft schon was an. Also vielleicht gibt es eine Möglichkeit für Menschen, die in Donsdorf in die Demo wollen und die aber jetzt mit den Öffis und dann nicht so cool hinkommen, dass sich da was tut. Am besten, wie können wir es machen? Habt ihr eine zentrale Homepage für die Veranstaltung aufgezogen oder?
3: Nee, gibt es keine zentrale Homepage. Also wir müssen es erst mal, also wir haben ja das Problem, dass jetzt parallel im Prinzip die Organisationssitzung noch läuft.
2: Ja.
3: Dass da sicherlich diese Themen da sind. Ich habe jetzt mal unsere Teilnehmerin angeschrieben, aber ich habe leider noch keine Rückmeldung bekommen.
2: Das ist erst 3 Minuten her, um Gottes Willen.
3: Nee, 5, aber ist okay.
2: Ihr merkt, wir sind ja am Puls der Zeit. Während wir hier im Radio quatschen, an anderer Stelle wird tief organisatorisch.
3: Ja, also wir müssen es mal schauen, wie wir es hinbekommen. Und wenn dann was stattfindet, dann findet man auch die Möglichkeit, das über die sozialen Medien rauszuhauen.
2: Das wäre dann schon auch gut, finde ich, oder?
3: Ja.
2: Oh nee, jetzt kommen sie doch. Ich hab's doch gewusst. Nee, geht ihr bitte wieder raus. Hallo, nein. Ihr braucht jetzt nicht alle. Na, ihr seid viel zu viel. Ihr passt hier nicht rein. Wir sind ja 1, 2, 3, 4, 5, 6, 7, 8 Leute. Könnt ihr bitte wieder rausgehen? Ja, und denkt nicht hier wieder mit dem Kaba kleckern. Oh nee. Na, prima. Danke. Anna, vielen Dank fürs Zumachen. Ja. Vielleicht bleibst du an der Tür stehen, nicht, dass sie hier wieder reindrücken. Guck mal, die Tür geht schon wieder auf. Nein, bitte geht ihr jetzt raus. Richtig, du musst da richtig zudrücken, sonst bleiben die nicht draußen. Okay. So, wo waren wir gerade stehen geblieben, bevor die wieder reingesnickt sind? Die Infos laufen, oder? Wisst ihr eigentlich, wo wir sind? Wisst ihr eigentlich, in welcher Sendung wir sind?
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2: Schon in der zweiten Stunde mit der Helga mit der tiefen Stimme. Und meine Gäste sind immer noch dieselben, nein, nicht dieselben, neue Gäste, aber immer noch Gäste. Die Martina ist immer noch da, Martina Herr vom Sozialverband VDK Göppingen und Europa Göppingen und noch anderen, aber da bist du ja nicht für die da. Okay. Der Michael Freche ist dazugekommen vom Kreis Göppingen Nazifrei. Übrigens neuer Vorsitzender seit einem Vierteljahr oder so, oder?
3: Ja, genau.
2: Du hast einen sehr wundervollen Menschen beerbt.
3: Ja, habe ich, die Gabi. Mhm. Und es sind auch ziemlich große Fußstapfen, die sie mir hinterlassen hat.
2: Ich hoffe, dabei hat die Gabi nicht so große Füße
3: eigentlich. Ja, man kann ja ein bisschen auf einen auf der Stelle treten, ein bisschen größer. Nee, Spaß beiseite. Aber es ist so, dass, ich sag mal, das ja nicht nur an mir hängt, das hängt ja im Gesamtvorstand.
2: Ihr habt euch ja schlau aufgestellt, ein bisschen noch Nachwuchs dazu geholt.
3: Ja, genau. Wir bestehen übrigens nicht alle aus Männern, also wir haben ganz viel Frauenanteil. Und
2: ich hoffe mindestens 50%.
3: Ja, bei 7 ist schwierig mit 50%.
2: Dass du mich jetzt reingeholt hast,
3: genau, das wäre jetzt eine Chance gewesen.
2: Nee, weil ich bin so in between, wobei ich definitiv Frau bin. Okay, und dann die Elena Grupp ist noch da. Elena, hörst du uns noch?
5: Ja, ich bin noch da.
2: Yes. Und Bischof Ergen, hörst du uns auch noch?
6: Jawohl.
2: Oh. Sehr gut. Ihr dürft übrigens immer reinquatschen hier, ne? Ihr müsst jetzt nicht warten, bis die Helga sagt, und was denkt ihr darüber? Ihr dürft euch immer schon
6: fragen.
2: Guck und schon geht's los.
6: Ja. Erzähl. Ja. Also wir hatten ja vorhin auch ein schönes Lied gehört.
2: Ja.
6: Da ging es ja auch um Vielfalt, viel Farbe. Und das ist, glaube ich, finde ich auch die Message, die wir auch auf dieser Kundgebung geben wollen. Wir wollen die Gesellschaft möglichst breit widerspiegeln und zeigen, wir sind laut, wir sind bunt, wir sind vielfältig, wir sind weiblich, wir sind offen. Und das sollte auch auch ihre Main Message hinter dieser Kundgebung sein. Und wenn ich mir auch anschaue, der Kontrahent, wenn ich das mal, der sich gründen möchte, wir haben es ja vorhin angesprochen, dass die als rechtsextrem eingestuft wurden und vor ihrer Auflösung bzw. einem Vereinsverbot sich selbst aufgelöst haben und jetzt halt sich neu gründen, mit dem Unterschied, dass die ja rechtlich an die Mutterpartei zum Beispiel gebunden sind, die Mitglieder von dieser neuen Organisation, was diese jungen Menschen, die dann da Mitglied werden, automatisch auch an die Mutterpartei bindet, was da vorher nicht der Fall war als Beispiel. Mhm.
2: Ja.
6: Und was man auch vielleicht sagen muss, ist, wenn man sich den Bundesvorsitzenden von denen anschaut, das ist auch einer, der vom Verfassungsschutz als rechtsextrem eingestuft wurde, der auch enge Kontakte zu diesen Bewegungen auch hat. Und da stellt sich für mich auch die Frage.
2: Und zu identitären Bewegungen.
6: Genau. Und da stellt sich für mich auch die Frage, mit welchem Gesicht man quasi einfach so den Leuten, um ehrlich zu sein, ins Gesicht eigentlich lügt und sagt, wir wollen eigentlich die breite Masse abdecken, wir wollen auch für die Gesellschaft einstehen und dann das quasi so auf, ich nenne es mal mit einem lächelnden Gesicht quasi verpackt. Nicht schwer nachvollziehen, das kann natürlich jeder anders sehen.
2: Ich wollte gerade sagen, ich glaube, das kriegen die locker hin, da zu lügen. Also ich habe es ja selber miterlebt bei der 1. Mai-Kundgebung, wie gesprächsbereit auch die Alten von der AfD sind. Und das ist bei den Jungen nicht viel anders, sogar noch schlimmer, weil die noch viel extremer sind und weil die natürlich auch viel gewaltverherrlichender sind. Und deswegen finde ich auch übrigens tatsächlich, bin ich gespannt, wie das wird, weil gegen die AfD zu demonstrieren, Heidenheim jetzt zum Beispiel, war nicht mehr so richtig prickelnd viel, glaube ich.
3: Nee, also wir hatten ja in Heidenheim den Landesparteitag, zu dem dementsprechenden AfD. Und da war es so, das war schon mal in Heidenheim ein Landesparteitag.
2: Mhm.
3: Und da waren 4.000 Menschen auf der Straße gegen diese Veranstaltung. Und letztes Wochenende war ja Samstag, Sonntag angesagt, hat nur samstags stattgefunden. Und im Endeffekt war es dann so, dass man sagen kann, es waren halt wieder nur 500. Und das ist genau diese Problematik. Wir sind zwar mehr, wir sind auch, ich sag's jetzt mal so ein bisschen im AfD-Jargon, wir sind die deutsche Gesellschaft.
2: Mhm.
3: Wir, nicht die AfD. Ja. Wir sind die deutsche Gesellschaft mit unserer Vielfalt. Und wenn dann halt die Leute diese Gefahr nicht wahrnehmen und nichts dagegen unternehmen wollen, dann wird's natürlich schwierig. Deshalb kann man immer nur sagen und jeden aufrufen, versucht da wirklich an diesem Sonntag euren Hintern nach Donzdorf zu bekommen. Das wäre mal ganz wichtig. Und lasst uns da mal Donzdorf ein bisschen voll machen. Ja? Also Donzdorf kann man voll machen. Das geht, das beweisen die in der Fasnacht immer wieder. Also müssten wir das doch auch schaffen.
0: Das denke ich genau gleich.
2: Ja.
0: Was ich finde nämlich auch. Oder will noch jemand anderes was sagen?
1: Ja, was man da vielleicht auch noch zu sagen muss, es ist ja gerade auch wieder CSD-Saison und wahrscheinlich hat es auch deswegen ein paar Leute eher zu CSDs gezogen, statt zu der AfD-Demo. Also beispielsweise jetzt beim Parteitag in Heidenheim war der in Ravensburg und einen Tag vor Donzdorf ist der in Pforzheim. Da kann es auch sein, dass sich Leute da dann auspowern, was natürlich schade ist. Und das zeigt halt auch einfach, dass eben, ja, also teilweise gehen auch Leute zu CSDs, um Präsenz zu zeigen gegen rechte Angriffe auf CSDs. Und es zeigt einfach, dass diese rechte Bedrohung immer weiter wächst und wir uns halt nicht aufteilen können und dadurch eben dann andere viele Veranstaltungen unter der Präsenz von Gegenprotesten und so dann leiden.
2: Aber deswegen ist es auch so, also dass wahrscheinlich Queer Göpping oder die Jugend von Queer Göpping, Jelly Queer, wahrscheinlich auch einen Redebeitrag dazu beisteuern wird auf der Veranstaltung jetzt am Sonntag. Weil wir queere Menschen ja in besonderer Weise, vor allem wenn wir da noch trans sind, so wie die Helga zum Beispiel, dann sind wir ja sichtbarer. Und damit sind wir auch schneller erkennbar und damit natürlich auch viel schneller die Ziel, quasi wie so eine Art Zielscheibe. Und deswegen ist es so wichtig, dass die queeren Menschen da eben auch sich hinstellen. Aber tatsächlich, viele gehen auf die CSD jetzt, weil auch da ja eine politische Veranstaltung ist, wo man Flagge zeigt. Und deswegen halten wir die Fahne hoch hinter uns drauf.
7: Dann haben wir natürlich in Gewinge die Besonderheit, dass wir an dem Wochenende auch noch den Maientag hin, wo sich viele da samstagabends die Kante geben und am Sonntagmorgens halt nicht mehr aus dem Bett rauskommen.
2: Und deswegen die Nackenmassage, der Kaffee und der Espresso und der Fahrdienst.
7: Genau. Also ich wohne da oben, deswegen kriege ich es mit. Also ich schwätze da jetzt also nicht aus dem hohlen Bauch.
2: Ja.
7: Aber ich würde gern mir wünschen, dass die, die da oben feiern können, dann am nächsten Tag dann auch da Flagge zeigen.
2: Ja, nicht jeder verlobt sich ja dann auch auf meinen Tag.
7: Das ist richtig.
2: Gruß an unseren OB. Verlobung ist ja schon durch und Hochzeit inzwischen auch. Und jetzt könnte man ja auch mal nach Dunstorf gehen. So, ich hätte noch mal ein bisschen Musik, überlege ich gerade. Wir haben das noch 10 Minuten. Also, ich würde jetzt gerne nochmal Musik machen und dann machen wir so eine Abschlussrunde. Wenn ihr bis dahin noch irgendwelche Infos findet oder wenn euch noch einfällt, was ihr gerne sagen wolltet, die Elena darf jetzt auch noch schön was sagen, weil du hast netterweise dein Stimmrecht sozusagen abgegeben gehabt. Was wolltest du noch sagen? Du hast gemeint, das ist jetzt ganz genauso.
5: Das habe ich noch nicht geklärt. Genau. Danke schön, dass du mich nochmal aufrufst. Und zwar wollte ich sagen, ich bin hier gerade aus Freiburg zugeschaltet. Oh. Und hier in Freiburg ist es ganz, ganz normal, dass egal welche kleine AfD-Sache ist, dass es immer einen riesigen Gegenprotest gibt. Ja. Ob es jetzt irgendwie ein Mini-Parteitag ist oder nur ein AfD-Stand, sondern wir sind immer groß und stark dabei, dass wir gegen die sind. Und es ist ja nicht zufällig gewählt, dass es in einem kleinen Ort in der Provinz stattfindet, dieser Parteitag oder diese Gründung. Mhm. Und deshalb finde ich, dass wir noch mehr und zu mehr da noch hingehen sollen. Deshalb bringe ich an dem Tag meine ganze Freiburger Mannschaft mit.
2: Ey, und stabil.
5: Die schlafen alle bei mir und bei meinen Freunden. Und deshalb sind wir noch, ich glaube, zu 10 sind wir auf jeden Fall da. Das war meine Message noch.
2: Das heißt, wir müssen auch noch Bettenlager organisieren, Mensch.
5: Genau.
1: Am besten direkt vor der Halle.
2: Oh ja, Camping. Gibt es in Dons auf einen Campingplatz? Dann wird er jetzt gegründet. Wir brauchen einen Landwirt, der uns seine Wiese als Camping zur Verfügung stellt.
7: Vielleicht macht die Kirche auf.
2: Oh, die Kirche, ja.
7: Das wäre doch eine Idee, oder?
2: Das wäre doch mal was. In der Kirche, früher gab es das auch, dass die Leute in die Kirche flüchteten, um sich zu schützen. Es
3: gibt
2: heute
3: ja zwei davon in Dunstorf, ne? Das ist eben, ja kein Problem.
7: Da also,
3: ja,
7: paar Nein, genau. Ja,
2: sind nicht auch welche in der kirchlichen Organisation in unserer Demo-Gemeinschaft?
3: Ja, die evangelische Kirche ist dabei, ja.
2: Okay, Aufruf an die evangelische Kirche. Macht die Türen hoch und die Herzen weit. Und also für den Fall, dass irgendjemand hier da übernachten will, weil er vielleicht vom Maientag direkt dahin will. Nee, das vielleicht nicht, weil wer weiß, was denn. Da reden wir nicht drüber.

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2: Und Ohren auf, hier ist das Radio FIPS. Die Sendung, bei der ihr garantiert nicht einschlaft. Außer, wir würden euch ein Mathebuch vorlesen. Aber keine Sorge, das haben wir heute nicht vor.
3: Genau, wir sind die Klasse 3 der Grundschule Leuchwaldhausen. Wir sind 20 Kinder und haben das Mikro übernommen. Eine ganze Stunde lang dreht sich bei uns alles um das Abenteuer im Kopf. Es geht ums Lesen.
4: Und weil eine gute Show auch ordentlich Wurms braucht, gibt's zwischen den Infos immer wieder Musikbeiträge von uns, die euch so richtig in Schwung bringen. Also Lautsprecher aufdrehen.
2: Wir haben heute 7 Kracherthemen für euch. Wir reisen ganz weit zurück zur Geschichte des Buches. Und wir haben die Schule nach dem gemütlichsten Leseorten ausgecheckt. Außerdem haben wir einen echten Weltstar zu Gast. Lasst euch überraschen.
3: Und wir haben unsere Lehrerin mal so richtig ausgequetscht. Wir sprechen mit unserer Rektorin Frau Knödler über den Deutschen Lesepreis. Das war in Berlin nämlich so spannend wie ein

0: Krimi. Und unsere Klassenlehrerin Frau Storer musste beichten, ob sie eigentlich eine Leseratte oder ein Lesemuffel ist.
1: Für alle, die gerne lachen, stellen wir unser absolutes Lieblingsbuch, Gregs Tagebuch, vor und zeigen euch unsere gemütliche Leseoase.
2: Also, macht es euch gemütlich, spitzt die Ohren und bleibt dran.
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0: Hallo und herzlich willkommen zu unserem Wissensteil. Ich bin Lotta. Und heute geht es um eine Erfindung, die älter ist als eure Ur-Ur-Ur-Oma.
1: Viel älter, Lotta. Wir reden heute über das Buch. Aber nicht über ein bestimmtes, sondern darüber, wie das Buch überhaupt erfunden wurde. Mit dabei sind Luisa, Lotta und ich, Milena.
2: Stellt euch mal vor, es gäbe keine Bücher, keine Comics, keine Harry Potter Geschichten. Gar nichts. Alles, was die Menschen wussten, mussten sie sich ganz früher merken, bis
0: Neandertaler ihre Geschichten in den Sand gepustet haben?
1: Die ersten Bücher waren eigentlich eher, Matschpfannkuchen. Vor über 5000 Jahren in Mesopotamien haben die Leute Tontafeln benutzt. Die haben nassen Ton flach geklopft und mit einem Stöckchen Zeichen reingeritzt.
2: Stellt euch mal vor, ihr wollt eine Nachricht an eure Freunde schicken, aber euer Heft wiegt 2 Kilo und ist aus Matsch.
0: Die Ägypter waren da schon schlauer. Die haben aus einer Pflanze am Nil, dem Papyrus, eine Art langes Band gebastelt. Das war die erste Papierrolle.
1: Aber Achtung, Lotta, da gab es keine Seiten zum Umblättern. Wenn du das Ende der Geschichte lesen wolltest, musstest du 10 Meter Papier ausrollen. Da kriegt man ja einen langen Arm.
2: Im Mittelalter wurde es dann richtig edel und tierisch. Wisst ihr, woraus das Papier im Mittelalter war? Aus Tierhaut. Man nannte das Pergament. Die Mönche in den Klöstern haben jahrelang an einem einzigen Buch geschrieben.
0: Und wenn die sich verschrieben haben, gab es da Tintenkiller?
1: Von wegen, die mussten das mit einem scharfen Messer vorsichtig von der Haut kratzen. Ein Buch war damals so wertvoll wie heute ein schicker Sportwagen. Die wurden sogar mit Ketten am Tisch festgemacht, damit sie keiner klaut.
2: Aber dann kam der Game Changer, Johannes Gutenberg. Der hat im Jahr 1450 den Buchdruck erfunden. Er hat kleine Buchstaben aus Metall gebaut, die man wie Legosteine immer wieder neu zusammensetzen konnte.
1: Also quasi der erste Drucker der Welt, nur ohne Kabel. Plötzlich konnten ganz viele Bücher gleichzeitig gemacht werden. Endlich konnten nicht nur reiche Leute lesen, sondern alle.
0: Und heute schleppten wir keine Tontafeln mehr rum. Wir haben E-Books, Hörbücher und Bücher aus Papier.
2: Stimmt. Und wisst ihr, was das Beste am modernen Buch ist? Man kann es überall lesen und mitnehmen.
3: Also, Leute.

0: Mila, hast du die Ausrüstung, Taschenlampe, Notizblock, Tarnumhang?
1: Elenia, entspann dich. Wir schleichen uns nicht ins Lehrerzimmer, um die Mathearbeit zu klauen. Wir haben eine viel wichtigere Mission.
0: Stimmt, es geht um ein streng gehütetes Geheimnis im Lehrerzimmer. Wir knacken heute den Lehrercode. Wir wollen wissen, was unsere Lehrerin, Frau Storer, eigentlich macht, wenn sie nicht gerade Tafelbilder zeichnet. Liest sie heimlich Comics unter dem Pult oder war sie früher etwas selbst eine von der Sorte? Ich lese nur, wenn ich muss.
1: Herzlich willkommen zu unserem Spezialbeitrag. Ich bin Mila und bei mir ist Elenia. Heute im Kreuzverhör unsere Lehrerin Frau Storer. Schnallt euch an, jetzt wird die Frage aller Fragen geklärt.
0: Hallo Frau Storer, schön, dass wir Sie bei unserem Interview haben. Wir wollen heute mal hinter die Fassade blicken.
1: Genau, fangen wir mal ganz von vorne an, als Sie noch so klein waren wie wir. Hand aufs Herz. Waren Sie früher eine echte Leseratte, die nachts mit der Taschenlampe unter der Bettdecke gelesen hat? Oder waren Sie eher ein Lesemuffel, der Bücher nur selten benutzt hat?
2: Hallo ihr zwei. Auf diese Frage kann ich euch eine ganz klare Antwort geben. Als Kind war ich tatsächlich schon eine Leseratte. Besonders gern mochte ich Geschichten über Abenteuer und Freundschaft, weil ich mich dabei so gut in die Figuren hineinversetzen konnte. Diese Begeisterung fürs Lesen hat mich nie ganz verlassen und heute freue ich mich besonders, wenn ich diese Freude auch an euch, meine Schülerinnen und Schüler, weitergeben kann. Bücher sind für mich bis heute kleine Türen in andere Welten.
0: Okay, das hätten wir uns gedacht. Aber gibt es ein ganz bestimmtes Buch, das für Sie alles verändert hat? Also ein Buch, nachdem Sie die Welt plötzlich mit ganz anderen Augen gesehen haben?
2: Ein einziges Buch, das alles verändert hat, gibt es für mich nicht. Aber viele Bücher haben mir neue Ideen gegeben. Als Kind fand ich die 5 Freunde von Enid Blyton besonders toll. Die Geschichten haben mir gezeigt, wie wichtig Freundschaft ist und wie spannend Abenteuer sein können. Seitdem ist es oft so, jedes Buch bringt mich auf neue Gedanken. So sehe ich die Welt immer wieder ein kleines bisschen anders.
1: Spannend, jetzt wird es extrem. Stellen Sie sich vor, Sie stranden auf einer einsamen Insel. Es gibt dort Kokosnüsse, Sand und Palmen. Aber nur Platz für ein einziges Buch in Ihrem Koffer. Welches müsste unbedingt mit, damit Ihnen nicht langweilig wird?
2: Ich würde ein spannendes Buch mit auf die Insel nehmen. Zum Beispiel einen Krimi aus der Slough-House-Reihe von Mick Herron. In den Geschichten geht es um einen etwas mürrischen, aber auch lustigen Agenten namens Jackson Lamb. Mir gefällt daran, dass die Geschichten spannend sind und man immer miträtseln kann. So hätte ich auf der einsamen Insel etwas zum Nachdenken und es würde mich bestimmt nicht langweilen.
0: Sie haben schon so viele Bücher gelesen und vorgelesen. Wenn Sie sich in eine einzige Bücherfigur verwandeln könnten, wer wären Sie?
2: Ich glaube, ich wäre gerne Mary Poppins. Sie ist freundlich und geduldig und bringt gleichzeitig eine wunderbare Portion Fantasie und Magie mit, die den Alltag bunter und spannender macht. Mir gefällt die Vorstellung, dass man mit der richtigen Perspektive selbst die alltäglichsten Dinge in etwas Besonderes verwandeln kann.
1: Wow, habt ihr das gehört? Frau Storer als Bücherfigur. Das Bild kriege ich so schnell nicht mehr aus dem Kopf.
0: Total, das zeigt doch mal wieder, in jedem Lehrer steckt ein geheimer Bücherheld. Und wisst ihr, was das Beste ist? Wir können das auch. Man braucht kein Flugticket für eine einsame Insel. Man braucht nur ein gutes Buch.
1: Genau. Also Leute, worauf wartet ihr? Stürmt in die Bibliothek und plündert die Bücher. Sucht euch ein schönes Plätzchen zum Lesen.
0: Aber passt auf, dass ihr im Unterricht nicht heimlich weiterlest.
1: Das war's von uns, Elenia und Mila, live aus dem Funkhaus Schule. Macht's gut und auf die

0: Sara Larsson ist eine Sängerin aus Schweden. In ihrem 2015 veröffentlichten Lied Lush Life geht es um ein üppiges bzw. luxuriöses Leben. Apropos Luxus, wir stellen euch nun luxuriöse Orte vor, an denen wir gerne Bücher lesen.
1: Hört ihr das? Genau so klingt es, wenn in unserer Schule gelesen wird. Aber Moment mal, wo lesen eigentlich alle am liebsten? Genau das wollten wir herausfinden.
2: Wir haben die ganze Schule gefragt, wo liest du eigentlich am liebsten?
3: Und wir können euch sagen, die Antworten waren spannend, gemütlich und manchmal auch ziemlich überraschend.
4: Der absolute Lieblingsplatz ist ganz klar die Lesoase. Ganze 41 Kinder haben gesagt, hier ist es am besten. Kein Wunder. Eine große Auswahl an Büchern, gemütlich, ruhig und perfekt zum Abtauchen in Geschichten.
5: Auf Platz 2 wird's schon frischer. Der Garten und Zuhause teilen sich den zweiten Platz mit jeweils 15 Stimmen. Mit der warmen Sonne im Gesicht oder einer Kuscheldecke auf dem Sofa klingt beides ziemlich gut.
6: Zwei Kinder lesen am liebsten im Bett. Verständlich, Buch, Decke, vielleicht noch eine Taschenlampe. Fertig ist das Abenteuer.
3: Und jetzt kommt etwas, das uns echt überrascht hat. 5 Kinder lesen am liebsten im Auto. Vielleicht auf einer langen Fahrt in den Urlaub. So vergeht die Zeit bestimmt wie im Flug.
4: Ein paar echte Geheimtipps gibt es auch. Ein Kind liebt sein eigenes Zimmer am meisten. Und je 3 Kinder lesen am liebsten im Klassenzimmer oder auch vor dem Klassenzimmer.
5: Und dann gibt es noch die echte Leseparty-Fans. 2 Kinder finden das Lesepicknick am besten. Bücher, Picknickdecken und ein Frühstück. Was will man mehr?
6: Unsere Umfrage zeigt, lesen kann man wirklich überall. In der Schule, zu Hause, draußen oder sogar unterwegs. Jeder hat seinen eigenen Lieblingsplatz, an dem Geschichten noch spannender werden.
2: Am beliebtesten ist zwar unsere Leseoase, aber auch viele andere Orte haben ihre Fans.
4: Vielleicht hast du ja jetzt Lust bekommen, einen neuen Ort auszuprobieren.
5: Egal wo, Hauptsache du schlägst ein Buch auf.
7: Das war unsere Umfrage von Kindern für Kinder.

0: Stellt euch einen Ort vor, an dem es ganz still ist, der aber gleichzeitig auch voller Abenteuer steckt, wo man auf weichen Kissen sitzt, in spannende Geschichten eintaucht und die Zeit einfach vergisst.
1: Ein Ort, an den Drachen fliegen können, Detektive Rätsel lösen und ferne Länder zum Greifen nah sind.
2: Genau so ein Ort ist bei uns in der Schule, die Leseoase. Und heute nehmen wir euch mit dorthin.
0: Wenn man die Leseoase betritt, fühlt sich alles sofort anders an. Es ist still, gemütlich und irgendwie auch ein bisschen magisch. Überall stehen Regale voller Bücher, dicke und dünne, lustige und spannende.
1: Es gibt so viele verschiedene Geschichten. Abenteuer, lustige Bücher, faszinierende Geschichten mit Zauberern und Einhörnern. Auch Sachbücher, in denen man richtig viel lernen kann. Man weiß manchmal gar nicht, welches Buch man zuerst nehmen soll.
2: Und dann die vielen gemütlichen Plätze. Es gibt ein großes Sofa, einen Tisch und die Leselounge mit zwei Sesseln. Außerdem liegen kleine Teppiche bereit, die man einfach ausrollen kann. Dann macht man es sich darauf bequem und hat seinen ganz eigenen Leseplatz.
0: Besonders toll sind die Lesekuscheltiere. Die sitzen ganz still da und warten darauf, dass man sie mitnimmt und ihnen vorliest. Und egal, ob man sich mal verliest, sie hören immer aufmerksam zu.
1: Dann gibt es noch die Leseeier und die Lesemuscheln. Da kann man sich hineinsetzen und ist fast wie in einer eigenen kleinen Höhle. Perfekt, um ganz tief in eine Geschichte einzutauchen.
2: In der Leseoase gibt es sogar einen richtigen Leseoasendienst. Zwei Kinder aus der Klasse übernehmen diese Aufgaben und kümmern sich darum, dass alles gut klappt.
0: Man kann dort Bücher anmelden und wieder zurückgeben. Fast wie in einer echten Bibliothek. Ganz schön verantwortungsvoll.
1: Die Kinder, die den Dienst machen, fühlen sich ein bisschen wie kleine Bibliothekare. Sie helfen, achten auf die Bücher und sorgen dafür, dass jeder etwas zum Lesen findet.
2: Manchmal liest jeder für sich alleine und ist ganz vertieft, aber oft zeigen wir uns auch gegenseitig unsere Lieblingsstellen. Dann wird geflüstert, gelacht und gestaunt.
0: Wenn die Sonne scheint, wird die Leseoase einfach nach draußen verlegt. Dann gehen wir auf die Wiese, direkt hinter der Leseoase.
1: Wir breiten bunte Picknickdecken aus, legen uns ins Gras und lesen unter freiem Himmel. Das fühlt sich ein bisschen an wie ein kleiner Urlaub.
2: Und das Beste, wir machen auch richtige Lesepicknicks. Mit zwei Bollerwagen fahren wir los, vollgepackt mit Büchern und einem Frühstück. Dann suchen wir uns einen schönen Platz, picknicken und lesen gemeinsam draußen.
0: Die Leseoase ist für uns der schönste Raum der Schule.
1: Weil es dort nicht nur gemütlich ist, sondern weil Lesen bei uns etwas ganz Besonderes ist.
2: Lesen macht uns Spaß, weil wir dabei lachen, träumen, neue Dinge lernen und wir durch unsere Fantasie viele Abenteuer erleben können.
0: Und jeder kann so schnell oder langsam lesen, wie er möchte und genau die Geschichten entdecken, die er mag.
1: Und jetzt sind wir neugierig.
3: Habt ihr auch so einen Lieblingsort zum Lesen und welches Buch würdet ihr dorthin mitnehmen?
4: Seit 1977 gibt es nun schon die US-amerikanische Rockband Survivor. Hatte die Band vielleicht schon 1982 unsere Schulleitung Frau Knödler im Kopf? Sie ist wie eine starke Tigermutter zu uns. Und bevor wir sie gleich hören, kommt jetzt Eye of the Tiger.

0: Achtung, Achtung! Lutz, hast du schon gehört? Wir sind offiziell preisgekrönt.
1: Und wie? Wir haben nicht irgendeinen Preis gewonnen, sondern den Deutschen Lesepreis 2023. Das ist so, als ob unsere Schule den Oscar für Bücher gewonnen hätte in der Kategorie herausragende Leseförderung an Schulen.
0: Aber was heißt das eigentlich? Bekommen wir jetzt alle eine goldene Medaille um den Hals, nur weil wir wissen, wie man Donaudampfschifffahrtgesellschaft liest?
1: Nicht ganz, Max. Es geht darum, dass unsere Schule das Lesen so richtig cool macht mit Leseecken, Autorenbesuchen und Projekten, bei denen man vergisst, dass man eigentlich in der Schule ist.
0: Wir wollten genau wissen, wie das alles passiert ist. Deshalb haben wir heute einen ganz besonderen Gast, unsere Rektorin Frau Knödler. Sie hat den Preis nämlich beantragt und ist zur großen Verleihung nach Berlin gereist.
1: Hallo Frau Knödler, sagen Sie mal, wie kommt man eigentlich auf die Idee, sich für den Lesepreis zu bewerben und wie war das in Berlin?
2: Hallo ihr zwei. Also, wenn ich euch allen beim Lesen zuschaue, bin ich immer richtig glücklich. Denn all die kleinen, ich nenne es mal Lesemomente und eure strahlenden Augen, die ihr beim Lesen habt, ja, egal ob es jetzt in der Leseoase ist, in der Klasse oder auch beim Vorlesetag, genau das und unsere besonderen Leseprojekte wollte ich der Jury zeigen. Die Jury hat sich alle Bewerbungen angeguckt und dann wurden wir nach Berlin eingeladen. Und als wir dort waren, war es wie im Film. Ein riesiger Saal im Humboldt-Carré, überall Fotografen, Kameras und Leute in schicken Kleidern. Als dann unser Name für den ersten Preis aufgerufen wurde, da habe ich richtig Herzklopfen gehabt und, wenn ich ehrlich bin, auch ein paar Tränchen in den Augen. Also es war unglaublich und so ein großer Moment für uns als Schule.
0: Wahnsinn! Stellt euch das mal vor, da sitzen Experten und sagen, hey, die Kinder an dieser Schule sind echte Leseprofis. Und gab es da auch einen Pokal?
2: Ja, eine kleine Trophäe, die habe ich den ganzen Abend nicht mehr aus der Hand gegeben. Aber das Allerbeste ist, dass ganz Deutschland jetzt weiß, unsere Schule ist eine echte Lesehochburg mit vielen fleißigen Lesekindern. Ja, und auch das Preisgeld haben wir bereits eingesetzt.
1: Stimmt, von dem Preisgeld haben wir nicht nur einen riesigen Berg neuer Bücher gekauft, sondern auch etwas ganz Besonderes für den Flur.
0: Genau, die Buchvitrine. Das ist wie ein Schaufenster für Superleser. Da werden zwei ausgewählte Bücher richtig schick dekoriert, ausgestellt. Und jetzt kommt der Clou. Jeden Tag wird genau eine Seite weitergeblättert.
1: Das ist so spannend. Jedes Mal, wenn man im Flur vorbeiläuft, liest man schnell ein Stückchen weiter. Man will unbedingt wissen, wie es am nächsten Tag weitergeht. Das ist wie eine Serie gucken, nur in echt und so mit Lesen im Vorbeigehen.
0: Merkt ihr was? Wir sind keine ganz normale Schule mehr. Wir sind eine preisgekrönte Leseideenfabrik.
1: Genau. Und das Beste ist, der Preis gehört uns allen. Jeder Buchstabe, den wir lesen und jede Geschichte, die wir unseren Freunden weiterempfehlen, trägt dazu bei. Wir haben bewiesen, Lesen ist nicht staubig. Lesen ist Weltklasse.
0: Also wenn ihr das nächste Mal an einem Buch vorbeiläuft, schlagt es auf. Vielleicht wartet darin euer nächstes großes Abenteuer. Oder vielleicht schreibt ihr ja bald selbst die Geschichten, die den nächsten Preis gewinnen.
1: Wir sind Lorschwaldhausen. Wir lesen uns an die Spitze. Bleibt neugierig, bleibt leseverrückt.
3: I Love Yourself von The Walters ist mein Lieblingslied und das hört ihr jetzt. Danach erfahrt ihr einiges über die Lieblingsbücher von unserer Schule.

0: Unsere Grundschule Waldhausen hat viele tolle Räume. Große, kleine, tiefe und hohe Räume mit ganz vielen Fenstern. Ein Raum sticht aber heraus. Es ist unsere Lesoase mit ganz, ganz vielen Kinderbüchern.
1: Wir haben unseren Mitschülerinnen und Mitschülern mal die Frage gestellt, welches Lieblingsbuch sie denn haben und wie sie die Lesoase finden. Hier ein paar Antworten.
0: Kannst du uns sagen, was dein Lieblingsbuch ist?
2: Also mein Lieblingsbuch ist DK Wissen, weil es geht dort um Natur und ich mag die Natur.
1: Wir haben hier eine Lesoase. Wie findest du die denn?
2: Also ich finde sie ganz cool, weil da kann man sich auf den Sofa setzen und es ist ganz gemütlich.
0: Kannst du uns sagen, was dein Lieblingsbuch ist?
3: Mein Lieblingsbuch ist Eulenzauber, weil das ist ein sehr spannendes Buch und da geht es um Magie und ich mag halt die Bücher mit Magie.
1: Wir haben hier eine Lesoase. Wie findest du die denn?
3: Ich mag die Lesoase, weil da gibt es so viele Bücher und da ist halt für jeden was dabei und ich mag am liebsten die Bücher mit Magie.
1: Was ist denn dein Lieblingsbuch?
2: Also mein Lieblingsbuch ist Cracks Tagebuch, weil es witzig ist und einen unterhält.
0: Wir haben ja hier eine Lesoase. Wie findest du die denn?
2: Also ich finde die Lesoase ganz cool, weil es eine große Auswahl an Büchern gibt und man jedes davon auch lesen kann.
0: Kannst du uns sagen, was dein Lieblingsbuch ist?
4: Also ich finde die Erstlesebücher ganz cool und ich finde die halt cool, weil die so spannend sind.
1: Wir haben hier eine Leseoase. Wie findest du die denn?
4: Ich finde es halt cool, dass hier so viele Bücher gibt und ich sie alle lesen könnte.
1: Was ist denn eigentlich dein Lieblingsbuch?
2: 3 Fragezeichen geht's, weil die Bücher so toll sind und ich habe halt auch einen Schulranzen davon.
0: Wir haben hier eine Lesoase. Was magst du denn an der Lesoase?
2: Dass es hier eine Couch hat und auf der will ich mich immer ausruhen.
0: Das waren ganz viele tolle Lieblingsbücher und die Antworten auf unsere Lesoase. Wir hoffen, es war ein Lesevorschlag für euch dabei. Wir konnten aber auch noch unseren Schulsozialarbeiter Herrn Hägele befragen. Herr Hägele, was ist denn Ihr Lieblingsbuch?
5: Als ich so ungefähr 12 Jahre alt war, da war mein Lieblingsbuch Tom Sawyer und Huckleberry Finn von Mark Twain. Und das spielt vor über 100 Jahren in Amerika. Und das waren 2 Freunde, die Abenteuer erlebt haben. Und die haben auch mal die Schule geschwänzt und haben dann Abenteuer erlebt. Und mein Freund und ich, wir wollten das mal nachmachen, aber Schule schwänzen haben wir uns nicht getraut. Aber es gab einmal in der Woche nachmittags bei uns in der Kirchengemeinde so ein Kindertreff. Und den haben wir dann geschwänzt. Und weil wir von unseren Eltern da so 50 Cent mitbekommen haben, umgerechnet, dann haben wir uns im Tante-Emma-Laden Brausestäbchen gekauft und sind da nicht hingegangen und sind auf die Viehweide gegangen, haben uns unter einen Apfelbaum gelegt und haben die Brausestäbchen gegessen. Und da sind wir uns vorgekommen wie Tom Sawyer und Huckleberry Finn.
1: Wir sitzen hier ja ganz nah an der Leseoase mit vielen Büchern. Was halten Sie denn davon, Herr Hägele?
5: Ich finde die Leseoase ja so wichtig und sinnvoll, weil heutzutage haben viele Kinder und Jugendliche ja ein Smartphone und schreiben nur noch ganz, ganz kurze Sätze. Und ich finde ganz wichtig, dass man schon früh das Lesen lernt und das Lesen aus Büchern. Und dann kann man auch viel besser dann Sätze bilden und sich ausdrücken. Also Leseoase, top.
6: Jetzt kommt gleich ein Interview mit einer ganz berühmten Person. Zuvor hören wir aber ein Kinderlied, wo ihr bestimmt alle mitsingen könnt.

0: herzlich willkommen zu unserer heutigen Radiosendung. Wir sind Romy und Lotta.
1: Heute haben wir einen ganz besonderen Gast. Haltet euch fest. Sie ist super stark, wohnt ganz allein ohne Eltern und hat ein Pferd direkt vor der Haustür.
0: Erfunden wurde sie von der berühmten Autorin Astrid Lindgren und jetzt ist sie bei uns in der Schule.
2: Hier ist Pippi Langstrumpf.
3: Hey, hey, ich hoffe, ihr habt genug Platz in der Schule. Ich habe mein Pferd, kleiner Onkel und meinen Affen Herr Nilsson dabei.
1: Pippi, wir wollen dich heute ein bisschen besser kennenlernen. Du lebst ja ganz allein in der Villa Kunterbunt. Wie sieht denn ein ganz normaler Tag bei dir aus und wie ist denn dein Leben eigentlich so?
3: Ach, ganz wunderbar. Ich mache jeden Tag genau das, worauf ich Lust habe. Manchmal schlafe ich mit den Füßen auf dem Kopfkissen oder hüpfe rückwärts durch mein Haus. Ich backe auch gerne Pfannkuchen, aber am liebsten erlebe ich mit meinen Freunden Annika und Tommy lustige Abenteuer.
0: Klingt nach einem typischen Pippi-Tag. Wirst du eigentlich nie von Erwachsenen gestört?
3: Nur manchmal. Aber ich finde, Erwachsene machen sich zu viele Regeln. Ich sage immer, wenn man freundlich ist und niemandem schadet, kann man ruhig ein bisschen verrückt sein.
1: Wir Kinder müssen morgens in die Schule gehen, Hausaufgaben machen und lernen. Du hast das ja nur kurz ausprobiert und gehst nicht so richtig zur Schule. Warum eigentlich?
3: Ich war einmal da, aber die wollten mir sagen, wie viel 7 mal 7 ist. Dabei weiß ich doch, dass das manchmal 49 ist und manchmal auch ein ganzes Fass voller Bonbons sein kann. Die Lehrerin war nett, aber sie wollte, dass ich still sitze und rechne. Dabei habe ich viel wichtigere Dinge zu tun, zum Beispiel herauszufinden, ob man Spaghetti auch als Haargummi benutzen kann.
0: Deine Villa Kunterbunt klingt wie ein richtig besonderer Ort. Kannst du uns beschreiben, wie es dort aussieht und warum du dich dort so wohlfühlst?
3: Oh ja, meine Villa ist das beste Haus der Welt. Mein Haus ist bunt, gemütlich und ein bisschen chaotisch, genau wie ich. Da gibt es keinen, der sagt, Pippi, räum dein Zimmer auf. Und mit Herrn Nilsson und dem kleinen Onkel, die mit mir in der Villa wohnen, ist alles gleich viel lustiger.
1: Das klingt traumhaft, wenn du an all deine Erlebnisse denkst. Was war dein spannendstes Abenteuer?
3: Ich glaube, ich mag die Abenteuer am liebsten, die ich gar nicht geplant habe, wenn plötzlich etwas Verrücktes passiert und man einfach mitmacht. Einmal habe ich beschlossen, einen ganzen Tag lang nicht den Boden zu berühren. Das war vielleicht schwierig. Aber auch sehr lustig. Und ein anderes Mal habe ich zwei Diebe verjagt. Die wollten mal Gold klauen. Aber ich habe sie einfach hochgehoben und rausgetragen. Ganz höflich natürlich.
0: Du bist ja unglaublich stark. Trainierst du dafür?
3: Klar, jeden Morgen hebe ich mein Pferd hoch. Das ist mein Fitnessprogramm. Danach esse ich einen ganzen Berg Pfannkuchen. Das ist wichtig für die Muskeln.
1: Gibt es etwas, das du anderen Kindern mitgeben würdest? Vielleicht ein Tipp, wie man stark sein kann oder sich mehr traut?
3: Ja, man sollte sich trauen, man selbst zu sein, auch wenn andere das komisch finden. Und wenn mal etwas schief geht, dann lacht man einfach darüber. Das hilft fast immer.
0: Weißt du eigentlich, dass dich so viele Kinder kennen, weil Astrid Lindgren deine Geschichten aufgeschrieben hat? Wie findest du das?
3: Ich finde das wunderbar. So kann ich überall sein. Bei euch im Radio, in Büchern und in den Köpfen der Kinder. Das ist doch fast wie Zauberei.
1: Pippi, danke für das Gespräch. Du hast uns gezeigt, dass man mutig sein darf und ein bisschen verrückt auch.
0: Und wenn ihr jetzt Lust bekommen habt, noch mehr über Pippi Langstrumpf zu erfahren, dann schnappt euch unbedingt eines ihrer Bücher.
1: In den Büchern von Astrid Lindgren könnt ihr Pippi noch viel besser kennenlernen. Ihre Freunde, ihre verrückten Ideen und ihre unglaublichen Abenteuer.
0: Vielleicht entdeckt ihr ja eure ganz eigene Villa Kunterbunt in eurer Fantasie.

0: Geschwisterm.
1: Das war Junge von den Ärzten. Jetzt kommen wir zu einem Jungen, der in einer coolen Bücherreihe, die viele von uns gerne lesen, die Hauptrolle spielt.
2: Vorhang auf für Cracks Tagebücher.
3: Hey Leute, seid ihr bereit für den wohl berühmtesten Pechvogel der Welt? Wir reden heute nicht über Superhelden, die fliegen können. Wir reden über einen Jungen, dessen größte Superkraft es ist, in jedes Fettnäpfchen zu treten, das im Weg steht.
4: Ganz genau, wir checken heute die legendäre Reihe Gregs Tagebuch. Seit fast 20 Jahren schreibt Greg Heffernan seine Erlebnisse auf. Okay, er nennt es ein Logbuch, weil Tagebuch für ihn nach Kindergarten klingt.
2: Und das Beste daran, es ist ein Comicroman, das heißt wenig Text, mega viel lustige Zeichnungen von Jeff Kinney und so viele Witze, dass man beim Lesen fast vergisst, die Hausaufgaben zu machen. Ohren auf, jetzt kommt das Crack-Spezial zu Band 20, Bock auf Party.
4: Noam, sag mal, wie viele Bücher gibt es eigentlich davon mittlerweile? Ich hab den Überblick verloren, seit mein ganzes Regal voll steht.
3: Halt dich fest, es gibt brandneu Teil 20, Bock auf Party. Greg ist zwar älter geworden, aber irgendwie immer noch derselbe Pechvogel wie ganz am Anfang.
2: In diesem Band will ja Craig unbedingt beweisen, dass er ein Partykönig ist und will auf die coolste Party. Aber das Problem ist bei Craig, bedeutet Party, Planung, meistens Chaos, Garantie.
4: Greg ist auch nie allein. Er hat eine Familie und Freunde, die ihm eigentlich immer alles vermasseln, oder?
3: Oh ja, nehmen wir mal seinen besten Freund Rupert. Rupert ist das komplette Gegenteil von Greg. Er ist super kindisch, trägt T-Shirts mit süßen Tieren und macht immer genau das, was seine Eltern sagen. In Teil 20 versucht Greg, Rupert cool zu machen, damit sie zusammen auf die Party kommen. Aber Rupert ist so ehrlich und verpeilt, dass Greg fast wahnsinnig wird.
2: Aber am schlimmsten sind seine Brüder. Da ist es erstmal Roderick, der große Bruder. Er ist ein echter Rockertyp. Oder zumindest glaubt er das. Er spielt Schlagzeug in seiner Band Volle Windeln. Roderick liebt es, Craig reinzulegen oder ihn vor Mädchen total peinlich dastehen zu lassen. In Band 20 hat Craig ständig Angst, dass Roderick sein Partyvorhaben mit einer fiesen Aktion crasht.
4: Und dann gibt es noch den kleinen Bruder Manny. Der ist der absolute Entgegner. Er wird von den Eltern total verwöhnt und darf alles. Er nennt Greg immer Puppi. Wenn Manny ein Spielzeug will, bekommt er es. Wenn Greg ein Party feiern will, bekommt er Hausarrest. Manny ist zwar klein, aber er regiert das Haus.
2: Genau diese Mischung macht es ja so lustig. Greg versucht in Teil 20 so hart, erwachsen und cool zu sein. Aber zwischen einem Schlagzeug spielenden Bruder und ein Kleinkind, das ihn Puppi nennt, hat er eigentlich keine Chance.
4: Erinnert ihr euch noch an den Käsefinger aus Band 1? Damals war es ein alter Käse, heute in Band 20 ist es das Coolness-Ranking der Schule. Greg tritt einfach immer wieder in denselben Fettnapf.
3: Armer Greg, aber genau

0: einfach Kult. Er ist kein perfekter Held, sondern ein Junge, der manchmal faul ist und sich durchmoggelt. Genau wie wir alle mal, oder?
1: Wenn ihr Teil 20 noch nicht gelesen habt, ab in die Bücherei. Es ist die perfekte Medizin gegen schlechte Laune.
2: Zum Schluss haben wir noch eine Frage für euch. Was war der peinlichste Moment, den ihr jemals erlebt habt? War er Greg-würdig oder noch viel schlimmer?
3: Erzählt es euren Freunden und schmeißt eine Party. Wir sind raus für heute.
4: So Leute, das war's auch schon wieder von uns. Schon ist die Stunde rum. Wahnsinn, wie schnell die Zeit vergeht. Das ist ja fast wie bei einem richtig guten Buch, das man gar nicht mehr weglegen will.
5: Wir, die 20 Kids aus der Klasse 3 der Grundschule Lorch-Waldhausen, hoffen, dass ihr genauso viel Spaß hattet wie wir. Egal, ob ihr jetzt Lust auf Gregs Tagebuch bekommen habt oder euch auch eine gemütliche Leseloase bauen wollt. Hauptsache, ihr habt Spaß.
6: Ein riesiges Dankeschön geht an Frau Knödler und Frau Storer fürs Mitmachen. Und natürlich an Pippi Langstrumpf. Komm mal wieder vorbei, Pippi. Und ihr? Macht's gut. Genießt die letzte Musik und vergesst nicht, Lesen ist Kino im Kopf.
3: Das war Radio Fips.
4: Schön, dass ihr bei unserer Sendung dabei wart.

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2: Bonjour, bienvenue à notre émission SMZ on Air. Aujourd'hui, nous traitons le sujet intelligence artificielle. Et nous avons interviewé des enfants et des adultes de Stuttgart et ses environs. Hallo und herzlich willkommen bei unserer Sendung SMZ on Air. Heute behandeln wir das Thema künstliche Intelligenz. Wir haben dafür Kinder und Erwachsene aus Stuttgart und Umgebung interviewt. Wir wünschen viel Spaß dabei.
3: Ich bin Elif, bin 8 Jahre alt. Ich gehe auf die Geisburger Schule und wünsche mir von dem Film Schule der magischen Tiere das Lied Karamell mit Keks.
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0: heiße Almira und bin 9 Jahre alt.
1: Ich bin Noemi, bin 9 Jahre alt und gehe auf die Reitesberg-Schule.
2: Ich bin Lena Keks und bin auch 9 Jahre alt. Wir sitzen hier im Stadtmedienzentrum Stuttgart und haben 2 Frauen ans Mikrofon bekommen.
3: Ich heiße Carla Kilgus.
4: Ich heiße Sarah Keks.
5: Und ich heiße Caroline Kreidler und wir sind 3 Studentinnen an der PH in Ludwigsburg und studieren Kindheitspädagogik.
0: Was macht man denn in der Kinderdings da, Sarah?
4: Weißt du, Almira, in unserem Studiengang Kindheitspädagogik lernen wir Inhalte, wie wir mit Kindern umgehen. Kindergartenkinder von 0 bis 10 und haben jetzt gerade unsere Bachelorarbeit geschrieben in dem Bereich und sind jetzt ganz froh, dass wir die abgehakt haben.
1: Gibt es auch andere Personen, in denen man Pädagogik anwendet? Leider kannst du das beantworten.
3: Ich kann dir das erklären, Noemi. Es gibt Pädagogik auch für erwachsene Menschen, aber es gibt auch Pädagogik für Dinge, zum Beispiel für Medien.
2: Caroline, was ist denn eigentlich Pädagogik?
5: Also Lena, Pädagogik ist ein sehr großer Begriff, aber ich würde zu Pädagogik die Erziehung, also zum Beispiel wie deine Eltern dich erziehen, die Bildung, was du in der Schule lernst und die Entwicklung, wie du dich weiterentwickelst, zum Begriff Pädagogik zuordnen.
0: Macht dir das Spaß, Carla?
3: Mir macht der Beruf sehr viel Spaß und vor allem die Arbeit mit den Kindern gefällt mir besonders gut.
1: Kommen wir mal zu einem anderen Thema. Wir sprechen nämlich heute über das Thema KI. Caroline, was verstehst du darunter?
5: Also Noemi, ich stelle mir KI immer wie so einen Roboter vor, der alles weiß und einem alles beantworten kann.
2: Nutzt ihr denn KI in eurem Studium, Sarah?
4: Ja, Lena, wir benutzen auch manchmal KI in unserem Studium, manchmal um Texte zu überarbeiten, ob da dementsprechend Fehler drin sind oder um Inhalte zu überprüfen, die wir recherchiert haben.
1: Carla, wo nutzt du denn noch KI?
3: Also manchmal stellen die Dozenten ganz schön schwierige Aufgaben und dass ich die dann überhaupt verstehe, die Aufgaben, benutze ich auch oft KI.
0: Und Caroline, wo steckt denn überall KI drin?
5: Also Almira, das kann ich gar nicht so genau sagen, aber ich kann zum Beispiel sagen, wo ich neulich beim Arzt war, hatten die auch eine kleine Box und die hatte auch KI drauf. Und dann hat der Roboter zugehört und hat weitergeholfen, wenn der Arzt nicht mehr wusste, wie es weitergeht.
2: Dann nutzen KI nur die Ärzte?
5: Nee, Lena, nicht nur Ärzte nutzen KI. KI ist wirklich überall zu finden, ob im Handy oder zum Beispiel, wenn ich auf Google irgendwas suche, unterstützt KI ganz oft den Alltag.
0: Wenn die KI im Alltag ist, Carla, wo ist sie dann überall?
3: Almira, ich glaube, die KI ist mittlerweile fast überall, wo man hinguckt. Wenn du raus auf die Straße gehst und einen Poster anguckst, dann ist die Wahrscheinlichkeit, glaube ich, schon relativ groß, dass sogar das Poster mit KI erstellt wurde. Oder auch wenn du am Handy Fotos oder Videos anguckst, da ist mittlerweile überall fast KI drin.
4: Ebenfalls sind in Navis zum Beispiel oder Suchmaschinen KI drin. Wenn man bei Google zum Beispiel angekommt, immer oben direkt KI und die unterstützen uns einfach im Alltag.
1: Caroline, wie sieht denn deiner Meinung nach die Zukunft mit KI aus?
5: Noemi, ich glaube, KI kann den Alltag sehr erleichtern. Ich habe nur ein bisschen Angst, dass wir uns da alle zu sehr drauf ausruhen und alles nur noch mit KI machen. Und dann lernen wir nichts mehr dabei.
2: Almira, Noemi und ich sind ja Schülerinnen von der Reitelsberg-Schule. Carla, wie denkst du, wird die KI uns verändern?
3: Weil ihr 3 noch viel mehr mit der KI aufwachst, als wir es getan haben, wird die KI euren Alltag ganz schön verändern in Zukunft. Und somit müsst ihr euch viel mehr mit der KI auseinandersetzen, wie wir es bisher getan haben.
0: Dann schauen wir mal, was die Zukunft so bringt. Carla Gilgus, Caroline Kreidler und du, Sarah Keks, vielen Dank für das Interview. Und jetzt habt ihr noch einen Musikwunsch frei.
2: Caroline, möchtest du uns den kurz verraten?
5: Ich grüße meine Mädels und wir wünschen uns Unwritten von Natasha Bedingfield von 2004. Viel Spaß!

0: Ich bin Leon, ich bin 15 Jahre alt und ich gehe auf die Realschule Bisslingen. Ich habe hier einen Interviewpartner im Studio, der sich kurz selber vorstellen darf.
1: Ich bin der Fabio und wohne in Stuttgart und arbeite in Bisslingen. Bin 47 Jahre alt.
0: Was arbeitest du denn, Fabio?
1: Ich arbeite als Sozialpädagoge in der Jugendhilfe und bin dort Familienhelfer. Genau.
0: Und was machst du da genau?
1: Ja, ich begleite und unterstütze Familien in Fragen der Erziehung oder wenn es Schwierigkeiten gibt innerhalb der Familie, aber auch wenn es um Thema Berufe geht oder berate Eltern auch dahingehend. Und heute bin ich als Erziehungsbeistand sozusagen hier. Und das bedeutet, dass ich mit jungen Menschen schaue, welche Perspektiven es gibt, so im Leben.
0: Wir sind ja gerade im SNZ. Was machst du da?
1: Ja, ich schaue mir das Angebot an, das ich heute zum ersten Mal erleben durfte und überlege mir, ob das nicht vielleicht auch ein Angebot für die jungen Menschen in meiner Betreuung sind, daran teilzuhaben und sich vielleicht zu vernetzen mit anderen Interessierten.
0: Dann wollt ihr immer von Bisslingen hierher kommen?
1: Ja, also das Angebot ist so einmalig, dass das für die jungen Menschen keine Entfernung darstellt, mit den öffentlichen Verkehrsmitteln auch nach Stuttgart zu kommen. Bisslingen ist sehr gut angebunden mit der S-Bahn und von daher ist es, glaube ich, keine Entfernung, sofern junge Menschen interessiert sind.
0: Wir haben ja in dieser Radiosendung das Thema KI. Hast du damit auch was zu tun in deinem Beruf oder nutzt du das im Freizeitbereich?
1: Vielen Dank für die Frage, für diese interessante Frage. Ja, ich habe sowohl privat Erfahrung mit KI in der Nutzung und aber auch natürlich beruflich sehr viel damit zu tun, weil es sehr viele junge Menschen gibt, die tatsächlich mit KI arbeiten oder diese auch für andere kreative Zwecke nutzen.
0: Wie nutzt du dann die KI beruflich?
1: Also ich befinde mich ja noch in der Erfindungsphase, was das betrifft. Wenn es um Texterstellung geht oder um Briefe, dann nutze ich ab und zu mal KI-Programme. Aber vielmehr nutze ich es eher indirekt im Sinne von, dass ich versuche, mich schlau zu machen über die Möglichkeiten, gegebenenfalls auch gleich Gefahren und Chancen und so auch mitzuhalten, wenn die jungen Menschen mit diesen Themen zu mir kommen. Und sie auch vielleicht darüber aufzuklären, wo vielleicht manche Fallstricke in dieser KI liegen. Und das kann ich am besten natürlich nur, wenn ich sie selber auch nutze und Erfahrung sammle, wie so eine KI tickt, denkt. Weiß ich gar nicht, kann man von Denken sprechen? Genau.
0: Und wie nutzt du es dann privat, Fabio?
1: Ja, also sehr vielfältig und kritisch meistens für Verschiedenes, also Urlaubsplanungen oder wenn es um politische Positionen geht, wenn es um ja eher allgemeinere Fragen sind, wie jetzt, ja, wenn es um eine Statistik geht vielleicht, die mich interessiert und aber insbesondere immer auch mit dem Blick, stimmt es, was er mir da sagt, weil ich gelesen habe, dass KIs durchaus halluzinieren können und die Ergebnisse teilweise auch, ich glaube zu 40%, wenn ich das richtig im Kopf habe, auch falsch sind. Und vor diesem Hintergrund schaue ich dann immer, dass ich auch überprüfe, was kriege ich dann Ergebnis und stimmt es und kann ich damit was anfangen? Und ja, aber es ist sehr durchmischt. Es gibt keinen Schwerpunkt, weil ich immer noch nicht ganz der KI traue.
0: Du hast gerade was von Halluzinieren gesagt. Was ist denn das genau?
1: Also so wie ich das verstanden habe, spricht man davon, wenn die KI wohl keine richtige Antwort hat, dass die KI sich dann eine zusammenschustert. Eine erfundene Antwort sozusagen.
0: Und du hast gesagt, du benutzt die KI, um politische Positionen zu erfragen. Wie machst du das denn?
1: Ja, ich versuche, die sogenannten Prompts, diese Befehlseingaben so zu stellen, um herauszufinden, welche Meinung die KI zu einer bestimmten Partei oder Position hat, um auch zu verstehen, ja, auch in der Aufklärung dann auch zu verstehen, wenn man das ungefragt oder unreflektiert sozusagen übernimmt. Ich überprüfe sozusagen in den Ergebnissen, ob ich diese Position teile oder eben nicht, um sie eben besser zu verstehen. Und das können dann Fragen sein wie, wenn es um Thema Umweltschutz geht oder um soziale Themen in der Gesellschaft, da gibt es ja, oder auch über die Wirtschaftsthemen, das sind alles Fragen, die mich interessieren, wie die KI darauf

0: dass es eben nicht für junge Menschen oder für den Nutzer, für den Konsumenten so ersichtlich ist, sozusagen, was das mit einem macht. Und deswegen finde ich das insbesondere dann eben auch gefährlich, ja, wenn junge Menschen dem ausgesetzt sind und es keine Regularien gibt, wie man sie davor schützen kann. Ich sehe natürlich auch die Eltern in der Verantwortung, aber das, was es bisher so gibt, was ich weiß, da sind die Anforderungen an Eltern viel zu groß und diese Sachen einzustellen, dass ein Kind davor geschützt werden kann. Mal abgesehen davon, dass die Angebote und die Apps, die es da so gibt, auch nicht so wasserdicht sind. Ich glaube, die jungen Menschen wissen ganz genau, wie sie dem umgehen können. Und deswegen bin ich eher dafür, dass man auch so ein Verbot auf den Weg bringt, um die Unternehmen ein bisschen unter Druck zu setzen, sich was zu überlegen.
1: Spannendes Thema. Da werden ja teilweise Bücher mit gefüllt. Wir sind jetzt aber hier bei SNZ und R und kommen jetzt auch zum Schluss des Interviews. Fabio, welchen Musikwunsch hast du denn?
0: Also da ich ja ein Kind der 90er Jahre bin, würde ich mir gern einen Song von den Fanta 4s wünschen. Mit Dida vielleicht. Und ja, wünsche allen auch einen schönen Tag damit. Vielen Dank, Leon, für das Interview.
1: Danke mich auch bei dir, Fabio, für das Interview und wünsche dir eine schöne Zeit.

0: Ich heiße Miriam.
1: Ich bin der Mohammed und wir beide gehen zusammen in die Luginsland-Schule.
0: Wir haben hier einen Mann am Mikrofon. Der darf sich kurz selber vorstellen.
2: Ja, hallo, ich bin der Khaled, bin 53

0: 40 Jahre alt und wohne im Luginsland.
1: Wo liegt ja dieses Luginsland?
0: Das Luginsland liegt zwischen Fellbach und Untertürkheim.
2: Karl, was arbeitest du denn?
0: Ich arbeite in Sicherheitsbranche. Also ich bin im Sicherheitsbranche tätig, praktisch als Security.
1: Und was macht man da alles?
0: Also in der Sicherheitsbranche ist so, dass wenn Spiele zum Beispiel wie VfB in Stuttgart stattfindet, sorgen wir für die Sicherheit, so dass da nichts passiert, und wir kontrollieren die Personen, so dass die Gäste, wo ins Stadion kommen, sich wohlfühlen.
2: Macht dir die Arbeit Spaß?
0: Ja, die Arbeit macht mir sehr Spaß. So Spaß, dass ich schon so lange in dieser Branche tätig bin, seit 1990.
1: Was war mal der Spannendste, was dir passiert ist?
0: Also das Spannendste war, wenn die Prominente gekommen sind und die Zuschauer hochgehen wollten an die Bühne und wie sie dann von der Bühne runterholen müssten. Das war immer sehr spannend.
2: Hast du auch Stars kennengelernt?
0: Ja, tatsächlich habe ich sehr viele Stars kennengelernt. Also ich habe die Andrea Berg kennengelernt, dann die No Angels kennengelernt und dann habe ich noch Xavier Naidoo kennengelernt.
1: Khaled, wir haben das Thema KI. Wie kennst du dich bei der KI aus?
0: Tatsächlich kenne ich mich überhaupt nicht so gut aus mit dem KI. Ich kenne es halt durch Fernsehen und durch Computer und durch diese Apps, aber tatsächlich kenne ich mich nicht so gut aus in die KI.
2: Aber du weißt, was KI ist?
0: KI heißt ja künstliche Intelligenz und das wird ja eigentlich die Zukunft sein.
1: Wie sieht die Zukunft aus mit der KI?
0: Tatsächlich sieht es gut aus mit dem künstlichen Intelligenz. Das wird sehr viele Menschen unterstützen.
2: Auch in der Sicherheitsbranche?
0: Ich denke schon, dass es in die Sicherheitsbranche des KI kommen wird.
1: Dann kommen wir jetzt zu der letzten Frage. Was ist denn dein Musikwunsch?
0: Ich höre gerne Klassik, wie zum Beispiel Andrea Bocelli, Time to Say Goodbye.
2: Hallo, vielen Dank für das Gespräch und viel Spaß noch bei deiner Arbeit.
0: Vielen Dank, Mariam, und vielen Dank, Keks, für das tolle Gespräch.

0: Ich bin Paula, ich bin 11 Jahre alt, gehe in die 5. Klasse aufs evangelische Heidehof-Gymnasium. Und ich habe eine Gesprächspartnerin bei mir.
1: Hallo, ich bin die Hanna und bin auch 11 Jahre alt.
0: Hanna, du gehst ja bestimmt auch aufs Gymnasium. Habt ihr da mit KI zu tun?
1: Eigentlich haben wir dort nicht so oft mit KI zu tun, aber ich nutze es schon ab und an.
0: Habt ihr denn auch Informatik bei euch an der Schule? Und wenn ja, was habt ihr denn da gerade?
1: Ja, wir haben auch Informatik an der Schule und wir haben da gerade eine App bekommen, auf der wir miteinander chatten können. Und darüber unterhalten wir uns gerade.
0: Was ist denn das für ein Chat?
1: Da können wir mit anderen von der Schule schreiben und auch telefonieren.
0: Also so wie WhatsApp oder Signal?
1: Genau, die App heißt Teams und da kann man mit seinen Freunden und Lehrern chatten.
0: Was, auch mit Lehrern?
1: Ja, wenn man zum Beispiel Fragen zu Hausaufgaben oder Arbeiten hat.
0: Schreibst du da oft rein?
1: Ja, aber nicht so oft mit Lehrern, sondern eher mit Freunden.
0: Also es ist eine coole App.
1: Ja, schon, weil man kann mit seinen Freunden kommunizieren, auch wenn man nicht in der Schule ist.
0: Wird die App auch mit KI gesteuert?
1: Ja, falsch geschriebene Wörter werden unterstrichen und ich gehe davon aus, dass die KI dafür verantwortlich ist.
0: Wo wird denn noch KI genutzt? Weißt du das?
1: Die KI wird bestimmt bei vielen Sachen benutzt, wo wir uns als Elfjährige noch gar nicht auskennen, aber die Erwachsenen arbeiten bestimmt schon damit.
0: Du Hanna, wie siehst du denn die künstliche Intelligenz in der Zukunft? Kannst du das schon sagen?
1: Nicht so genau, aber bestimmt wird die KI viele Aufgaben von uns übernehmen.
0: Siehst du es gut oder nicht so gut?
1: Es gibt bestimmt Vor- und Nachteile, wenn die KI unsere Aufgaben übernimmt, aber eigentlich ist es ja auch praktisch, weil man das dann nicht mehr selber machen muss.
0: Dann kommen wir mal dazu, was die KI noch nicht so gut kann, nämlich zu deinem Musikwunsch. Welchen hast du denn?
1: Wenn ich mir ein Lied wünschen darf, wünsche ich mir Mangos mit Chili von Nina Chuba.
0: Hanna, danke für das Interview und dir viel Spaß weiter in der Schule.
1: Paula, auch dir viel Spaß weiterhin in der Schule und vielen Dank für das Interview.

0: Ich heiße Vincent, bin 7 Jahre alt, gehe in die deutsch-französische Grundschule in Stuttgart und habe eine Frau am anderen Mikrofon, die sich kurz selber vorstellt.
1: Ja, hi Vincent, danke für die Einladung zu dem Interview. Ich bin die Manu. Ich bin heute hier als Mama von 2 Kindern in der Computerspielschule und freue mich aufs Interview.
0: Wie alt sind denn deine Kinder?
1: Meine Kinder sind 7 und 9 Jahre alt.
0: Und die dürfen schon alleine hier im SMZ rumlaufen?
1: Ja klar, korrekt. Seit 1 und seit 3 Jahren. Ab 6 Jahre darf man hier herumspringen.
0: Wir haben ja das Thema KI. Kennst du dich da drin aus, Manu?
1: Du, natürlich gibt's da ganz viele Anknüpfungspunkte. Wir haben zum Beispiel daheim eine Alexa rumfahren. Mein Sohn hinterfragt und sucht Dinge beispielsweise auch mit künstlicher Intelligenz, beispielsweise ChatGPT. Und ja, ich würde behaupten, ganz ohne geht's im Alltag gar nicht mehr. Irgendwo ist immer ein bisschen KI drin.
0: Heißt das, dass deine Kinder auch schon mit KI arbeiten?
1: Vor allem der Große, ja, der nutzt es super gerne zur Recherche. Und meine jüngere Tochter, in Anführungszeichen, daddelt noch nicht im Internet so frei rum. Aber die Alexa, die steht auch immer mal wieder in ihrem Kinderzimmer und wird angesteuert.
0: Deine beiden Kinder arbeiten ja schon ein bisschen mit KI. Wie stehst du denn zu künstlicher Intelligenz?
1: Also ich muss sagen, es ist schon ein enormer Helfer im Alltag. Vorhin hatten wir es gerade an einem anderen Beispiel davon, dass es zum Beispiel, wenn man sich in einem Thema nicht auskennt, einen total guten ersten Überblick geben kann. Ich würde jetzt vielleicht 2 Dinge betrachten, nämlich das eine, wie stehe ich im Kontext mit meinen Kindern dazu und dann für mich so persönlich als erwachsener Mensch. Und wenn ich so die Medienlandschaft screene, dann ja, also gehen bei mir schon Alarmglocken, ist jetzt zu scharf gesprochen, aber die Fühler sehr sensibel hoch und ich weiß genau, unbegleitet und ungeschult geht das nicht. Ganz schnell kann so eine KI wie ein guter Freund wirken und dann bespricht man vielleicht am Ende Themen mit einer KI und das nimmt sich so dann aus dem Freundeskreis raus und dann isoliert man sich und übergibt sich vielleicht einer KI mit den Dingen, die man vielleicht auch schwer aussprechen und eigentlich nur einem guten Freund anvertrauen kann. Das ist zum Beispiel ein Thema, das mich umtreibt, dass man das vielleicht erstmal wirklich rein als Unterstützung für Informationssuche, aber eben nicht KI beispielsweise als, ja, so Partner, dem man sich eng anvertraut, als Ersatz nimmt. Das ist mal so das eine, was mir im Kontext mit meinen Kindern wichtig ist. Dann ist natürlich noch die Ebene da, KI-generierte Inhalte, ich weiß nicht, ob du das Wort Deepfakes kennst, aber die zu Irritationen führen. Also die sind künstlich erstellt und die gibt es so nicht und die sind vielleicht auch aus dem Kontext gegriffen und genau, treiben in so eine ganz bestimmte Richtung. Also im Hinblick auf, wie vertrauenswürdig ist das, was ich gerade sehe, und da sehe ich einfach, dass wir als Eltern oder auch Lehrkräfte, wir als Gesellschaft, unglaublich bedacht vorgehen müssen und echt vor einer neuen Herausforderung stehen, weil das Internet vollgeschwemmt davon ist. Und für mich als Erwachsene, ich kann das differenzierter sehen, ich habe studiert, ich weiß, was es heißt, Quellen zu prüfen. Und das ist aber für einen jungen Menschen beispielsweise noch nicht so selbstverständlich. Der wächst damit auf, das ist einfach da. Und genau da müssen wir ansetzen, begleiten und bedacht sein, weil an sich, finde ich, ist das mit der KI eine wirklich tolle Sache. Ja, einfach so schnell an Informationen zu gelangen, Arbeitserleichterung zu haben, das ist eine, es ist ein, also an vielen Punkten ein Geschenk, aber es ist nicht die eierlegende Wollmilchsau, der ich zu 100% vertrauen kann. Und die Güte zu haben, die Qualität an Dingen zu erkennen und was vielleicht Wahrheit ist oder eben Fake, das muss man erlernen und das muss man begleiten.
0: Das war jetzt eine ganz tolle Antwort. Kannst du das jetzt auch so erzählen, dass ich das auch so als 7-Jähriger verstehe?
1: Gerne, Vincent. Ich habe dafür tatsächlich die KI gefragt, weil genau für solche Fälle finde ich, sowas zu prompten, in welche Rolle, also durch welche Brille und mit welchem Gesprächspartner man das sagen kann. Und die KI lässt das für einen 7-Jährigen so erklären. dass Chancen zum Beispiel sind, dass KI beim Lernen helfen kann, Ideen geben kann für Geschichten oder Spiele oder wenn man was nicht versteht, auch immer wieder nachfragen kann. Und natürlich ganz toll, man kann über die KI neue Dinge entdecken. Und dass Risiken beispielsweise sind, dass da natürlich auch falsche Sachen drinstehen, weil das keiner überprüft, dass man sich verdatteln kann, also zu viel Zeit am Bildschirm verbringt und dass KI auch einfach kein echter Freund ist. Eine KI kann keine echten Menschen ersetzen. Und ganz wichtig, man sollte keine persönlichen Geheimnisse mit dem Computer teilen.
0: Das habe ich jetzt verstanden, Manu. Danke an die KI. Wie siehst du denn die künstliche Intelligenz in der Zukunft?
1: Ich glaube natürlich, wie fast jede Technologie, das wird mit der Zeit besser, ausgereifter und dass auch Gefahren, Risiken näher betrachtet werden. Und ich glaube aber, was immer, immer, immer bleibt, ist, dass es einfach ein super hilfreiches, entlastendes Werkzeug ist, aber die menschliche Intelligenz, die Herzensintelligenz immer der Sparringspartner bleiben wird. Also KI wird niemals ganz verdrängen können, was wir ursprünglich mit unserem Wesen sind.
0: Ein gutes Schlusswort. Manu, du hast aber noch die Möglichkeit, einen Musikwunsch zu äußern.
1: Spontan habe ich an Don't Stop Me Now gedacht.
0: Wie kommst du ausgerechnet auf diese Musik von Queen?
1: Ich war kürzlich oben im SI-Zentrum im Musical We Will Rock You und da war genau das kritischer Gegenstand, wohin uns das alles noch bringt, wenn zu viel der KI und den Konzernen übergeben wird. Und unter anderem hat da die Hauptrolle einmal dieses Lied gesungen.
0: Dann spielen wir das für dich, Manu, und vielen Dank für das tolle Interview.
1: Danke, Vincent. Es hat mir viel Freude bereitet. Nein.

0: Ich heiße Alvin, bin 8 Jahre alt, gehe in die 2. Klasse der Redexberg-Schule.
1: Ich heiße Sheila, bin 10 Jahre alt, gehe in die 4. Klasse der Redexberg-Schule. Und wir haben jetzt einen Interviewgast bei uns. Der darf sich kurz selber vorstellen.
2: Ja, hallo, ich bin der Luis, ich bin 23 Jahre alt und ich studiere Medienwissenschaft in Tübingen, also an der Universität Tübingen und das auch schon im Master. Ich habe meinen Bachelor schon gemacht und bin jetzt im 4. Mastersemester.
1: Was ist ein Mastersemester?
2: Wenn man studiert, hat man nicht wie in der Schule immer ein ganzes Jahr, bis ein neues Schuljahr beginnt, sondern Semester. Und Semester sind immer so ein Viertel bis ein halbes Jahr lang. Und in jedem Semester lernt man neue Sachen, macht neue Sachen. Und Master bedeutet, dass ich den Bachelor schon gemacht habe. Und das bedeutet, wenn man studiert, kann man ja verschiedene Abschlüsse machen. So wie das Zeugnis bei der Schule. Und das Erste, was man machen kann, ist der Bachelor. Und wenn man den gemacht hat, dann kann man den Master machen.
0: Machst du das mit KI?
2: Also bisher habe ich meine Uni-Aufgaben selber immer ohne KI gemacht. Aber da ich ja Medienwissenschaft studiere, sprechen wir viel über KI und überlegen uns, wie man gut oder auch nicht so gut mit KI arbeiten kann.
1: Luis, wir haben ja KI in unserer Sendung. Was hältst du denn von künstlicher Intelligenz?
2: Ja, also es ist natürlich eine sehr faszinierende Sache, die jetzt ja noch ganz neu ist und mit der es plötzlich ganz viele neue Möglichkeiten gibt. Natürlich mache ich mir auch Sorgen, was wird es verändern, was wird vielleicht dadurch auch verschwinden oder aussterben. Und da ich auch ein sehr kreativer Mensch bin, ich mache ganz viel Kunst, hoffe ich natürlich, dass die KI nicht alle Künstler ersetzen wird.
0: Was hältst du von KI-Musik und von KI-Filmen?
2: Das ist natürlich auch eine sehr spannende Sache. Ich finde aber weiterhin, dass Musik und auch Filme von echten Menschen spannender sind, weil die Menschen, die diese Filme oder diese Lieder gemacht haben, die haben sich ja auch dabei was gedacht und da Gefühle reingesteckt und Mühe reingesteckt. Und ich finde, das ist dann irgendwie mehr wert, als wenn es einfach plötzlich da ist, wie das ja bei der KI passiert.
1: Luis, wo ist denn noch KI in deinem Alltag?
2: Ich habe ja schon gesagt, dass ich in der Uni damit viel zu tun habe, weil wir darüber sprechen. Und natürlich auch, weil es jetzt Menschen gibt, die gerne KI benutzen und andere, die es weniger gern benutzen. Das heißt, wenn wir zum Beispiel eine Gruppenarbeit machen, müssen wir manchmal überlegen, benutzen wir denn jetzt KI und wenn ja, wie, damit wir uns alle einig sind und keinen Streit haben. Ansonsten, zu Hause nutze ich es nicht oft, aber manchmal fällt mir eine Frage ein, wo ich das Gefühl habe, wenn ich die jetzt bei Google eingebe, kommt da nicht so viel. Und dann probiere ich es eben auch mal bei KI aus, weil dann manchmal was ganz Interessantes oder auch Lustiges rauskommt.
0: Wie siehst du die KI in 20 Jahren?
2: Also ich glaube, dass in 20 Jahren noch viel mehr möglich sein wird. Vermutlich werden ganze Kinofilme im Grunde in einer Sekunde fertig sein können. Ich glaube aber auch, dass gerade dadurch, dass die KI dann plötzlich so viel kann, wir wieder merken, wie wichtig es ist, dass wir Menschen da sind und wie wichtig es ist, dass wir auch Dinge machen, dass wir Kunst machen, dass wir arbeiten, dass wir uns mit Menschen beschäftigen. Ich glaube, dass die KI stärker werden wird. Ich glaube aber auch, dass die Wertschätzung von menschlicher Kunst und Arbeit auch steigen wird.
1: Also bist du zuversichtlich?
2: Ich bin alles in allem zuversichtlich. Es gibt natürlich immer, wie bei jeder Technik, die Möglichkeit, dass sie in falsche Hände gerät und für böse Zwecke benutzt wird. Aber ich hoffe einfach, dass sich das in Grenzen hält. Vielleicht kommt ja auch noch das ein oder andere Gesetz, was uns hilft, dass man mit der KI nicht jeden Schabernack treiben darf.
0: Wir sind eine Radiosendung, da spielen ja auch Musik. Was dürfen wir für dich spielen?
2: Wenn ich mir ein Lied wünschen darf, wäre das mein Lieblingslied, nämlich Walking on the Milky Way von OMD.
1: Luis, vielen Dank für das tolle Interview. Wir wünschen dir noch viel Erfolg bei deinem Studium.
2: Ja, ihr Lieben, Shayla und Alvin, dann möchte ich mich auch ganz herzlich bei euch bedanken. Danke, dass ich da sein durfte und ich wünsche auch euch und eurer Zukunft als Radiomacher weiterhin alles Gute.
3: Das war die Sendung SMZ On Air aus Stuttgart. Wir hatten heute das Thema künstliche Intelligenz. Dafür haben wir ganz viele tolle Leute interviewen können. Wir hoffen, es hat euch gefallen und würden uns freuen, wenn ihr nächstes Mal wieder reinhört, wenn es heißt SMZ On Air.

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2: Und heute wird es geil, weil heute wird es laut. Receiving Echoes sind zu Gast bei uns auf der Radiobühne. Mein Name ist Olli Schwarz, ich ziehe mir jetzt einen Gehörschutz auf und gebe die Bühne frei. Bitteschön.

0: Na, habe ich zu viel versprochen? Receiving Echoes aus Gerstetten von der Alp sind unsere Gäste hier bei Radio Fips auf der Radiobühne. Brachiale Gewalt sozusagen musikalisch. Das ist jetzt aber nicht zu verwechseln mit einfach nur Geschredder. Nein, es ist Metalcore. Das sagt zumindest die Band selber von sich. Schönen guten Abend. Willkommen bei uns bei Radio Fips.
1: Hallo, vielen
2: guten
1: Dank.
2: Guten Abend.
0: Hi.
2: Hallo.
0: Hi. Wen dürfen wir denn im Einzelnen da begrüßen? Ladies first, stellt euch doch mal vor.
2: Mein Name ist Laila und ich bin die Sängerin der Band.
0: Okay, dann machen wir mal weiter mit den Gitarren.
3: Ich bin der Achim und ich bin der Gitarrist.
4: Ja. Ich heiße Florian und spiele auch Gitarre.
5: Mein Name ist Daniel, ich spiele Bass. Das wichtigste Instrument übrigens.
0: Das wichtigste Instrument?
5: Natürlich.
0: Ja, wieso? Wir kommen gleich dazu, warum du das behauptest. So, dann haben wir nochmal den Mann mit den mit dem, was hier so viel Krach macht.
6: Mit schwerem Geschütz.
0: Mit schwerem Geschütz. An den Drums. Genau. Dominik.
7: Ja.
0: Genau. Okay, dann haben wir das auch verstanden. So, warum ist der Bass bei euch das wichtigste Instrument?
5: Ja, für mich ist das Wichtigste. Und ohne Bass hört sich ja alles einfach nicht gut an. Ne?
0: Okay, ja, kommt vielleicht ein bisschen näher irgendwie ans Mikro, wenn es möglich ist. Dann haben wir nicht so viel Echo im Hintergrund.
5: Nee, Spaß, die wichtigste Person sowieso unsere Laila.
2: Nein, nur zusammen sind wir die Band, genau.
0: Nur zusammen seid ihr Receiving Echoes. Genau. Ja. Wie kam es denn zu Receiving Echoes? Wie habt ihr euch gefunden in Gerstetten auf der Schwäbischen Alb?
2: Also es ist ein bisschen, verworren ist es nicht. Ja, doch, wir kennen uns, also wir haben Receiving Echoes, der Achim und ich, ins Leben gerufen. Wir kennen uns von früheren Bands, bei denen wir gespielt haben. Wir haben gemeinsam schon vor ein paar Jahren Bühnen gespielt.
0: Ja.
2: Er mit seiner Band, wir mit unserer Band. Und
0: Das heißt, ihr macht schon länger Musik.
2: Genau, ne? Zusammen, ich glaube 24 haben wir uns dann irgendwie so kurz geschlossen und gesagt, wir möchten zusammen gerne Musik machen und wir machen jetzt mal was Neues und haben dann Receiving Echoes ins Leben gerufen. Und dann kam auch der Daniel dazu, dann Domme und dann noch der Florian. Genau, und seitdem, ja, seit Ende 24 sind wir auch unterwegs, spielen Konzerte, haben ein paar Songs schon recorded, haben Clips gedreht. Genau, und so machen wir weiter.
0: Ist ja noch nicht so lange dann, dass ihr zusammen spielt.
2: Nee, so nicht. Also wir drei, also der Florian, der Daniel und ich spielen schon seit lang zusammen.
5: Ja, 23 Jahre.
4: Ich glaube, Leila war 15 Jahre alt, oder?
2: Genau, und durch diese Bandprojekte, also haben wir uns ja auch schon länger gekannt, genau, und auch bei Apple Sky damals.
0: Das heißt, genau. Ihr wart noch nicht ausgelastet, sozusagen.
3: Nee, es war ja auch ein lustiges Thema, also gerade bei der Band von Laila, Dani und Flori ist damals auch ein Gitarrist ausgefallen und dafür bin ich dann eingestiegen und habe ausgeholfen und so hat sich das alles irgendwie ergeben.
0: Ja. Also, ne? Wart ihr schon immer in der Metal-Richtung unterwegs oder wart ihr schon mal irgendwie Schlager-Party-Band irgendwie auch? Oder wie sind so eure musikalischen Bandbreiten?
2: Also ich bin tatsächlich vielseitig unterwegs. Ich singe im Kirchenchor, Sopran.
0: Ja.
2: Bin dann...
3: Hört man unbedingt.
0: Kirchenchor, geil.
2: Habe verschiedene Sachen auch schon gemacht. Ich habe so ein Pop-Duo auch so ein bisschen, habe schon... so Blues, Rock auch schon gemacht. Genau, also ich bin offen für jede Musikart, aber Metal und Metalcore, das ist meins.
0: Das ist deins schon immer gewesen?
2: Ja,
0: oder
2: doch,
0: bist
2: da
0: du da irgendwie
2: immer
0: dazu gekommen? Und
2: ja.
0: die anderen Band, Flori, Achim, Dominik und so, wie
6: seid ihr? Aufgewachsen mit Metal und immer noch Metal im Blut. gelegt.
0: Was waren so die Bands, die dich beeinflusst haben oder die du geil fandest früher? So?
6: Ganz klar, Metallica, aufgewachsen mit. Dann Übergänge zu Beispiel Trivium, die ganzen großen. Jetzt mehr im Bereich Metalcore, auch die kleineren, Waves Like Walls aus Ingolstadt, solche Sachen. Also komplett weitläufig, solange es Metal ist, kommt es in die Playlist.
0: Okay. Ja, und wie ist es bei euch?
5: Ja, gut. Ja. Ja, wir zwei sind Brüder.
0: Genau.
5: Und wir machen eigentlich schon immer gemeinsam Musik. Und Flori hat, wir haben ja auch beim Bassspielen.
4: Keller sogar.
5: Ja, genau. Hat mir Bassspielen geholfen. Flori hat mal in einer Coverband gespielt. Ich habe mal in einer Coverband gespielt. Mal nochmal in einer anderen Metalband. Und Ja, wir sind also über Testament, Children of Bodom, JBO, In Extremo, so die Klassiker zur Musik gekommen und dabei blieben. Ne?
1: Ja, aber ich glaube, wir sind trotzdem musikoffen, würde ich sagen. Also ja. Wir hören auch alles querbeet und also mir ist das auch wichtig, je nach Stimmung.
2: Ja. Mhm.
0: Ist dementsprechend auch euer Songwriting, weil es sind ja eigene Songs, die ihr macht. Wie kommen die zustande? Wer ist da bei euch federführend oder der Komponist sozusagen, der Schöpfer, der Urheber?
3: Also aktuell haben wir ja auch noch tatsächlich auch noch ein paar wenige Songs noch von unseren vorhergehenden Bands mit drin, um einfach das Programm entsprechend auszufüllen. Aber die Songwriting, also tatsächlich, also auch zu Beginn des Receiving Echoes, hab ich jetzt einige Songs dazu beigesteuert. Flori steuert Songs dazu bei, Dani steuert Songs dazu bei, die wir dann halt entsprechend dann auch gemeinsam aufnehmen dann. Ja, und da sind wir jetzt auch gerade dabei, ja. Also ich habe ein bisschen Vorderwasser.
1: Okay, aber leider mit den Lyrics.
3: Und sowieso, ja, also nur das Instrumental, also Lyrics macht hauptsächlich Laila und das so ist eigentlich die Aufteilung.
0: Die,
3: ne?
0: die sagt dann immer, oh Gott, was habt ihr euch da jetzt wieder zusammen gemixt? Oder geht ihr das so locker irgendwie von der Hand? Fällt dir da immer was dazu ein, textmäßig?
2: Ja, also wenn mich da halt gerade die Musik küsst, dann schreibe ich mir auch irgendwie, auch wenn wir keine Probe haben oder so, irgendwas auf, wo ich dann vielleicht dann in dem nächsten Song dann einbauen kann. Manchmal ist es so, ich höre die Riffs und die Melodie und dann fällt mir auch was dazu ein und bin dann davon inspiriert. Also ganz unterschiedlich.
1: Wie lange hast du immer so ein Büchchen dabei gehabt? Also so,
2: bis heute.
1: Ja, genau.
2: das ist mein Büchlein und das nehme ich mit und schreibe mir auf, genau.
0: So richtig klassisch, ja. nicht im Handy irgendwie.
2: Ach, das habe ich schon auch, aber das Büchle geht auch immer mit, ja.
0: Das legendäre Büchle. Genau. Wie kam es denn eigentlich zum Namen Receiving Echoes?
3: Ja, das ist tatsächlich war so eine spontane Eingebung und ich out mich mal, also ich habe es immer so ganz so ein bisschen so mit Universum und Planeten und sowas in die Richtung und Echoes, Receiving Echoes war damals auch das Thema mit dem Wow-Signal, was mich unglaublich fasziniert hat, beziehungsweise bis heute fasziniert und tatsächlich kam mir dann der Gedanke dazu, also Receiving Echoes, also Signale, Echos.
0: Aus dem All.
3: Zum Beispiel. Ja, genau, so das war der Initialpunkt für den Namen. Und ja, dann haben wir immer noch. Bis jetzt funktioniert es.
0: Interessiert dich das auch so ein bisschen, die Funktechnik, oder war das jetzt
3: nee,
0: rein,
3: nee,
0: so
3: nee, nee. Also weniger so die Technik, die dahinter steckt, eher so
0: Der Gedanke, das genau. Signale zu empfangen.
3: Genau.
0: Wir hatten neulich, es gibt ja tatsächlich auch so Wellenjäger. Also nicht nur Signale aus dem All, sondern die auch Radiowellen empfangen. Mhm. Und wir hatten tatsächlich aus Finnland, letzte Woche hat uns einer angeschrieben, der uns, Radio Fips hier aus Göppingen, in Finnland über eine, weiß ich was für eine spezielle Antenne empfangen hat.
3: Ne? Oh, cool.
0: Über knapp 2000 Kilometer, das ist unglaublich. Ja, das dachte ich, vielleicht hast du da auch eine Verbindung.
3: Technisch nicht, nee. Aber man finde ich klasse, also vielleicht hört er heute Abend zu. Ja. Hallo nach Finnland, also viel Spaß mit unserer Musik. Ja,
0: ja, ich bin gespannt, wo man das überall hört, schreibt gerne mal eine WhatsApp 07161 914 24 24 WhatsApp, Textnachricht oder Sprachnachricht schicken oder per E-Mail studio@radiofips.de, wo ihr uns gerade hört und gerne auch Fragen stellen, Kritik, Anregungen zu Receiving Echoes, unsere Gäste heute bei Radio Fips auf der Radiobühne. Und ihr habt viel Musik mitgebracht, deswegen würde ich sagen, geht mal wieder an eure Plätze und gebt uns die nächsten drei Songs zum Besten. Und ja, Laila, Achim, Flori, Dani und der Dominik aus Gerstetten sind heute hier. Zusammen sind sie Receiving Echoes, machen Metalcore, wie wir eben gehört haben, seit Ende 2024, also noch nicht so lange, aber kommt doch viel Schönes bei rum, würde ich mal so formulieren. Viel Spaß mit den nächsten drei Songs.
7: Der nächste Song, Breathe.

Das war unser Song Wake Up. Und wir machen weiter mit dem Song That's Torn It. Das heißt so viel wie, da kann man nichts machen, das ist so. Und manchmal spielt das Leben einfach und wir können nichts oder wir können es nicht vorhersehen. Und darüber handelt dieser Song That's Torn It.

0: Der Hall aus dem All ist angekommen. Receiving Echoes, unsere Gäste heute bei Radio Fips auf der Radiobühne. Die Leila am Gesang, der Achim und der Flori an der Gitarre, der Dani am Bass und der Dominik an den Drums. Seit Ende 2024 spielen sie zusammen, haben aber bereits mit anderen Bands schon über 20 Jahre Erfahrung auf der Bühne und im Musikmachen sowieso. Und die Frage an euch, nachdem wir jetzt auch drei Songs von euch gehört haben, wie sieht denn euer Bandleben denn so aus auf der beschaulichen Schwäbischen Alb aus Gerstetten, wo ihr denn so allesamt herkommt? Oder kommt ihr alle irgendwie aus Gerstetten oder der Umgebung oder von der Alb?
1: Also tatsächlich sind wir weit verstreut. Also ich bin jetzt aus Kreisheim-Ecke.
0: Oh, okay. Was aber dann, das ist schon Ostalb.
1: Ja, das ist schon Schwäbisch Hall Landkreis. Das ja, ist genau. Nummer Ostalbkreis.
2: Ja, okay. Ich wohne jetzt in Radolfzell, aber ursprünglich komme ich schon aus der Gerstetter Gegend, aber wohne jetzt in Radolfzell, ist am Bodensee.
0: Ja, auch sehr schön.
3: Ja, sehr schön. Ja, ich wohne in Abtsgmünd, die Geburtsstätte vom Summer Breeze.
0: Ja, Abtsgmünd, genau. Kenne ich, ja. Firma Kessler ist dort.
3: Ne? Ja, genau, Kessler und Co. Und das ist ein super Dorf. Ja, das Monaco des Ostalbkreises. So hat mein alter Chef mal gesagt.
0: Okay. Ja, da bleibt da nicht mehr so viel, was Gerstetten jetzt anbelangt. Wobei das Headquarter ist natürlich.
3: Das Headquarter ist also tatsächlich schon in Gerstetten, aber ich komme auch nicht aus Gerstetten. Also, ich selbst komme aus der Nähe von Schwäbisch Gmünd, also Leinzell. Jetzt kommen wir zu Gerstetten.
4: Genau, ich wohne dort.
0: Du
4: wohnst Dorfe. Dort. Genau.
0: Bist du früher mit dem Altbähnle gefahren von Gerstetten nach Amstetten?
4: Wir sind nur mal an Weihnachten damit gefahren.
0: Nur mal an Weihnachten?
4: Ja. Es war eine sehr schöne Fahrt, war sehr verschneit. Und wir hatten so viel Neuschnee, dass die Fahrt leider tatsächlich nicht nur diese 2-3 Stunden gedauert hat, sondern fast den ganzen Tag.
0: Was aber war durch Schnee schippen?
4: Das war tatsächlich total verschneit, aber es ist eine sehr, sehr, sehr schöne Bahnstrecke. Ja? Ja, der Ausflug lohnt sich das immer.
0: Kenne ich, deswegen kenne ich Gerstetten eigentlich auch einigermaßen, weil ich da, andere Geschichte. Also, okay, ich wollte gerade fragen, ob ihr in Gerstetten da so in einem beschaulichen Haus oder Bauernhof da einen Proberaum habt, aber ich schätze mal, wenn ihr so weit verstreut seid, wie sieht dann tatsächlich euer Band- und Probeleben aus?
3: Ja, also der Proberaum ist tatsächlich in Gerstetten. Also deswegen auch die Bandbase, also deswegen bezeichnen wir uns ja auch aus Gerstetten, weil da auch der Proberaum ist, das passt schon. Generell ist es halt so, jeder von uns hat einen Job. Also wir sind keine Profimusiker in dem Sinn. Das bedeutet, man muss auch irgendwie tagtäglich arbeiten. Und das heißt, das Hobby, die Musik bedeutet, jeder von uns versucht, so gut es geht, zu Hause sich entsprechend vorzubereiten. Und wir treffen uns dann regelmäßig dann zur Probe, auch speziell vor Auftritten. Und dann wird das Programm entsprechend geprobt, beziehungsweise neue Songs geprobt. Aber es läuft schon sehr viel. Auch jeder muss zu Hause irgendwie seinen Teil dazu beitragen, sonst funktioniert es nicht. Also meint auch, Flori kann jetzt nicht dreimal in der Woche von
0: Radolfzell
3: hoch. Naja, wenn tatsächlich mal die Millionen fließen, also dann kann man das dann schon mal machen, aber dann hat er sich... Ja, genau. Aber tatsächlich so sieht eigentlich unser Bandleben aus. Und dann hat eben die Auftritte, je nachdem, so wie sie reinkommen.
0: Das heißt, habt ihr dann regelmäßig Proben in Gerstetten oder macht ihr das so nach Absprache so... Was ich mal
3: gut, generell Absprache müssen wir uns immer, also wir sind jetzt 5 Leute, jeder mit seinem eigenen Privatleben, Familie, Beruf und so weiter und so fort, da muss man sich auf jeden Fall absprechen.

0: Aber tatsächlich versuchen wir Regelmäßigkeit beizubehalten und wenn, die Lieder müssen ja auch warm bleiben, ne? Also, sag ich mal. Ja, um immer jederzeit spielen zu können.
1: Ja. Wir teilen uns den Proberaum mit einer anderen Band, mit Lailas zweiten Band, Reload, eine Coverband.
2: Genau.
1: Und da sind wir in so einem Fabrikgelände drin, unten drin und können wir jederzeit 24-7 im Prinzip reingehen und Vollgas sein, geben.
2: Fast.
1: Mit unserer alten Band haben wir unten im Haus von unserem damaligen Gitarristen geprobt. Das war mal ein bisschen schwierig von den Uhrzeiten her, aber...
3: Nur für die Nachbarn war es schwierig.
1: Ja, für uns war es nicht schwierig.
2: Das war alles sehr entspannt eigentlich.
3: Das Besondere an Gerstein ist, dass es eine richtig lebhafte Musikszene gibt dort. Also außergewöhnlich für so ein kleines Dorf, finde ich. Ja. Das heißt auch, Achim, du hast es gesagt, viele Bands, Festivals, das Bandlift beispielsweise... Das ist sehr schön und da sind wir eng verknüpft mit denen.
4: Cool, ja. Wusste ich gar nicht, dass auf der Alp oder im Speziellen jetzt in Gerstetten da so eine große Musikszene ist. Vielleicht kriegt man ja noch die eine oder andere Band aus Gerstetten hier auch mal. Unser Sendegebiet reicht ja fast, also online natürlich aber ich glaube, das geht so bis Schalkstetten oder sowas. Und dann,
1: nach Finnland.
4: Dann verlässt sich ja fürs Gewöhnliche. Ich meine, hat nicht jeder so spezielle Antennen irgendwie auf dem Auto oder am Haus, aber ja, würde mich freuen. Ja. Ihr habt es eben gerade schon angesprochen, für Konzerte trefft ihr euch öfter. Wo spielt ihr denn? Beziehungsweise wo habt ihr euch schon präsentiert auf Bühnen und welche Festivals habt ihr schon gerockt? Welche Konzerte könnt ihr da so ein bisschen aus der Bandgeschichte erzählen?
0: Also ich glaube, so Festivals hatte man, also wir waren auf diesem Gerstetter tatsächlich, Bandlift Festival, also das ist tatsächlich auch zwischenzeitlich etabliert und sehr beliebt. Dieses Festival geht auch über Wochenende. Also da hatte man schon die Möglichkeit, wirklich zur Primetime nachts dann wirklich auf der Mainstage, also es war echt eine feine Sache, war auch ein riesen Erfolg, muss man dazu sagen. Dann waren wir auch tatsächlich schon auf dem sogenannten Wisdom Tooth Festival. Auch so ein kleines, feines Festival, wo sich durchaus schon sehr etablierte und bekanntere Bands treffen. Und da hatten wir auch die Möglichkeit, da wirklich zu spielen, haben wir die Möglichkeit bekommen. War auch ein riesen Abriss, muss man sagen, war echt eine feine Sache. Unerwartet, Menschen waren echt klasse und es war ein sehr toller Abend. Also so von Festivals und ansonsten halt eben Konzerte. Also
2: viele Clubs, ja.
0: Clubs halt.
2: Von Pforzheim bis
4: Werdet ihr da schon gebucht? Ne? Also kommen die Veranstalter auf euch zu oder hängt das auch noch an euch, euch da irgendwie auch noch um Auftritte zu bemühen?
2: Also auch schon sehr viel Eigeninitiative, ja.
0: Sehr viel Eigeninitiative. Also an der Stelle, wenn irgendjemand sich an unserer Musik erfreut, ein Booker, der Lust hat, uns da entsprechend irgendwie zu unterstützen, einfach eine persönliche Nachricht an uns schicken und tatsächlich, und dann kommen wir ins Gespräch, wäre sehr fein. Also.
4: wo kann man sich denn hinwenden bei euch? Also welche Webadressen oder Social-Media-Adressen?
5: Also die gängigen Social-Medias sind tatsächlich vertreten, also Instagram, Facebook, überall mit Receiving Echoes. Man findet uns schon, wenn man uns finden will.
4: Es gibt keine zweite Band,
2: die so heißt.
4: Ja, das ist manchmal wichtig, weil wir hatten auch schon Bands, da gibt es den Namen dann 2-3 Mal. Es ist sogar selber passiert, dass wir einen falschen Link auf unsere Homepage gesetzt haben. Okay. Genau, aber Receiving Echoes ist sozusagen einmalig.
0: Ja. Ja.
4: Deswegen würde man euch denn auch finden.
0: Auf jeden Fall. Oder mit der E-Mail-Adresse receivingechoes@gmail.com. Also passt.
4: Da gibt es dann Festivals. Was steht so als nächstes an bei euch? Welche Konzerte habt ihr so die nächsten Tage, Wochen dieses Jahr noch geplant?
2: Also, Konzerte sind jetzt eigentlich fest ab Herbst wieder welche drin. Wir sind jetzt dran, neue Songs zu schreiben. Wir werden ab September ins Studio gehen. Das ist schon mal auf jeden Fall der nächste Plan. Wir haben letzte Woche einen Clip gedreht. Das heißt, da darf man sich schon auf die nächste Veröffentlichung freuen. Genau, das kommt dann. Nach und nach werden jetzt einfach neue Songs produziert, veröffentlicht.
4: Habt ihr da jetzt den Fokus drauf gelegt in den nächsten Tagen und Wochen. Sehr schön. Apropos Songs. Ja, die Zeit schreitet unwillkürlich voran. Da würde ich sagen, hören wir von euch die nächsten 3 am Stück. Receiving Echoes.
6: Next song, Shattered.

So, das war Shattered. Unser nächster Song nennt sich Heartbeat und da geht es darum, wenn sich zwei Menschen finden und der Herzschlag sich synchronisiert, weil man einfach eins wird, Heartbeat.

Das war Heartbeat. Der nächste Song heißt We All. Und da ist eine kleine Botschaft dahinter. Und zwar geht es in diesem Song darum, dass wir einfach zusammenhalten sollen gegen Hass, gegen Diskriminierung. Denn wir zusammen, uns gegenseitig die Hände reichen, schaffen wir alles gemeinsam. We

0: Wow, Metalcore vom Feinsten aus Gerstetten sind sie heute zu uns gekommen. Receiving Echoes, unsere Gäste bei Radio Fips auf der Radiobühne. Hey, cool. Leider, ja? Am Gesang.
1: Ja.
0: Es ist ja grandios, was du aus deiner Stimme hervorbringst. So, also,
1: vielen lieben Dank.
0: Diese Sprungweite, wie schaffst du das, auch diese Kraft in der Stimme zu haben und nicht gleichzeitig heiser zu werden?
1: Ich bin schon sehr, sehr, sehr, sehr lange, habe ich eine sehr, sehr tolle Gesangslehrerin, die Iris. Und sie begleitet mich schon viele Jahre. Und natürlich machen wir da viele Übungen und schauen einfach, dass die Stimme fit bleibt. Natürlich zu den ganz Anfängen, als wir da noch wirklich, weiß nicht vor wie vielen Jahren, aber ganz am Anfang, da war es schon auch mal so, dass es heißere Tage danach gab oder halt danach, nach dem Konzert. Aber eben mit Technik, mit Übung und mit einem guten Vocal Coaching funktioniert das echt toll, ja.
0: Und der Sprung rein in dieses Shouting, nennt man das,
1: yeah. Glaub, Brown, ne? Ja, Shouting Brown, ja.
0: Ja, das kostet doch auch eine Überwindung, oder? Also das stelle ich mir das so vor.
1: Das war anfangs auch schon so. Es war ja früher, da gab es eine Handvoll Frauen, die das gemacht haben in Metal-Bands. Aber das waren wirklich richtig, richtig tolle. Und da war ich begeistert, wie man das halt rauskriegt, aus einem das rauskommen kann. Und dann haben wir damals das halt mal im Proberaum angefangen. Und ich wollte es unbedingt ausprobieren und dabei bin ich geblieben. Also eben gerade diese Variation. Und das ist ja auch das Schöne in Metal oder Metalcore, dass da halt einfach vieles ausprobieren kannst, viele Techniken mit einbauen kannst. Und ja, genau, es macht unheimlich viel Spaß. Oh ja, und ist dann halt auch, ja, es ist nicht mehr das Außergewöhnlichste, weil es gibt ja immer mehr Frauen, das ist auch toll, die das dann machen und ausprobieren und auch richtig, richtig gut sind. Und viele, ja, es macht einfach nur unheimlich Spaß.
0: Das hört man dir auch an, ja. Aber klasse, grandios. Ich stelle mir das immer sehr anstrengend vor und aber cool. Ja, Dominik, der braucht, glaube ich, auch kein Fitnessstudio mehr.
2: Nee, tatsächlich das.
0: Wenn man dich so sieht, hier hinter deinen Drums, wie du da voll abgehst, grandios.
2: Das sagst du immer wieder gerne. Wenn jemand mich fragt, wo, ja, warum gehst du nicht Fitnessstudio oder sowas, sage ich meistens, ja gut.
0: Ich gehe mal eine Stunde Schlagzeug üben.
2: Meistens dann eher drei, aber dann.
0: Das heißt, du bist auch einer, der sich da drin so verliert ein bisschen, oder?
2: Was heißt verliert?
0: Ja, so ein bisschen in Rausch spielen kann, so in etwa.
2: Man probiert immer was Neues und dann wird es immer länger.
0: Du hast vorhin gesagt, das Schlagzeug war schon mal hier bei uns.
2: Ja, das war tatsächlich 2019, war mein Vater mit seiner damaligen Band, war der schon hier und hat genau dasselbe Schlagzeug dabei gehabt.
0: Klasse. Alle guten Dinge finden immer wieder den Weg hier.
1: Radio Fips, so soll es sein.
0: Ja. Achim, wir haben vorhin angesprochen, beziehungsweise alle hier, ihr seid jetzt gerade am Songwriting. Ist denn dann auch irgendwie ein Album oder sind ein paar Aufnahmen geplant, die ihr dann veröffentlicht? Oder gibt es da jetzt auch schon irgendwas von euch?
3: Wir haben jetzt diese Woche nochmal einen Vertrag abgeschlossen, dass wir in Ulm einem professionellen Studio aufnehmen können. Vielen Dank an den Kevin schon mal, der das für uns macht.
0: Okay.
3: Genau.
1: Ja.
3: Und das ist so die Idee.
4: Steht genau. Ja auch ein Song ja eigentlich vorm Release, also zu dem Song, für den wir letzte Woche das Video gedreht haben. Also, und der Song soll eigentlich in der nächsten Mitte Juli soll der released werden, also veröffentlicht werden.
0: Das heißt digital auf den gängigen Plattformen.
4: Genau, Plattformen
1: Apple
4: überall.
1: Music, Spotify und so sind unsere bisherigen Songs auch schon veröffentlicht und überall. Da wird dann auch, genau.
4: Auf YouTube, Spotify.
1: Auf den gängigen Plattformen
0: Und da wollt ihr dann nahtlos auch mit anderen Songs dann anschließen.
4: Also zu dem jetzigen Song, da kommt dann noch jetzt das Video dazu und dann werden die neuen Songs aufgenommen und die werden dann sukzessive veröffentlicht und mal gucken, ob wir da noch eine kleine EP draus machen, aber das schauen wir dann.
0: Dann gibt es aber keine Release-Party, wenn er das so peu à peu macht, oder? Stellt man sich so vor, man produziert ein Album, hängt da Zeit rein.
1: Jeder Song ist eine Release-Party.
4: Absolut.
2: Es gibt Single-Releases.
0: Das ist natürlich auch ein gutes Konzept. Stimmt, das hatte ich noch gar nicht in Betracht gezogen, das so rumzumachen.
1: Wir sind da an einer ganz heißen Sache dran. Ja.
0: Stimmt, da seid ihr Vorreiter bestimmt. Ja, Zeit rennt, das heißt, ja, wir sind fast schon am Ende. Euch findet man, wie gesagt, auf allen gängigen Social Media Plattformen.
1: Genau.
0: Wer immer mal Kontakt noch zu euch haben möchte und wenn es auch darum geht, Konzerte von euch vielleicht zu finden, zu besuchen und auch eure neuen Releases, neue Videos, die ihr gedreht habt.
1: Genau, also wie im Herbst, Datum war nochmal, genau, haben wir schon 2, 3
4: Auftritte,
1: Gigs, ja.
4: Am 10.10. sind wir in Immendlingen bei Freiburg und am 12.12. sind wir im Bockle in Radolfzell. Also okay. Das sind die fixen Buchungen eigentlich, die wir schon haben.
5: Mein Halbspiel.
1: Ja. Und dazwischen genau. To be announced.
4: Genau.
0: Ist natürlich auch schön, wenn ihr ja zwar aus Gerstetten kommt, so das Headquarter von Receiving Echoes dort ist, aber wenn ihr dann tatsächlich auch weit verbreitet seid, wo ihr alle herkommt, Kreisheim, Radolfzell, Absgmünd, dann habt ihr natürlich da auch ein größeres Netzwerk unter Umständen, ja, ne, wo ihr dann auch spielen könnt. Ja. Ja, dann bedanke ich mich recht herzlich für euren Besuch hier bei uns im Radio FIP Studio. Gerne mal wieder. Viel Erfolg mit dem Songwriting, mit euren Releases, mit euren Release-Partys dann. Und vielleicht sehen wir uns ja dann irgendwann auch mal wieder hier bei uns, wenn ihr mit dem Nightliner vorfahrt, wenn ihr gerade dann auf Europa-Tournee wart.
4: Jawohl, das wäre klasse, ja.
0: Ja, dann kommt gut heim wieder nach Gerstetten oder Radolfzell, Kreisheim. Habt ihr einen weiten Weg vor euch noch. Und ja, vielen Dank für euren Besuch nochmal. Das war die Radiobühne für heute mit Receiving Echoes. Mein Name ist Olli Schwarz. Bedanke mich noch beim Jürgen und bei dem Max, die den Sound gemixt haben. Und zum Abschluss hören wir jetzt noch einen letzten Rauschmeißer in Anführungsstrichen von unseren heutigen Studiogästen Receiving Echoes. Bis denn, macht's gut. Ciao, ciao.
1: Dankeschön. 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

0: Vielen Dank fürs Zuhören. Schönen Abend.
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3: Hallo und herzlich willkommen zu Radio Goethe. Ich bin Arndt Peltner. Heute mit einer ganz weit geöffneten Show. Einfach dranbleiben. Ich fange in Berlin an. Von dort kommt Emma Kollmorgen. Großartige Stimme. Hier ist All the Wild Animals.

0: Tired Eyes Kingdom war ein Trio aus Köln, faszinierende Musikstadt, da passiert wirklich viel. Edges von ihrer 2017er Platte. Eines der Mitglieder war Isabel Papst, die danach solo weitermachte. Ihr Debütalbum kam letztes Jahr heraus, hieß Als die Stille aus der Zeit fiel. Wunderbare Platte. Daraus jetzt Bilder verlieren.
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legendäre Düsseldorf-Band Propaganda melden sich mit ein paar neuen Songs zurück. Ein Album wird auch bald erscheinen. Das war They Call Me Nocebo. Propaganda waren in den 80ern ganz groß mit Songs wie Dr. Mabuse und Pay Machinery liefen sie in den Clubs. Ich fand sie klasse. Nun die wilde Jagd. Dahinter steckt Sebastian Lee Philipp mit seinen großartigen musikalischen Ideen. Hier ist In Wonnen Hieben, remixed von The Allegorist, eine fantastische Musikerin aus Berlin.

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Er ist die kreative Kraft hinter dem Schweizer Duo Yellow, Boris Blank hier von seiner Soloplatte mit Resonance. Die Playlist findet ihr auf meiner Website radiogoethe.org. Nun zurück nach Berlin und zu Joachim Spieth, das ist Dispersion aus dem Album Irradiance.

Berlin ist nicht nur die politische Hauptstadt Deutschlands, sondern vor allem auch das Musikzentrum des Landes. Da gibt es so viel zu entdecken. Das waren Brandbrauer Frick mit Mad Rush. Nun geht es in meine Heimatstadt Nürnberg. Ich war sehr überrascht, diesen Sound dort zu finden. Ganz großartige Platte von Conformer mit Noris Noir.

Zum Schluss der heutigen Radio Goethe-Sendung gibt es noch die Monika Roscher Big Band. Ich spiele ja eigentlich nicht so oft Jazz, aber dieses Album hier, Witchy Activities and the Maple Death, ist schlichtweg fantastisch. Eine wilde und klangreiche Zelebrierung großartiger Sounds. Das ist Witch's Brew. Vielen Dank fürs Zuhören. Freut mich sehr, dass ihr dabei wart. Ihr findet mich unter radiogoethe.org, auf Facebook und Twitter X. Tschüss, euer Arndt Peltner.

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Dickinson mit Abduction. Machen uns dann open zu unserer kleinen, feinen Metal-Show für die ganze Familie am Donnerstagabend auf Radio Fips. Mensch, dieses Ding hat auch schon 21 Jahre auf dem Buckel. Also ich meine, dieses Album Tyranny of Souls von Bruce Dickinson, das sein vorletztes Soloalbum war. Die Heavy-Metal-Soloalben, nenne ich sie jetzt mal, Accident of Birth, Chemical Wedding und Tyranny of Souls, ja, liegen so in einem Zeitraum von 8 Jahren und dann ja, ging es logischerweise mit Iron Maiden Schlag auf Schlag weiter. Viele Menschen haben sich immer wieder ein neues Soloalbum von Bruce Dickinson gewünscht. Er hat aber bis 2024 dann drauf warten lassen. The Mandrake Project hat mich nicht so ganz vom Hocker gehauen. Es ist definitiv nicht schlecht, kann aber mit diesen drei nicht mithalten. Ich habe jetzt erst vor kurzem eben wieder Tyranny of Souls gehört. Deshalb habe ich mir gedacht, das könnte ich jetzt mal als Opener nehmen. Meistens nehme ich ja was Neues, aber ich habe mir gedacht, so Abduction, das ist einfach eine Knallernummer. Und eine kleine Sache dann noch zu Bruce Dickinson, der übrigens auch gesagt hat, dass er doch schon vielleicht in nicht allzu ferner Zukunft wieder ein Soloalbum veröffentlichen könnte. Ja, lassen wir uns mal überraschen, was da so geht. Ich tue mich ja immer sehr schwer, Bruce Dickinson zu kritisieren, aber das Problem für mich ist, diese Messlatte liegt so unermesslich hoch. Im Prinzip ist Bruce Dickinson die Messlatte, ja. Und ja, er hat wirklich lange stimmlich sehr, sehr, sehr überzeugend agiert und tut er auch heute noch, aber eben nicht mehr ganz, ganz, ganz so brillant wie vielleicht so noch in den frühen 2010er Jahren. So Final Frontier, da auf der Tour, wenn man sich da auch das Live-Album dazu anhört, da trifft er halt noch die ganz hohen Töne, die er teilweise sogar in den 80ern nicht getroffen hat. Also da ist er einfach auf seinem Höhepunkt und ja, leider lässt es danach ein bisschen nach und das ist wirklich sehr, sehr schmerzlich, weil es immer noch natürlich wahnsinnig gut ist, aber man hat, also ich zumindest, habe da immer so noch ein bisschen, ja, aber trotzdem, es war schon, es ist schon geil, aber es war noch geiler und ja, das tut immer ein bisschen weh. Gehen wir mal weiter zu was Neuem. Ich habe bei Dying Victims mal in den Promopool reingeguckt. Ist ein gigantisches, wie nennt man das denn, Label oder Veröffentlicher oder ich glaube Label ist ein ganz guter Begriff hier. Zum einen gibt es viele, viele, viele Underground-Perlen zu entdecken und der Knaller ist auch, dass wenn man da mal so guckt, was da die Platten kosten, ja, also da kann man durchaus teilweise unter 20 Euro neue Platten kriegen, ist ja schon eine wahnsinnige Unverschämtheit, was teilweise manche großen Bands dafür verlangen. Stichwort Iron Maiden, ich wollte mir eigentlich gerne die Neuauflage von Live After Death kaufen. Natürlich habe ich das Original, aber ich hätte das gerne auch im sinnloserweise im Regal stehen, kostet aber 60 Euro. Ist eine Unverschämtheit. Bei Dying Victims kriege ich ein Einzelalbum, gut, das wäre jetzt ein Doppelalbum gewesen dann, aber trotzdem Einzelalbum teilweise für unter 20 Euro, ab 120 Euro Versandkosten frei. Für diese Werbung kriege ich hier kein Geld, aber ist einfach ein geniales Label und deswegen möchte ich die ein bisschen unterstützen und ein paar Neuerscheinungen, die am 27.02.2026 erscheinen, euch nahelegen. Es geht los mit einer Band namens Burning Path. Die habe ich nicht mal auf den Metal Archives gefunden. Da gibt es zwar was mit Burning Path, das sind aber nicht die. Und dann gibt es noch Burning Paths. Sind sie auch nicht. Diese hier sind aus Chile. Ich habe mal hier die Facebook-Präsenz aufgemacht. Das gute alte Facebook. Gut, liegt es vielleicht dran, dass es doch langsam hier seine Relevanz verliert. Die haben leider nur 331 Follower. Ja, ist ein bisschen schade. Sie nennen sich selbst True and Traditional Inspired by the 70s and 80s. Dann hören wir doch da mal rein in dieses Album, das übrigens so heißt wie die Band selber, Burning Path. Und der Track, den ich euch draus habe, der heißt Another Day.

Ja, ich hab ziemlich plötzlicher Schluss. Ja, das ginge halt jetzt gleich im nächsten Lied weiter. Ja, wenn der Freunde des traditionellen 70er und 80er Metal hier nicht, zumindest ein paar Striche höheren Blutdruck dann dementsprechend bekommen, dann weiß ich auch nicht. Gut, vielleicht hilft dann die nächste Band ein bisschen weiter, denn es bleibt im traditionellen Stil. Wir gehen zu einer Band namens Chalice, da ist es gar nicht so furchtbar einfach, dann dementsprechend hier die richtige Band zu finden, denn da gibt es jede Menge, die sich so nennen. Übrigens wollte ich jetzt, ich sollte mir es doch immer aufschreiben, ich wollte übrigens bei Burning Path noch dazu sagen, der Gesang ist so ein bisschen nach dem Motto, ja, wie viel Hall sollen wir denn auf den Gesang legen? Und dann ist die Antwort ja. Also ich finde, da haben sie vielleicht ein bisschen übertrieben. Wir gehen zurück zu Chalice nach Finnland. Die haben jetzt ihr zweites Album raus. Das erste kam im Jahr 2020 und jetzt im Jahr 2026 haben wir, sollen wir aufpassen, dass wir das richtige Jahr erwischen, 2026 haben wir das Album Divine Spear und da ist es jetzt, ich sag mal ein bisschen erhabener, ein bisschen epischer, zumindest mit diesem Track, den ich hier jetzt rausgesucht habe aus diesem Album und der heißt Hollow Curtain, Chalice.

Und weiter geht's mit unserem Blick in den aktuellen Dying Victims Promo Pool Alben, die am 27.02.2026 erscheinen. Und jetzt wird's ein bisschen heftiger. Bei Dying Victims gibt's zwar schon relativ viel traditionellen Metal, aber es darf durchaus auch mal ein bisschen heftiger werden. Zum Beispiel mit einer Band namens Harrowed, die kommen aus Schweden und haben jetzt erst ihr Debütalbum raus, beziehungsweise kommt am 27.02. eben dementsprechend raus. The Eternal Hunger heißt das Ganze, und da habe ich mir einen Song mit einem ziemlich coolen Titel rausgesucht, und der heißt The Cold of a Thousand Snows.

Manchmal ergibt sich ja, klar durch den Bandnamen, eine gewisse Erwartung. Manchmal vielleicht durch das Cover, aber manchmal auch durch Songnamen. Der nächste Song heißt Speed Metal Mayhem. Okay, da finde ich, wird dann schon die Latte auch ziemlich hoch

Sieht auf jeden Fall sehr cool aus mit dem IAX hinten. Erinnert natürlich ein bisschen an Anthrax. Und auch natürlich mit dem TH in der Mitte. Ja, aber das kann, so will ich ja nicht vorwegnehmen. Nach Anthrax klingt es jetzt hier nicht. Und diese Band hat ein bisschen eine seltsame Veröffentlichungspolitik. Also da gab es ein Demo, ein Live-Album, eine EP, ein Live-Album und jetzt wieder eine EP. Ja, ich weiß nicht, ob das vielleicht so der Modernheit geschuldet ist, dass man sagt, so Alben brauchen wir eigentlich nicht mehr, sondern es ist eher sinnvoll, immer wieder mal was rauszuhauen und wenn es auch nur vielleicht Einzeltracks sind. Vielleicht gibt es mal ein ganzes Album, aber jedenfalls jetzt aus dieser EP namens Rites of Ra, diesen Track namens Speed Metal Mayhem.

Das war doch ein geiler Speed-Metal-Hammer, oder? Hat am Anfang zwar ein bisschen so an Whiplash erinnert, aber ja, ich finde es einfach immer wieder schön, solche Bands zu sehen, die da so ein Oldschool-Metal-Spirit rüberbringen, auch wenn man sich hier die Bandfotos anguckt. So muss das sein. Ja, das ist einfach eine geile Geschichte, dass so eine Art von Metal im Jahr 2026 auf jeden Fall noch dermaßen überzeugend auch rübergebracht wird. Ja, es gibt keinen Originalitätspreis dafür, aber ja, wenn man Speed Metal braucht und Speed Metal will, was will man da jetzt an Schnickschnack, sondern einfach hier so Gaspedal durchtreten und Vollgas geben und hier wirklich geile Musik dann veröffentlichen. Von Van Thee X waren das, kann ich

euch wärmstens ans Herz legen. Jetzt gibt's noch einen kleinen Bonus aus meinem Dying Victims Promopool, und zwar ein Album, das jetzt wieder veröffentlicht wird. Das erschien schon 2006 kam das Ganze hier raus, und ich verrate noch nicht ganz von wem es ist, ich verrate es euch gleich, aber eine interessante Geschichte. Ich gucke ja immer bei Metal Archives rein. Und da gibt es ja immer Bewertungen. Zum einen hat dieses Album von der Band die meisten Bewertungen gekriegt, und 9 Stück, das ist jetzt nicht wahnsinnig viel, aber die anderen haben ein bisschen weniger. Und bei Metal Archives wird in Prozent, also da gibt es halt bis 100% dann dementsprechend drauf. Und die anderen Alben, die haben schon eine ordentliche Prozentzahl hier, aber dieses Album hat 98%. Mensch, welcher Penner hat hier nicht 100% gegeben? Das geht ja gar nicht. Es geht um Pagan Altar. Da sind sich Fans der Band auf jeden Fall einig, dass das eine der genialsten Bands überhaupt ist. Schande über mich. Ich kenne von Pagan Altar sehr, sehr, sehr wenig. Ich muss da unbedingt mal was dagegen tun. Das hier ist aber das Album, das am höchsten bewertet ist mit 98%. Mythical and Magical heißt das Ganze. Es ist für das Pagan Altar Album. Und gerade so in den frühen Nullerjahren, 2004, 2005, 2006, gab es jedes Jahr ein neues Album. Und dann gab es eine Weile nichts. Und erst 2017 ging es aber weiter. Und 2025 gab es auch ein neues Pagan Altar Album. Da muss ich unbedingt auch mal reinhören. Also die sind alle sehr hoch bewertet, bis auf das 2017er Album. Das kam nicht ganz so gut weg. Aber auch die alten Sachen. 95%, 95%, 94%, 95%. Also aus diesem Album Mythical and Magical habe ich euch einen Track, und der heißt The Cry of the Banshee.

auch ziemlich geiler Scheiß, oder? Hier natürlich so ein bisschen kauziger Gesang, aber ja, arg viel epischer geht's nicht mehr. Manche Sachen sind ein bisschen doomiger, also Pagan Altar bewegen sich so zwischen Epic und Doom Metal und ja, was man so liest, machen die das so gut wie wenige andere noch. Also ich werde mir das auf jeden Fall mal auf meinen Einkaufszettel draufschreiben. Übrigens von Pagan Altar, das erste Album ist erst Ende der 90er veröffentlicht worden, wurde aber schon 1982 aufgenommen. Allerdings habe ich jetzt nicht so ganz genau recherchiert, warum das Ding hier so mal schlappe 15 Jahre auf Eis dann gelegen hat. Wir gehen auch mal wieder zu älteren Alben und zwar geht's weiter mit meiner Reise durchs Razor-Universum. Ich habe mir mal irgendwie so in so einem Komplettierungswahn alle Alben von Razor auf Vinyl bestellt und habe die aber schon durchaus ein bisschen rumstehen gehabt und ist natürlich etwas dämlich. Wobei so Alben kaufen auf Vinyl und die nicht abspielen. Ich habe erst neulich auch im Death Forever Forum gelesen, in irgendeinem Unterfaden, so, wo es darum ging, wie denn Musik abgespielt wird. Auf welchen Anlagen, da waren nicht wenige, also zumindest einer hat geschrieben, ja, er kauft sich gern Platten, die kommen dann ins Regal und die Musik wird aber gestreamt, die Platte wird nicht abgespielt. Ich weiß nicht, ob er sie überhaupt auspackt. Kann man machen, bei mir werden Platten auch abgespielt. Die siebte Album von Razor liegt gerade hinter mir auf dem Schallplattenspieler. Das achte Album von Razor übrigens auch. Wir haben ja zwei Schallplattenspieler im Studio, das ist eine geile Sache. Und zwar geht's um das Album Open Hostility. Beim Vorgänger Shotgun Justice gab es einen neuen Sänger. Ja, der Bob Reed hat Stace Sheepdog McLaren ersetzt. Für viele ist ja Sheepdog der klassische Sänger. Klar, ist er natürlich auch, aber ich musste ja schon auf Shotgun Justice feststellen, ja, der Bob Reed macht seinen Job sehr, sehr gut und war auch ein durchaus geiles Album Shotgun Justice. Und somit war natürlich die Frage, schaffen Sie es jetzt auf Open Hostility, das dann dementsprechend zu halten? Ich spiele euch da zwei Tracks aus diesem Album, dass ihr euch ein bisschen ein eigenes Bild davon machen könnt. Ich habe die Nadel ganz vorne angesetzt und hier ist der Opener und der heißt In Protest. Hier sind Razor.

Ihr hört Thrash Metal Vollgas mit ordentlichem Sound. Das war ja bei den Razor-Vorgängern immer so ein bisschen so ein Problem, dass manche schon sehr stark unter dem Sound gelitten haben. Wobei zum Thema Sound sage ich hier gleich auch nochmal was. Also es ist auf jeden Fall ein sehr, sehr geiles Thrash Metal Album. Ich kann mich jetzt, da ich jetzt mich dort tatsächlich noch nicht so ganz, ganz, ganz intensiv reingehört habe, jetzt mich nicht unbedingt entscheiden, wenn ich jetzt also zum Beispiel in diese Phase gehe mit Bob Reed, wäre mir jetzt der Vorgänger Shotgun Justice lieber oder Open Hostility. Ich würde mich jetzt ganz spontan mal für Open Hostility entscheiden. Irgendwie ist das ein Thrash-Album, bei dem ja, ist natürlich fast durchweg auch wieder Vollgas. Es ist aber irgendwie so genauso, wie ich das haben möchte. Ja, vielleicht hat es mich auch wieder auf dem richtigen Bein erwischt, weil manchmal kann es ja so mit durchweg nur Vollgas auch fast ein bisschen langweilig sein. Also es ist definitiv ein mega geiles Thrash-Metal-Album. Mit geilem Sound, geilem Gesang, der gefällt mir auch wirklich richtig gut. Und jetzt ist aber noch tatsächlich eine ganz kleine Soundsache. Und zwar gibt's auf diesem Album tatsächlich keinen Schlagzeuger, sondern ist ein Drumcomputer. Ich wollte eigentlich mal recherchieren, wann das mit den Drumcomputern losging. Ich meine, Manowar hätten auf Fighting the World auch in den 80er schon mal was gemacht, wobei das klingt schon sehr, sehr synthetisch. Hier sind wir im Jahr 1900, Moment, ich muss mal gucken, 91 war das, also ja, durchaus eine Zeit, in der man jetzt da noch nicht vielleicht so damit gerechnet hätte. Ich finde tatsächlich, der Drumcomputer macht seinen Job ganz gut, die Bassdrum, die vor allem, wenn es mal so ein bisschen schneller wird, so Double Bass. Das klingt sehr, sehr auffällig. Falsch, würde ich mal sagen. Aber dadurch, speziell, dass hier der Chef, der Dave Carlo, der Gitarrist, der auch die Songs schreibt, auch jetzt hier dann tatsächlich den Drumcomputer programmiert hat, muss man wirklich sagen, hat er einen echt guten Job gemacht. Es gab Razor-Alben mit langweiligerem Schlagzeug als das hier. Ja, meistens erkennt man ja auch Drumcomputer nicht nur am Sound, sondern vielleicht an dem langweiligen Programming. Klar, wäre natürlich durchaus ein bisschen mehr noch drin gewesen, aber da gab es schon Razor-Alben mit deutlich langweiligerem Schlagzeug und soundtechnisch, ja, man muss sich halt darauf einlassen. Klar, man denkt so, Thrash Metal und Drumcomputer, das mag man eigentlich nicht so haben. Aber der Drummer war wohl verletzt und konnte aus diesem Grund hier bei diesen Albumaufnahmen nicht dabei sein. Ja, wir hören nochmal rein in Open Hostility und ja, die Nadel ist natürlich jetzt bei Track Nummer 2 stehen geblieben. Da geht's weiter mit einem Track namens Sucker for Punishment. Das ist nochmal Razor.

Kann ich also, wie gesagt, euch Thrash Metal Maniacs wärmstens ans Herz legen, dieses schöne Album von Razor. So, namens, ich wollte gerade hier nochmal hier mein Cover hier in die Hand nehmen, Open Hostility. Ich habe hier eine Multi-Splatter-Version, ich weiß gar nicht warum, ich bin eigentlich gar nicht unbedingt jetzt so der Fan von diesen bunten Dingern, ich glaube schwarz war ausverkauft, ich weiß es nicht mehr so genau. Von High Roller Records, da gibt es diese schönen Sachen von Razor. Allerdings wurden die Cover ein bisschen aufgehübscht, Razor hat ja auch durchaus so ein bisschen die Tradition der hässlichen Cover. Und ja, hier wurde ein bisschen nachgeholfen. Könnt ihr durchaus mal gucken, inwiefern das neue Cover vom alten abweicht. Also ist im Prinzip ein bisschen mehr Farbe und ein bisschen mehr Action, sage ich mal so. So, wir müssen noch zum letzten Song in dieser Stunde kommen. Es geht um eine Band namens Glorious Bank Robbers. Finde ich einen sehr geilen Bandname. Ja, ich glaube, da erwartet man jetzt auch nicht unbedingt Death Metal oder sowas. Das passt so vom Titel her schon zu einer schönen Glamrock, Sleaze Rock Band. Aus Stockholm kommen die. Die gibt es schon seit dem Jahr 1983. Die haben nicht so wahnsinnig viele Alben rausgebracht und da waren zwischendurch auch mal eine Weile weg. Ich habe hier gerade so das letzte Album hier gesehen, Rock'n'Roll Church 2024, aber jetzt gibt es noch was Neueres von den Glorious Bank Robbers und zwar heißt das Album Intruder und erscheint auch am 27.02.2026 und den Track, den ich euch draus vorstellen möchte, der heißt We Can Go Higher.

Schön sind wir durch hier mit unserer ersten Stunde. Und auch in der nächsten Stunde gibt's nochmal was von Razer. Ich wollte gerade sagen, was Neues von Razer. Nee, war natürlich nichts Neues. Aber wir gehen nochmal ein Album weiter und da gibt's zwei Songs draus. Und ansonsten, ja, mal gucken. Ich habe auf jeden Fall auch noch einige neue Sachen für euch mitgebracht, die euch hoffentlich gefallen könnten. Also bleibt dran.

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Overkill mit Elimination. Man, wir sind ein Opener. Und ich habe da mal die Idee gehört, dass wenn man vielleicht ein bisschen Fantasie mitbringt, so, wobei so viel Fantasie brauchen wir gar nicht. Ja, der gute Bobby Blitz singt ja hier relativ oft Eliminate. Man könnte da auch hören A Lemonade. So eine Zitrone. So, gern geschehen. Das kriegt er wahrscheinlich schwer wieder raus. Wenn man es einmal hört, dann kann man es schwer unhören. Wobei man vergisst es auch immer. Also ich denke nicht jedes Mal dran. So ab der Hälfte des Liedes fällt mir dann mal ein, okay, das könnte jetzt dann auch durch die Zitrone hier dann dementsprechend gewesen sein. Zweites Lied in der zweiten Stunde. Und ich bin heute alleine. Deswegen gibt es heute einen Black Metal Dreierpack. Ich habe hier erstmal aus Norwegen eine Band ausgepackt. Misotheist heißen die. Ja, die waren recht fleißig. Die haben seit 2018 schon 4 Alben jetzt veröffentlicht. Das aktuelle Album heißt De Pinte. Irgendwie ein bisschen komischer Titel. Ich weiß nicht, ob da irgendwas Besonderes dann dahinter steckt. Das Ding ist 41 Minuten lang, hat aber nur 4 Songs. Also da gibt es durchaus auch auf der ersten Seite, wenn man das so als Platte dann hier so sieht, durchaus auch schon ein bisschen was Längeres. Da gibt es einen Track mit 7,5, einen mit 6,24. Ich habe tatsächlich den kürzesten jetzt rausgesucht. Auf der anderen Seite der Platte gibt's nur einen einzigen Song, Kjetterdom oder so ähnlich. Ich versuche das mal so auszusprechen, wie es vielleicht cool klingen könnte. Der hat 21 Minuten und so ein paar zerquetschte. Nein, den nehmen wir nicht. Ich habe ja schon gesagt, ich habe jetzt den kürzesten aus diesem Album und der heißt Unanswered Thrice. Hier sind Misotheist.

Bei der nächsten Band und beim nächsten Titel werden die Lateinfreunde ihre wahre Freude haben. Ich hatte zwar mal Latein in der Schule, aber ich gebe zu, ich habe da ein bisschen was geraten und speziell beim Bandtitel lag ich gar nicht schlecht. Ich habe mir aber trotzdem hier mal das mit KI-Hilfe übersetzen lassen. Diabolus mecum semper terne. Diabolus der Teufel, mecum mit mir, semper irgendwas für immer. Semper terne kannte ich jetzt gar nicht. Aber so der Teufel sei mit mir für immer. Oder ich weiß nicht, ob es eine Aufforderung ist. So der Teufel mit mir für immer. Wobei dieses semper terne wohl falsch ist. Sempiterne müsste das wohl heißen, sagt hier die schlaue KI. Vertrauen wir deren mal. Ich weiß nicht genau, warum sie sich jetzt so genannt haben. So haben sie auf jeden Fall aber auch ihr Album genannt, das hier jetzt ihr Debütalbum ist. Und ich habe mir jetzt einen Titel mit dem längsten Namen rausgesucht. Und der heißt Diabolus sit in corde tuo et in labiis tuis ut digne et competenter annunties evangelium suum. Ja, klingt schön, ja. Also einige Sachen habe ich tatsächlich so hingekriegt, irgendwie in deinem Herzen und irgendwas mit Lippen, aber irgendwas mit Evangelium. Also das Ganze heißt wohl so viel wie der Teufel sei in deinem Herzen und auf deinen Lippen, auf dass du würdig und kompetent sein Evangelium verkündest. Ja, böse Sache also diese, Diabolus mecum semper terne. Vor lauter Latein, da kommt man da ganz durcheinander, was jetzt hier tatsächlich Bandname ist. Ja, Bandname und Albumtitel. So, den Liedtitel, den sage ich jetzt nicht nochmal an, aber den gibt's jetzt zu hören aus diesem Album von Diabolus mecum semper terne.

Kann auch bei der dritten Band in unserem Black Metal Dreierpack habe ich keine Kosten und Mühen gescheut, hier mir irgendwas rauszusuchen, was besonders anspruchsvoll, originell oder vielleicht auch seltsam ist, was jetzt hier Namensgebung angeht. Also die nächste Band spielt wohl gerne mit dem Begriff Necropolis. Ist ja die Stadt der Toten. Necro, ja, ist irgendwas mit Tod. Polis ist die Stadt, also die Stadt der Toten. Wobei ich weiß nicht, wie die auf dieses Bandnamen kommen, denn ihr Bandname besteht aus durchaus einigen Buchstaben und in diesem Logo, das ist definitiv nichts mit vielen Buchstaben. Aber, also die Band, die heißt jetzt nicht Necropolis, sondern die Band heißt Necropolis, aber auch nicht Beth, also kein TH hinten, sondern ein HT, andersrum. Also irgendwie Necropolisabeth. Okay, dann gibt es jetzt das Album, das auch völlig unaussprechbar ist. Taurunovem, also ein TH und dann Apostroph, Astrakian Serfdom, ja, oder so ähnlich. Und ich habe mir jetzt einen Track rausgesucht, der auch wiederum irgendwas mit Necropolis zu tun hat, diesmal aber Necropolis Sabbath, also irgendwie so ein Kofferwort aus Necropolis und Sabbath, also das S teilen sich die beiden. Ja, gut, also genug jetzt hier mit komplizierten Bandnamen, hören wir uns diesen Track noch an von Necropolisabeth und der dann, irgendwie wahrscheinlich Necropolisabeth und Necropolis Sabbath heißt.

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2: Also bei The Best Radio Station in Town ist natürlich keine Luft nach oben und auch nicht bei The Best Metal Show in Town. Ja, bei Blast auf Radio Fips. Ja, das war jetzt doch ziemlich

Atlas relativ gut. Den Arch Enemy selbst haben jetzt auch eine neue Sängerin am Start. Und wir werden jetzt hier dann mal gleich beide hier so ein bisschen gegeneinander antreten lassen. Ich habe da jetzt immer noch nicht großartig recherchiert und auch nichts mitbekommen, was jetzt da wohl war mit Alissa Whiteglass und Arch Enemy. Die sind ja relativ wortlos, ziemlich unerwartet nach der letzten Tour auseinandergegangen. Wahrscheinlich war es gar nicht so unerwartet, aber niemand wusste das vorher. Und einerseits finde ich es ja ganz gut, dass da jetzt nicht irgendwie schmutzige Wäsche gewaschen wird. Also ich kann mir nicht vorstellen, dass das so eine plötzliche Sache war, aber ich will jetzt auch gar nicht in irgendeinen Spekulatius hier verfallen. Da gibt es Millionen YouTuber, die da, ja, was war denn jetzt wohl los? Und ich habe kein einziges von diesen Videos angeguckt, wäre es auch nicht. Vielleicht werden wir es eines Tages erfahren, vielleicht auch nicht. Auf jeden Fall hat die Gute relativ kurz danach, ich glaube sogar einen Tag, nachdem das bekannt gegeben wurde, schon ein Solo-Video veröffentlicht, was natürlich dafür spricht. Die hat das sicherlich nicht in der kurzen Zeit dann geschrieben, aufgenommen, Video dazu gemacht und so weiter. Also da muss schon ein bisschen längere Hand dahinter gesteckt sein. Ich sehe gerade hier das Datum, das 23.11.2025 kam The Room Where She Died raus. Und das Ding ist, ja, da gibt es ein Video dazu. Das Video ist aber hier nur 6,43. Der Track, den ich aber hier in meinem Promopool gefunden habe, der ist 8,38. Also weiß nicht, was sie beim Video jetzt rausgekürzt haben. Ich habe mir das Video noch nicht wirklich angeguckt. Ich habe mal kurz reingeklickt, aber es soll ja jetzt hier eher um die Musik gehen. Gut, nehmen wir uns mal diese 8 Minuten 38 Sekunden und gucken mal, was die gute Alissa jetzt aktuell macht. Das läuft jetzt hier, ich weiß nicht, ob sie jetzt hier, also der Promo-Track, der heißt, da heißt tatsächlich nur, bei Künstler steht nur Alissa. Beim Video steht Alissa Whiteglass, weiß jetzt nicht, was jetzt hier dann später mal der Name ihrer Band oder ihres Projekts sein wird. Wir hören mal rein, der Track heißt, wie schon erwähnt, The Room Where She Died.

Uiuiui, ja, epischer Brocken, ha? Mit 8,5 Minuten Spielzeit. Also definitiv ganz anders als was bei Arch Enemy war. Wenn das natürlich jetzt diese Sache ist, die Alissa Whiteglass gern machen möchte, dann ist es natürlich nur logisch, bei Arch Enemy auszusteigen, denn das ist schon ganz weit weg, was ich sehr, sehr toll finde. Muss ich ehrlich sagen, großen Respekt. Also ich hätte natürlich als erstes jetzt was erwartet, was ja so ähnlich klingt, und das ist definitiv ganz anders. Also aus verschiedenerlei Gründe, ja, also sowohl die Musik als auch natürlich die Vocal Performance ist ganz, ganz, ganz anders als das, was er da jetzt dann dementsprechend gemacht hat. Ich bin mal sehr gespannt, ob das so in dieser Richtung dann dementsprechend weitergeht, also komplexe Lieder, die ja viel verschiedene Facetten ihrer Stimme dann hier hervorbringen. Also, wie gesagt, erstmal Respekt, also mir gefällt es ziemlich gut. Und jetzt kommen wir zur neuen Sängerin von Arch Enemy. Ja, da war ja eine Weile, oder gar von Anfang an hat man dann gedacht, wer weiß, vielleicht kommt da Angela Gossow wieder. Dann gab es da so ein Gerücht, weil irgendwas auf Social Media war, ich weiß gar nicht genau was, dass sich manche relativ sicher waren, oh, es könnte Angela Gossow sein, wurde dann ziemlich schnell dementiert. Einige haben auch auf die Britta von, ich habe immer Cripper noch im Kopf, ich weiß gar nicht genau, wie das aktuelle Projekt oder die aktuelle Band von ihr heißt. Ich weiß nicht, war das bei vielen nur Wunschdenken oder wurde da mal auch irgendwas geäußert? Weiß nicht, von Arch Enemy oder von Britta oder ihrer Band selbst. Ich habe mir dann schon gedacht, oh ja, könnte gut passen, aber wurde nicht Britta. Als ich den Namen gelesen habe, muss ich erstmal sagen, kenne ich nicht, keine Ahnung. Wer ist Lauren Hart? Ja, gut, kann man natürlich ein bisschen nachlesen. Die hat bei verschiedenen anderen Bands schon gespielt, zum Beispiel bei einer Band namens Once Human. Und wo hat sie denn noch hier gespielt? Muss ich gerade mal gucken. Das war die Band. Es gab ein paar Gastauftritte bei anderen Bands, zum Beispiel bei Camelot oder Dragon Force. Aber vor allem Once Human. Ich hatte noch nie von ihr irgendwas gehört. Und eigentlich habe ich mir auch wiederum mal gedacht, ich höre da jetzt nicht rein, wobei ich mir andererseits wieder gedacht habe, naja, also erstens war ich schon sehr, sehr neugierig wie Arch Enemy und vor allem die neue Sängerin, denn jetzt klingt, und zum Zweiten habe ich mir auch gedacht, wer weiß, ob da so bald ein Album rauskommt. Ja, ich habe ja normalerweise kein Problem damit, dann noch 1-2 Monate zu warten, bis dann ein komplettes Album raus ist. Aber ob da jetzt ein Album kommen soll oder nicht, wenn das letzte Album war ja auch erst 2025. Also lassen wir es mal auf uns zukommen. Auf jeden Fall gibt es eine neue Single namens To the Last Breath. Und die spiele ich jetzt erstmal und dann erzähle ich euch, was ich davon halte. Das ist ein Arch Enemy.

Neuer Track von Arch Enemy mit der neuen Sängerin Lauren Hart, To the Last Breath. Gefällt mir ziemlich gut. Zum einen mag ich den Song durchaus ganz gerne, denn der hat ordentlich Power. Das hat mir beim letzten Arch Enemy Album ein bisschen gefehlt und auch die neue Sängerin gefällt mir ausgesprochen gut. Ich finde sie ein bisschen, ich nenne es mal garstiger, als Alyssa Whiteglass, die ihren Job auf jeden Fall auch sehr gut gemacht hat, aber das ist ein bisschen mehr Aggressivität hier drin und zum Schluss hört man auch so gedoppelt noch ein bisschen Klargesang. Also gut, allzu viel brauche ich das nicht. Also da finde ich es tatsächlich so am Schluss dieses Songs richtig geil. Jetzt so allzu viel Klargesang in Arch Enemy Songs möchte ich nicht unbedingt haben. Wir werden mal sehen, wohin die Reise geht. Arch Enemy machen wohl gerade jetzt dann dieses Jahr so eine kleine Club-Tour, wo auch schon relativ viel sicherlich ausverkauft ist. Denn in kleineren Clubs das zu sehen, ich glaube in Deutschland ist nicht so furchtbar viel. Ich glaube 2 Dates irgendwo weiter weg von hier. Ja, und da schauen wir mal, was die Berichte dann sagen. Dabei sein wird man da nicht. Mal gucken, wie es dann aber dementsprechend weitergeht. Ich bleibe gespannt. So, wir müssen nochmal zu unserem letzten Pflichtpunkt hier heute kommen. Allzu viele Pflichtpunkte hatte ich hier nicht. Ich wollte aber nochmal was zum Thema Razor machen. Album Nummer 8 heißt Decibels. Hat ein bisschen gedauert nach Open Hostility, das war 1991 und Decibels gab es erst im Jahr 1997, also ganz tief in den 90ern beziehungsweise am Ende der 90er. Und wir hören jetzt erstmal in einen Track rein und dann erzähle ich euch ein bisschen was dazu. Und dieser Track hier heißt Great White Lie. Hier ist ein Razor.

0: So, das war jetzt gleich noch hinterher der zweite Track von diesem Album, nämlich Open Hostility. Interessanterweise ein Titel, der so heißt, wie das Vorgängeralbum hieß, also quasi der Titelsong des Vorgängeralbums. Ja, der Abstand hier zwischen diesen beiden Songs, der war so kurz, dass ich es irgendwie verpennt habe, dann sofort den Regler runterzuziehen und dann jetzt auszusteigen. Aber wollte ich dann auch nicht, deswegen habe ich es jetzt einfach weiterlaufen lassen. So, dieses Album, Razor haben ja auf den älteren 80er-Alben dermaßen vom Leder gezogen über diese Bands, die jetzt wieder, die jetzt langsam spielen und lange Lieder machen und so weiter. Hier müssen sie sich durchaus mal in die eigene Nase fassen. Also dieses Album atmet ziemlich viel 90er-Spirit, schon allein wie das Foto da hinten dementsprechend aussieht oder das Albumcover und der Sound. Gitarren runtergestimmt natürlich wird noch schnell gespielt hier, aber nicht durchweg, muss auch gar nicht sein, aber auf der zweiten Seite ist auch ein so Pseudo-Doom-Song drauf. Also es gibt auch Tracks, bei denen, also hier ist jetzt ein bisschen die Gitarre runtergestimmt, es gab auch ein, zwei Tracks, da ist sie noch deutlich fetter runtergestimmt, wo es gar nicht furchtbar viel Sinn ergibt. Also gefällt mir nicht gut und vor allem auch hier wieder ein furchtbar langweiliger Schlagzeuger. Jetzt ist wieder einer dabei. Viele sagen auch durchaus, der programmierte Drumcomputer auf Open Hostility war besser als dieser langweilige Schlagzeuger, der absolut Stereotyp durchhämmert und immer wieder exakt die gleichen Fills, wie wenn es programmiert wäre. Wer weiß, vielleicht war es ja auch programmiert. Also Decibels, überzeugt mich nicht. Wir sind jetzt übrigens durch mit Razor. Es gibt noch ein aktuelles Album aus dem Jahr 2022 und Escape the Fire, The Lost Tapes. Mit den beiden werden wir uns auch noch beschäftigen. Dann hoffe ich, dass ihr noch ein bisschen dran bleibt. Jetzt gibt es noch eine Stunde Blast Aftershock und soll ja schönes Wetter werden. Dann kommt gut in den Frühling. Dann bis zum nächsten Mal. Stay hungry, stay heavy, stay metal. Am Mikrofon für euch war Andreas Hickel.
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Schön stampfig heavy, wie ich finde. Bitterness, Hippo Christian. Und ja, wir sind in der zweiten Stunde und das zweite Lied. Und da könnte doch mal wieder der Black Metal Dreierpack kommen. Das tut er jetzt auch. Es geht los mit einer Band namens Insanguinate. Die kommen aus Slowenien und haben jetzt ihr zweites Album raus. Das heißt Death Saturnalia. In Klammer steht er noch With Temples Below. So, also da sind noch Tempel. Dann weiter unten. Mal gucken, wie weit wir da jetzt hier dann hinabsteigen. Aber beim nächsten haben wir eher was mit Flügeln hier im Titel. Knochenflügel, ja. Und Wings of Bone. Hier sind Insanguinate.

Weiter geht's in unserem Black Metal Dreierpack in die Schweiz zu einer Band mit einem interessanten Namen. Die heißen Ernte. Und da ist auch alles auf Deutsch, wenn man da jetzt hier diese Albumtitel, zum Beispiel Geist und Hexerei oder Alpsegen oder Weltenzerstörer oder das aktuelle Album, das geht, der schwarzen Flamme Vermächtnis. Das klingt doch schön. Hm? Und ja, aber wenn man dann hier sich mal die Titel anguckt, dann ist da doch nicht alles Deutsche, beziehungsweise da ist eigentlich nur ein einziger deutscher Titel dabei. Wo sie wandelt, den habe ich aber jetzt nicht immer Player hier drin. Was auch interessant ist bei Ernte ist, wenn man da mal so auf das Line-Up guckt, dann haben wir hier zwei Mitglieder noch oder Mitgliederinnen. Auf jeden Fall haben wir hier den V-Noir oder V-Noir oder Five-Noir, da Gitarre, Bass, Drums und Programming und an Vocals, Bass und an der Violine haben wir eine Dame namens Aska Hex. Wenn man draufklickt, kommt man zu ihrem richtigen Namen Nadine. Die ist in mehreren Projekten tätig, aber hier jetzt dann eben dementsprechend mit Gesang, Bass und Violine. Na, das klingt doch schon mal ganz spannend, würde ich behaupten. Dann hören wir doch mal rein in dieses Album und den Track, den ich euch daraus habe. Der heißt The Rise of the Older Ones. Hier ist Ernte.

Ja, und schon kommen wir zum Ende unseres Black Metal Dreierpacks. Track Nummer 3 kommt von einer Band aus Polen namens Sodality. Dein letztes Werk war ein Doppelpack, nenne ich es einfach mal. Im Jahr 2023 kam Benediction Part 1 raus und jetzt dann halt Benediction Part 2. Also mit jetzt dann halt meine ich tatsächlich nicht dieses Jahr. Kam schon Ende 2025 raus im Dezember, aber ist auf jeden Fall nochmal wert, hier in den Black Metal Dreierpack reingenommen zu werden. Und den Track aus Benediction Part 2 von Sodality, den ich euch spielen möchte, der heißt Confession.

Ja, nach so viel hässlicher Musik kommen wir jetzt zu ein bisschen schönerer Musik, melodischerer Musik. Es wird jetzt schon fast ein bisschen grenzwertig, ob das vom Härtegrad jetzt hier überhaupt noch reinpasst. Aus dem Promopool von Frontiers weiß man ja, da kommt schon manchmal was ziemlich Weichgespültes, aber ich glaube, wir können durchaus jetzt mal Austin Star hier mit reinmachen. Nur echt mit 2 R bei Star. Und manchmal googelt man ja so und dann fragt man sich, okay, wo steht denn das jetzt hier? Also ich habe natürlich Austin Star gegoogelt und dann kommt als erstes ihre eigene Seite. Wenn ich jetzt hier auf dieses Suchergebnis draufklicke, dann finde ich nirgendwo, wo das steht. Denn bei Google selber steht dann unter Austin Star: Austin hates bad grammar, the smell of leather, wet objects, living in the Northeast, the color yellow and herself. Da habe ich gedacht, okay, jetzt muss ich doch mal gucken, wo diese Selbstbeschreibung, dass sie also schlechte Grammatik, den Geruch von Leder, dann das, was sie da anhat, wird dann wahrscheinlich kein Leder sein. Sieht zwar so ein bisschen aus, aber ist dann vielleicht doch eher Plastik, was durchaus nicht schlecht ist, denn ja, Leder ist ja jetzt auch vielleicht ethisch so ein bisschen problematisch. Auf jeden Fall, nasse Objekte mag sie auch nicht. Im Nordosten von weiß nicht wo zu wohnen, gefällt ihr nicht. Gelb und sich selbst mag sie auch nicht. Naja gut, ist wahrscheinlich nicht allzu ernst zu nehmen und jetzt auch nicht so wahnsinnig informativ. Zumindest nicht allzu relevant für die Musik. Ja, sie hat jetzt ihr Debütalbum raus. Das Ding heißt I Am The Enemy. Wird natürlich passen, The Enemy, wird man dann fragen, okay, wessen Feind? Vielleicht ihr eigener? Nein, glauben wir mal nicht, denn ich glaube, sie freut sich ziemlich auf die Veröffentlichung ihres Albums, das offiziell erst morgen rauskommt, also am 13. Februar, Freitag, der 13. Ich spiele jetzt heute aber schon mal einen Track da draus. Den gibt's auch schon als Video und zwar ist das der Titelsong des Albums und der heißt eben I Am The Enemy, ist Austin Starr.

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1: Oh, ich finde, da ist noch Luft nach oben. Und immer noch seid ihr bei Blast, der Metal-Show auf Radio Fips. Heute haben wir gumbige Dostich. Weiberfasnacht habe ich tatsächlich immer noch gelegentlich im Radio gehört. Wobei, ist es noch politisch korrekt, das Weiberfasnacht zu bezeichnen? Ist mir eigentlich auch völlig wurscht, wie das Ding heißt, denn ich bin froh, wenn es vorbei ist. Aber ja, nicht mehr allzu lang. Und wie ich vorher schon auch sagte, darf jeder seinen Spaß haben an diesem Spaß. Für mich ist es nicht so der große Spaß. Vielmehr natürlich Musik hier, die ich aus den Promopools rausfische, die ich teilweise auch nicht so ganz verstehe. Und jetzt geht es um eine dänische Band namens, ich weiß nicht, wie sie sich ausspricht, Moll, mit so einem durchgestrichenen O, bedeutet wohl Motte. Ich habe jetzt hier auch wieder neue Musikgenres gelernt auf deren Wikipedia-Seite. Also die machen Black Gaze. So. Und die haben auch einige dieser Musiker haben früher mal bei einer Shoegaze-Dream-Pop-Band namens Antennas to Nowhere gespielt. So, jetzt haben wir auch darüber gesprochen. Ich weiß jetzt aber, gut, Shoegaze, irgendwie habe ich, glaube mal irgendwo schon öfters mal gelesen, was es wirklich ist, weiß ich nicht. Aber Shoegaze und Dreampop gleichzeitig, naja, egal. Wir schauen mal hier auf das aktuelle Werk, das heißt Dream Crush. Das klingt jetzt auch schon ein bisschen gruselig, aber naja, ganz so schlimm ist es jetzt nicht. Also da ist durchaus ein bisschen Druck dahinter. Und da hören wir mal rein in den Titel Young. Hier sind Moll.

Jetzt geht's wieder weiter mit meiner Razer-Erkundung und wir sind bei Album Nummer 6 angekommen, namens Shotgun Justice. Ja, wir hatten ja vorher schon die Geschichte, dass es ein paar Änderungen gab. Neuer Bassist, neuer Schlagzeuger und jetzt gibt's auch tatsächlich noch einen neuen Sänger. Ja, jetzt haben wir quasi mit Dave Carlo den einzigen, der von der Urbesetzung noch dabei ist. Gut, der ist natürlich der Kopf von dem Ganzen, der schreibt die ganzen Songs und spielt die sehr, sehr, sehr schnelle Gitarre auf diesen Alben. Und ja, wie gesagt, neuer Sänger Rob Reed. Und natürlich ist es jetzt schon dann fraglich, wie sieht's denn jetzt aus? Denn der gute Sheepdog war ja schon ein relativ markanter Sänger. Lässt sich der jetzt hier ersetzen? Wir hören mal in einen Track rein und dann sage ich euch ein bisschen was zu diesem Album, zumindest zu meinem Eindruck dazu und auch ein bisschen ansonsten drumrum. Und zwar, jetzt muss ich mal gucken, da sind auch so viele Lieder drauf, auch 14 Stück. Das hier ist Song Nummer 5, The Meaning of Pain.

Ja, man hört schon ein kleines bisschen anders, klingt der gute Bob Reed, aber auf jeden Fall ein sehr geiler Thrash-Sänger. Also so wie ich mir das zumindest sehr passend für ein Thrash-Metal-Album vorstelle. Und von daher habe ich jetzt da kein Problem hier mit einem neuen Sänger. Der Gitarrensound ist ein bisschen trockener, würde ich mal sagen, als auf den Vorgängeralben. Aber zum Glück auch wieder gut, denn wir hatten ja jetzt schon leider ein paar Razor-Alben, die so nicht ganz so toll geklungen haben. Und erstmal kurz ein bisschen noch zu dem, was hier auf dem Albumcover zu lesen ist. Wir hatten ja vorher schon bei Violent Restitution die Geschichte, dass gewarnt wurde, dass für Menschen mit schwachem Herz das nichts sei. Und dann auch Dave Carlos Geschichte so zum, ja, wir machen weiter, wir lassen uns nicht unterkriegen. Und hier kriegt man jetzt erstmal die Warnung, dass Razor jetzt erst noch schneller sind, als wir das tatsächlich vielleicht packen können. Und vielleicht ist dieses Album für dich zu heavy und außerdem beinhaltet es sadistische Texte mit asozialen oder antisozialen Anti-Society Overtones. Use with extreme caution, also sehr, sehr, sehr vorsichtig. Ja, gut, okay, lass mal einfach mal so stehen, aber es gibt dann trotzdem noch another message from Dave weiter unten. Und da lässt er sich ein bisschen drauf aus. Also wir sind hier übrigens im Jahr 1989 angekommen, muss man dann schon sagen. Ja, er ärgert sich über viele Bands, die es geschafft haben, sich eine ordentliche Hörerschaft zu erspielen und dann ihren Stil geändert haben. Und anstatt Vollgas zu geben und diese Heaviness that I crave, sagt er ja, also diese Heaviness, auf die er steht, jetzt dann hier rüberzubringen, die spielen dann einfach nur noch langsames, langweiliges Zeug und er ärgert sich über diese Entwicklung. Er nennt sie ja keine Namen, aber sagt, nur die wenigsten Bands geben da wirklich noch so Vollgas. Man kann sich natürlich schon denken, so im Jahr 1989, da gab es ja schon viele Bands, die dann dementsprechend halt nicht mehr ganz so schnell gespielt haben wie in den Anfangstagen, und da möchte er jetzt natürlich mit Razor dagegen halten und tut er das? Auf jeden Fall. Also wir haben hier auch wieder ein absolutes Vollgas-Album. Ich habe hier tatsächlich jetzt einen Song, der ein bisschen Abwechslung drin hatte, dieser Meaning of Pain. Und die ersten vier geben absolut Vollgas durch und dann haben wir im Prinzip auch auf der zweiten Seite ja Vollgas fast komplett durch. Da ist es wieder so ein bisschen die Geschichte, hat man jetzt da wirklich Bock auf absolut Vollgas nur durch mit wenig Abwechslung? Oder hätte man vielleicht gern ein bisschen mehr Abwechslung? Also wenn man da mehr Abwechslung haben möchte, dann ist man auch mit diesem Album nicht ganz so gut bedient. Aber es ist natürlich ein sehr, sehr, sehr geiles Thrash-Album, das man durchaus mit seinen 14 Songs, also da haben wir auch natürlich wieder den Effekt, kurze Songs, logischerweise ist da nicht so furchtbar viel Zeit für Abwechslung, aber kann man gut durchballern lassen. Ist auch ziemlich genau 40 Minuten, das Ding hier. Ja, und jetzt muss ich mal gucken. Moment, nee, ich habe hier noch auf meinem Zettel neuen Schlagzeuger. Nee, der war schon beim letzten Album dabei. Stimmt jetzt nicht mehr ganz, was ich mir hier aufgeschrieben hatte. Also Daumen nach oben von Vollgas Thrash Album mit einem neuen Sänger, der aber auch sehr geil singt. Vielleicht nicht ganz, ganz, ganz sogar. Also die meisten Leute sagen, natürlich ist Sheepdog der Razor-Sänger schlechthin, aber mit Bob Reed, der bis heute dabei ist. Übrigens, Razor gibt es immer noch. Und er ist bis heute noch dabei, also hat da sehr lang die Stellung gehalten. Ja, und jetzt geht's natürlich gleich weiter mit dem nächsten Track, weil da die Nadel stehen geblieben ist und der heißt Stabbed in the Back. Hier sind nochmal Razor.

Und jetzt wird es nochmal ein bisschen melodischer wieder. Wir gehen nach Schweden zu einer Band namens Tungsten. Irgendwie habe ich die völlig falsch abgespeichert, aber vielleicht gab es da auch früher mal eine Band, die so hieß, die was ganz anderes gemacht haben. Die haben jetzt einen neuen Track drauf, den habe ich im Promopool von. Ich habe schon wieder vergessen, in welchem Promopool ich die jetzt hier gefunden habe. Auf jeden Fall heißt der Track Bite My Tongue und klingt so.

Ich möchte nochmal, nachdem ich es jetzt etwas ausführlicher angehört habe, auf das neue, letzte Megadeth-Album eingehen. Ist Album Nummer 17 von Dave Mustaine und er macht ja jetzt Schluss. Schauen wir mal, ob es tatsächlich so ist. Und mir gefällt es ausgesprochen gut. Das letzte Album, mit dem habe ich mich nicht so ausführlich beschäftigt. Das hier, das ist ein Album, das richtig gut reinläuft, muss ich sagen. Also da habe ich jetzt, abgesehen von diesem komischen Bonus-Track Ride the Lightning, fast nichts auszusetzen, denn es gibt zackigere Lieder. Ich erwarte von Megadeth nicht den High-Speed-Thrash, sondern richtig gute Melodien und gutes Megadeth-Riffing und das hat man jede Menge, also absolut jede Menge, viele gute Melodien, so jetzt habe ich das aber mehrfach gesagt, weil es auch wahr ist und auf jeden Fall auch einen richtig guten Gesang von Dave Mustaine. Ab und zu ist es natürlich eher so ein Sprechgesang, aber genauso muss es ja hier sein. Sehr interessant finde ich auch den letzten Track, vor allem deswegen passt die komische Coverversion nicht hin, weil hinter The Last Notes sollte eigentlich nichts kommen. Das ist ein sehr, sehr schönes Abschiedslied und das möchte ich jetzt hier nochmal spielen.

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